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3: Genau, und herzlich willkommen zum Unterdessen an diesem Dienstag, den 13. Oktober. Diesmal nur mit mir, Donata, weil Asmus kann heute nicht. Wir hören aber trotzdem, keine Sorge, mindestens ein Lied auf Japanisch. Ansonsten bleibt alles, wie ihr es vom Dienstag unterdessen gewohnt seid. Wir starten mit Kulturfragmente, mittlerweile Folge 38, geht um Prometheus. Dann folgt 5 Minuten Goethe bei Folge 5. Da geht es heute um echte Gefühle oder warum besteht die Leiden des jungen Werthers nur aus Briefen zu den Briefromanen der Klassik. Ein kleines Mini-Kalenderblatt habe ich dann nochmal zusammengesucht. Es geht nämlich heute um Ada Lovelace, denn heute ist der Ada Lovelace-Tag. Dazu aber später etwas. In der zweiten Stunde geht es dann um Ostdeutsche Jugend. Das ist ein wunderschöner, wirklich schön gemachter Beitrag von Radio Kurax aus der Jugendredaktion über Aufwachsen in Ostdeutschland. Ein kleiner Schnipsel von Anja Erdmann, das ist unsere Klangkünstlerin und Audiorekorderin, führt uns heute durch den Park. Und in der zweiten Hälfte der zweiten Stunde geht es um ein kleines Interview mit Rico Rau über Meditation. Rico ist nämlich ursprünglich aus Erfurt, lebt aber mittlerweile in Südindien und hatte sich an uns gewandt, an Radio Frei und wollte von den Eindrücken und den Erfahrungen über Meditation erzählen. Aber wie es so mal ist, es geht vor allem erstmal mit Musik los und wir wollen starten mit, ich habe es rausgesucht, jetzt habe ich es vergessen, und zwar, stimmt, Carpenters, Top of the World, das Lied höre ich nämlich gerade sehr viel. Es ist einfach ein guter Laune-Hit. Ich muss sagen, ehrlich gesagt, ist es gerade ziemlich schwierig. Aber mit Top of the World kann ich immer so ein bisschen die Probleme vergessen und einfach ein bisschen in der Musik schwelgen. Von daher, Carpenters, Top of the World.

0: gute Laune in den Morgen oder in den Abend, wann auch immer ihr Radio frei das unterdessen hört. Es geht los mit Kulturfragmente. Seit mehr als 200 Jahren gibt es im Erfurter Klostergang 4 einen Ort der Kultur. Das Haus und das, was darin geschah, änderte sich immer wieder. Nun wird es zum Kulturquartier Schauspielhaus umgebaut. Und während dieser Umbaumaßnahmen treten Fundstücke und damit Zeitzeugnisse zutage. Sogenannte Überreste und Relikte. Wir hören jetzt Folge 38, Prometheus.
1: Also alles, was staubig ist, ist unter dem Publikumsraum im großen Saal gewesen.
2: Zigarettenschachteln.
1: Kaugummipapier, Bonbonpapier.
2: Also du hast ja auch eine alte Kabinett gefunden.
1: Autogrammsammelheft.
2: Oder
1: Programmheft, Tickets.
2: Also so ganz skurrile Dinge auch.
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4: Björn, hallo. Du bist vom Kulturquartier Schauspielhaus mal wieder ins Radio gekommen und wir haben ein weiteres Kulturfragment vor uns liegen. Prometheus in Fesseln. Prometheus, eine Sagengestalt oder Prometheus ist, was war er nochmal? Ein Titan. Oh Gott, dann wird es ja ganz dramatisch. Das sind ja die Vorläufer von diesen alten griechischen Göttern. Da habe ich nur Halbwissen. Gehen wir gleich zum Programm vielleicht über.
5: Ich habe auf jeden Fall einen anderen Schwerpunkt gewählt damals.
4: Ja.
5: Wir haben hier das Programmheft in quadratischem Format. Wahrscheinlich 21x21. Und hier fällt auch schon auf, was vielleicht bei anderen, außer bei denen, die nicht unter dem Publikumsraum gefunden haben, gibt es so Gebrauchsspuren oder Zeitspuren. Und hier fällt schon mal auf, das seht ihr dann auch im Scan, dass halt ein Teil noch in dem originalen hellbraunen Ton ist und ein Großteil der Vorder- und Rückseite halt ausgeblichen ist, weil der ja wahrscheinlich in der Sonne lag und etwas anderes drauf lag auf irgendeinem Stapel.
4: Und zwar mehrere Jahre lang.
5: Ja, höchstwahrscheinlich. In der Innenseite steht ein spannendes Zitat aus dem Stück Prometheus. Ich habe ihn blinde Hoffnung eingepflanzt. Also sozusagen sieht er sich dann da auch als vielleicht Verführer. Das Stück bestand aus 1, 2, 3, 4, 5, 6, 7, 8 Persönlichkeiten, wobei dann die letzte, Okeaniden, sind dann 3 Schauspielerinnen gewesen. Wahrscheinlich war es dann 3 verschiedene Personen, die aber zu einer Personengruppe der Okeaniden gehört hat.
4: Könnte der Chor gewesen sein.
5: Genau, also es war Prometheus, Kratos, Bia, Hephaistos, Okeanos, Io, Hermes und die Okeaniden. Das Stück wurde von Regie geführt, wurde Eckhard Kiesewetter und mitgespielt haben Herbert Wagner, Joachim Lötsch, Michael Jokisch, Reinhard Friedrich, Matthias Brenner, Irene Kleinschmidt, Karl Krause und Angelika Schmidt, Ulrike Nitschke und Schaukje König. Und das Programmheft, wie kann es anders sein, macht natürlich dann mit historischen Bildern von griechischen Tempelanlagen oder Ruinen auf. Man sieht mehrere Säulen, wahrscheinlich auch ionische Säulen. Dann gibt es auf den nächsten Seiten 10 Bemerkungen zum Stück. Sind es wirklich 10? Und eine davon lautet eine Fabel. Die würde ich einfach mal wieder vorlesen, dass wir ein bisschen eintauchen können. Eine Fabel. Aus dem Kampf der Götter geht eine neue Ordnung hervor. Aber ihr Mitträger Prometheus muss, um die zum Untergang verurteilte Menschheit zu retten, gegen die Gesetze dieser Ordnung verstoßen. Dafür hat ihn Zeus zu bestrafen. Prometheus wird an den Felsen geschmiedet, die neue Welt, kaum sich etablierend, gerät schon wieder aus den Fugen. Die Okeanoiden /Okeanos versuchen sie einzurenken, indem sie Prometheus zur Aufgabe seiner Haltung überreden wollen. Noch schwankend zwischen eigener Unmacht und Anspruch begreift jedoch unser Held, sich verteidigend, die Dimension der Situation, dass das Neue schon wieder veraltet. Daraus Haltung beziehend geht er in die Kämpfe, aus denen sich die immer wandelnde Zukunft schält oder in denen sie untergeht. Klingt für mich schon wieder unter Zukunft zugewandt.
4: Ja, aber er ist doch da festgekettet und dann kommt doch jeden Tag dieser, ist es diese Sage, wo der Geier kommt und jeden Tag seine Leber frisst und die wächst wieder nach. Da ist nämlich noch so ein Bild drin, die darauf hindeutet. Mhm,
5: das ist wahrscheinlich sogar eine Darstellung auf einer Vase oder auf einem historischen Teller. Also es wurde sich sehr stark am Original entlang gehangelt, logischerweise, das Stück ist ja auch schon was
4: uralt.
5: Uralt. Ja. Also es ist wirklich ein griechisches Original.
4: Ja.
5: Es gibt dann nochmal eine Einführung in die Prometheus-Saga. Himmel und Erde waren geschaffen, das Meer wogte in seinen Ufern und die Fische spielten darin, etc. Von G. Schwab. Es gibt nochmal eine Darstellung des Lebens des Aeschylus, der das Stück verfasst hat, der tragischer Dichter ist und aus Athen kam. Dann gibt es nochmal am Abschluss eine Darstellung aus der ältesten, oder die Quelle war dazu die älteste Biografie von ihm. Und nochmal ein Foto von einem alten Amphitheater. Wo ja. Das jetzt ist, lässt sich nicht. Aber es ist sehr, sehr groß.
4: Es ist groß. Gut, vielleicht ist es tatsächlich da dieses Riesending in Epidauros oder so. Weiß man nicht. Ach so, und dann geht es nochmal weiter in dem Heft. Also das, ich finde, das ist sehr interessant, weil halt, wenn man als interessierter Laie das für sich für das Stück entscheidet, kriegt man so ein wunderschönes, großes Booklet mit, wo noch, sag ich mal, Informationen sind, für die ich jetzt persönlich immer dankbar bin. Und wenn ich jetzt noch zwei Seiten, also es gab ja die Biografie von Aeschylus und wenn dann noch die Prometheus-Sage wird erklärt und jetzt noch mal zwei Seiten Erläuterungen zum wie heißt das, Theater der Antike, finde ich gut.
5: Ja, finde ich auch super spannend,
4: ja.
5: Weil man da wirklich auch schon allein am Buch sehr viel mitnehmen kann für einen.
4: Ja, Post. Ja, genau.
5: Dann gibt es noch mal eine kurze Erklärung der Protagonisten, also wer alles auftritt, wo die gar nicht alle benannt waren. Aber wahrscheinlich werden sie vielleicht nur im Stück benannt und treten gar nicht auf.
4: Ach ja, dann können wir ja noch dessen mal diese Vermutung zu den Okeaniden. Das sind Quellnymphen, Töchter des Okeanos.
5: Mhm. Ja, und Okeanos, mehrere einschließender Welt,

0: Kronos von Goethe, wo das findet auch mitten in diesem Kampf Titanen gegen neue Götter statt und so weiter. Ja, aber das ist ein ganz anderes Feld sicherlich, ja.
1: Ja, also da haben wir auch noch viel Bildungsbedarf und Chancen.
0: Ich sprich von Chancen, ja, alles klar.
2: Das war Kulturfragmente Folge 38 Prometheus und ja, dieses zuletzt erwähnte Goethe-Gedicht, das hatte ich damals auch im Unterricht. Das fand ich aber ziemlich cool, das hatte ich sehr gerne analysiert. Lag aber auch daran, dass ich damals mich generell sehr gerne mit griechischen Mythen auseinandergesetzt habe. Und wenn dann so ein Interesse im Deutschunterricht auch noch drankommt, dann ist man viel motivierter, dem auch nachzukommen. Wir machen noch mal eine Musikpause und danach geht es tatsächlich auch weiter mit Goethe. Aber dazu später gleich mehr. Wir hören Tracy Chapman, Baby Can I Hold You.

Ich mag das Lied. Ihr habt gehört Tracy Chapman, Baby Can I Hold You, und ihr hört das unterdessen bei Radio Frei, entweder aber morgen oder am Abend. Und wir haben die nächste Rubrik vor uns, juhu. Und zwar 5 Minuten Goethe-Podcast, heute mit Folge 5. 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
9: Guten Tag und herzlich willkommen bei 5 Minuten Goethe. Diesmal geht es um die Frage, warum der Roman Die Leiden des jungen Werthers aus Briefen besteht. Die Antwort bekommen wir von Stella Lange. Sie hat in ihrer Doktorarbeit zur Darstellung von Emotionen im Briefroman um 1800 geforscht und wir erreichen sie an der Universität Harvard in den USA, wo sie gerade zu einem Forschungsaufenthalt ist. Also Stella, warum besteht denn der Werther aus Briefen?
10: Guten Tag, Frau Lange.
11: Ja, schönen guten Tag. Der Brief kennzeichnet sich, wenn wir jetzt nicht an einen Gebrauchsbrief denken, also an einen Geschäftsbrief, sondern wirklich an diesen Brief, der in der zwischenmenschlichen Kommunikation eingesetzt wird, ist er das Zeugnis, das uns zeigt, wie Emotionen ausgedrückt werden, wie ein einzelnes Subjekt seine Gefühle zum Ausdruck bringt und wie es diese auch im zwischenmenschlichen Kontakt verbalisiert. Das ist sozusagen erstmal ein wichtiger Grund, warum er den Brief wählt. Und zum anderen natürlich auch, weil der Brief in einer bestimmten Tradition steht. Schon in der Antike gilt er als
8: Spiegel der Seele. Was wäre der Mensch eigentlich ohne Spiegel? Naja. Und unser Spiegel der Seele heute? Sind das Instagram-Stories oder Chatverläufe? Oder eben der Brief?
11: Und der Brief bekommt im Humanismus dann die besondere Funktion, dass er auch als Projektionsfläche für die moralischen Werte gilt. Also wie sich sozusagen der neue Mensch im Humanismus, wie er sich als guter Mensch versteht. Der Brief ist insofern dann im Weiteren bei Goethe dann das Medium, an dem sich ein Spannungsverhältnis zeigt. Und zwar auf der einen Seite, wie diese gesellschaftlich-moralisch konnotierten Werte, die schon noch aus der humanistischen Tradition kommen, und wie auf der anderen Seite aber das Subjekt seine Gefühle ausdrückt. Und da kann es natürlich zu gewissen Konflikten kommen, weil wenn wir anfangen, darüber nachzudenken, wie wir unsere eigenen Gefühle ausdrücken wollen, was wir erleben, dann haben wir es natürlich eigentlich nicht nur mit moralisch guten, moralisch wertvollen Gefühlen zu tun, sondern auch mit Gefühlen, ja, der Traurigkeit, des Verlusts, der Enttäuschung oder vielleicht auch mit Illusionen, die gerade im Werther-Roman eine große Rolle spielen.
9: Das sind ja gleich viele gute Gründe, die Goethe hatte, einen Briefroman zu schreiben. Warum aber ist die Entscheidung für die Briefform in der Zeit so erfolgreich?
11: Naja, sie ist vor allen Dingen erfolgreich, weil in dieser Zeit der Brief das Kommunikationsmittel schlechthin ist und man sich an der Kunst, wie man Briefe schreibt, auch etwas selbst stilisiert, also als Mensch stilisiert, als Bürger stilisiert. Wie kann ich mich ausdrücken?
10: Wo stilisieren sich die Menschen denn eigentlich heute? TikTok? Twitter? Oder Instagram? YouTube? Oder doch schon lieber wieder außerhalb des Internets? Aber wie sollen die anderen das dann mitbekommen? Ich meine, wer schreibt denn heute zu diesem Zweck noch Briefe?
11: Auf der anderen Seite ist der Brief dann in dieser Zeit ästhetisch von Bedeutung, weil sich in der Zeit, also im Übergang vom 18. zum 19. Jahrhundert, auch die Idee, wie man Emotionen zum Ausdruck bringt, verändert. Wir haben nämlich zuvor, das kennen wir noch alle aus der Schule, eher dieses rhetorische Verständnis gehabt, also dass wir zu bestimmten rhetorischen Mitteln greifen, also auf eine bestimmte Art zurückgreifen, um einen bestimmten Effekt zu erzielen. Und die Schreiber in dieser Zeit und die Poeten in der Zeit verstehen das, dass das nicht mehr weit führt. Das ist ein sehr begrenzender Schatz von Ausdrucksmöglichkeiten, sodass sich das Verhältnis genau verkehrt. Also die Dichter der Zeit erkennen, dass wir nicht auf eine Kunst zurückgreifen müssen, um Natura auszudrücken, sondern genau andersrum. Wir müssen sozusagen eine Innenschau betreiben. Wir müssen uns erst die menschliche Natur studieren, unser eigenes Innenleben, also dass man sozusagen erstmal in sich kehrt und überlegt, so, was fühle ich jetzt und wie kann ich das dann in eine geeignete poetische Form fassen?
10: Und wie könnte das aussehen? Meine Gefühle in der richtigen Instagram- oder TikTok-Poesie ausdrücken?
11: Und das ist das, was diese ganze Briefschreibkunst und natürlich, da haben eben auch die alltäglichen Briefe der Gesellschaft ihre Funktion gehabt, da ein Umdenken zu schaffen. Und Goethe ist hier sozusagen ein großer Vorreiter, weil er eben dafür eintritt, dass das Briefschreiben eben aus diesen rhetorischen Formeln heraus muss, aus diesen etwas abgestaubten Formeln und ein lebendiges Schreiben wichtig wird. Ein lebendiges Schreiben, was zum Beispiel den Briefempfänger mit einbezieht, ihn in seinen Sprechhandlungen fiktiv dubbelt.
10: Na, das ist ja heute viel einfacher. Man muss ja nur direkt in die Kamera gucken und die anderen können das dann auch gleich liken.
11: Zugleich, damit eben wieder eine Referenz auch auf das humanistische Kapital gemacht wird, dass man ein aufrichtiges Schreiben an den Tag legt. Also, dass man jetzt nicht zu hochtrabenden rhetorischen Formeln greift, die nicht mehr glaubwürdig sind, sondern dass man das Wahrhaftige eigentlich in einer Sprache des Herzens findet. Und da klingt das klingt ja auch schon wieder sehr nach Werther und Goethe.
10: Ach ja, genau. Bloß inszenieren reicht ja nicht. Man muss sich ja aufrichtig zeigen. Aber wie bringt man das zusammen? Inszenieren und Aufrichtigkeit.
11: Der große Kniff liegt dann darin, fiktiv vorzugeben, dass das Erleben, was eigentlich in der Vergangenheit liegt, dass ich das im Briefroman so darstelle, als ob das gerade eben in dem Moment passiert, es in die Gegenwart setzen. Und das ist das, was uns, also jedenfalls viele Leserinnen und Leser noch heute ja auch in den Bann reißen kann, wenn man eben diesen Briefroman, diese Folge an Briefen liest, dass das einen bestimmten Sog erzeugt.
10: Das heißt doch also, dass es uns damals wie heute, obwohl unsere Medien inzwischen ganz anders funktionieren, immer noch darum geht, uns unsere Meinungen, unsere Gefühle mit anderen zu teilen. Also zwangsläufig um eine Selbstdarstellung, um inszenierte Aufrichtigkeit, oder?
9: Macht Goethe in seinem Roman eigentlich etwas völlig Neues oder lässt er sich von literarischen Vorbildern beeinflussen?
11: Ja, also es ist sicherlich zum einen mal die Briefromantradition, die ihm vorausgeht, die ihn sicherlich beeinflusst hat. Ja, angefangen bei Richardson.
10: Samuel Richardson, britischer Autor und Verfasser des Briefromans Clarissa, erschienen 1748.
11: Dann aber vor allen Dingen Rousseau mit seinem Briefroman Julie ou la Nouvelle Héloïse.
10: Jean-Jacques Rousseau, Autor von Julie oder die neue Héloïse, 1761 veröffentlicht. Übrigens 3 Jahre vor Goethes Werther erschien der Briefroman mit dem Titel Geschichte des Fräuleins von Sternheim von Sophie von La Roche.
11: Auf der anderen Seite ist es natürlich aber auch seine eigene Briefproduktion, die ihn letztlich zum literarischen Schreiben führt. Also aus dem täglichen Briefeschreiben kann man sehen, dass sich eben diese literarischen Ambitionen auch herausentwickeln. Also aus eigentlich einer täglichen Praxis des Schreibens.
9: Natürlicher Gefühlsausdruck lässt sich also auch üben. Stella, ganz herzlichen Dank für deine Antwort auf die Frage, warum besteht der Roman Die Leiden des jungen Werthers aus Briefen?
11: Dankeschön für das Gespräch.
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0: Das war der 5 Minuten Goethe Podcast über Briefromane. Habe ich tatsächlich noch nicht gelesen, aber ich habe mal versucht, einen zu schreiben. Es hat noch ungefähr 2 Kapiteln oder 3 Kapiteln einfach aufgehört. Wir machen wieder ein bisschen Musik, und zwar deutsche Musik von Jule von Dahr, Eloquenz.

behält. Jule von da, Eloquenz. Ein sehr wortgewandtes Stück, auch wenn das Wort Vibe vorkommt. Die Jüngeren werden es kennen. Wir haben ein paar, also ich habe ein paar Veranstaltungstipps, und zwar genau zwei Stück. Und zwar einmal für Mittwochabend, also Morgenabend um 19 Uhr in der Frau Korte in Stress. Eine theatralische Recherche hat sich eine Gruppe von Flinter-Personen im Alter von 20 bis 35 Jahren über mehrere Monate hinweg mit ihren Dimensionen von Stress beschäftigt. In der Performance werden vier verschiedene Sprachen und noch mehr verschiedene Perspektiven einen Platz finden. Der Eintritt ist frei, aber man sollte sich vorher anmelden unter, jetzt kommt die E-Mail-Adresse, hallo@theaterprojekt-stress.de. Für den Stressauftritt am Mittwochabend um 19 Uhr an der Frau Korte. Und am Freitag um 20 Uhr spielen The Iron Roses aus den USA und March, das ist eine belgisch-niederländische Gruppe, im Bandhaus Erfurt. Online sind noch wenige Tickets verfügbar. Das ist dann melodischer Rock, politische Botschaften und ein Gemeinschaftsgefühl kann man an diesem Abend im Bandhaus in der Hugo-John-Straße erwarten und vielleicht finden und sich erfreuen. Wir machen nochmal Musik und dann kommen wir zu dem Mini-Kalenderblatt, denn ich kann das nicht so gut wie Asmus. Wir hören ein französisches Lied und zwar James mit Bella.

Das war James mit Bella und wir bleiben noch im Französischen mit einem zweiten Lied und zwar von Pomme. Die Künstlerin werdet ihr vielleicht kennen, weil nämlich Asmus gerne mal Musik von ihr spielt. Und das Stück heißt Le Village, das Dorf.

0: Comme le Village. Und ich hatte mir dazu das Lyrik, das Textvideo angesehen und habe festgestellt, ich kann ein bisschen Französisch, aber die englische Übersetzung drunter hat auch geholfen. Und irgendwie hat mich das Lied an dieses Spiel erinnert mit Werwolf, wer das schon mal gespielt hat, wo man dann verschiedene Rollen hat und versuchen muss herauszufinden, wenn man jetzt ein Dorfbewohner ist, wer ist der Werwolf und so weiter. Ein sehr spannendes Spiel für Lagerfeuer, wirklich oft gespielt. Aber ich muss sagen, meine Lieblingsrolle ist tatsächlich der Dorfbewohner, weil man dann am besten irgendwie planen kann oder integrieren kann mit anderen Leuten und versucht zu überleben. Tolles Spiel. Wir kommen zum Kalenderblatt. Ich nenne es Kalenderblatt Light für heute. Es geht um den Ada Lovelace Tag. Dieser Tag würdigt Frauen im MINT-Bereich, also Mathematik, Informatik, Naturwissenschaften und Technik. Ada Lovelace war mit Mathematikerin und die erste Programmiererin der Welt. Miriam Borchardt hatte vor ein paar Jahren einen Beitrag zu Ada Lovelace gemacht in ihrer Reihe Glanzlichter der Geschichte und den habe ich mal rausgekramt, denn er passt und wir wollen ihn uns anhören.
1: Glanzlichter der Geschichte. Wenn man geboren wird als Tochter adliger Eltern, eines berühmten Dichters und einer gebildeten Mathematikerin, ist das ganz gut. Wird man jedoch als Tochter einer überrationalen Emotionsarm und eines aufbrausenden Tyrannen geboren, dann eher nicht. Sie war die Tochter von Lord Byron und Anne Isabella Milbanke, der Dichter, der berühmte, weltbekannte, der weder seine Hände noch seine tiefer gelegenen Körperteile bei sich halten konnte und als emotionaler Scherzkeks immer wieder mit der rationalen, religiösen Art seiner Frau einander geriet. Milbanke litt unter den Affären und Wutausbrüchen ihres Mannes. Die Affäre, die er mit seiner Halbschwester hatte, spielte vielleicht auch eine Rolle. Und man fragte sich gemeinhin dann doch, wieso Lady Milbanke sich jemals auf diesen Tunichtgut einlassen konnte. Sie schied sich von ihm, ging zurück ans elterliche Haus, was mehr Hof heißen müsste, oder Anwesen, schließlich bewegen wir uns in der Aristokratie. Und sie sah Lord Byron nie wieder. Doch das Kind war noch da, frisch geboren und voller Schlechtigkeit, die es vom Vater übernommen haben könnte. Nein, musste. Sie musste die Kontrolle bekommen und mit allen Mitteln verhindern, dass dieses Monster ausbrach, zu einem sexhungrigen, gewissenlosen Wesen kam, was rücksichtslos seinen Trieben folgen würde. Mathe war gut. Mathematik war eine Wissenschaft, die bei der kleinen Ada jegliche Gedanken und Unfrömmigkeit oder Regellosigkeit im Keim ersticken sollte. Alles Wissenschaftliche. Ada sollte die besten Lehrer ihrer Zeit bekommen. Ada war für sie Projektionsfläche für den verloren gegangenen Liebsten, den Verrückten, dem sie doch so sehr nachsehnte. Aber Ada würde ihn nie kennenlernen. Stattdessen traf sie auf Kindermädchen, eigens dazu eingestellt, darauf zu achten, dass sie ja nichts Unmoralisches tat. Schon im einstelligen Alter. Milbanke übergab sie in die Obhut ihrer Mutter. Sie wollte nicht mit dem Quell der Schande konfrontiert werden. Kein Wunder, dass Ada oft krank war, während sie in diesem liebevollen Umfeld heranwuchs. In einigen Briefen immerhin erkundigte sich ihre Mutter danach, wie sich es so mache im Leben. Ada indes ständig ans Bett gefesselt. Mit 15 konnte sie dann mit Krücken laufen, dann die Masern. Das hinderte sie jedoch nicht am Lernen. Ada war begabt und so Mathematik, Technologie bald ihr Steckenpferd. Das allein ist schon ungewöhnlich für diese Zeit, doch sie wollte mehr fliegen, um genau zu sein. Mit 13 stellte sie Nachforschung an Vögeln, Material an und berechnete alles. Letzten Endes wissen wir ja, erfolgreich kann sie damit nicht gewesen sein. 1833 ist der nächste Eintrag zu verzeichnen und das, die Mutter muss geschmeichelt gewesen sein, ist eine Affäre mit ihrem Tutor. Sie brannte mit ihm durch, doch seine Familie verriet ihn und Ada wurde im Geheimen zurückgebracht. Der Skandal konnte vertuscht werden. Ada war 18 und dies ein Zeichen der Dinge, die da kommen würden. Oder in anderen Worten, die Mutter konnte sich schon mal warm anziehen. Mary Somerville, eine ihrer Lehrerinnen, machte sie schließlich mit James Babbage bekannt. Langsam entwickelte sie ein Netzwerk aus den Größen der damaligen Forscher- und Wissenschaftlerszene, unter anderem Sir David Brewster und Michael Faraday, das ist der mit dem Käfig, und auch Charles Dickens. Sie wurde mit offenen Armen in die Gesellschaft aufgenommen. Mit 20 heiratete sie dann William King Newell und sie zogen auf ein großes Anwesen in Surrey. Ihr erstes Kind von dreien, das sie ein Jahr später bekam, nannte sie dann auch prompt Byron. Ihr Mann, mittlerweile Earl of Lovelace, unterstützte sie, war unterwegs und auf Treffen, am Forschen. Er half ihr Zugang zu finden zu den Männerdomänen, auch die Bibliothek, die sonst für Frauen strikt verboten war. Für die späteren Kinder, immerhin drei, war sie nicht geboren worden. Ada, als eine der wenigen intensiv gebildeten Frauen dieser Zeit, hatte entspannte Beziehungen zu Männern. Heute nennen wir das Freundschaft, damals ein Grund für Polyamorie-Vorwürfe. Und Glücksspiel war ihr Ding. So gründete sie mit einigen ihrer männlichen Freunde ein Wettsyndikat. Mathematische Berechnungen sollte die Siegchancen garantieren, aber das lief vollkommen schief. Peinlich musste sie ihrem Mann gestehen, was passiert war. Aber er stand zu ihr und unterstützte sie. Doch immer wieder machte Gerede über Affären, die sie haben sollte, die Runde. Und was ist jetzt mit Mathe? Sie traf Mathematiker Charles Babbage 1833 im zarten Alter von 18. Er lud sie ein, sich den Prototyp für die Differenzmaschine anzusehen. Den Vorläufer des Computers. Oder besser, den Vorläufer des Vorläufers des Computers. Sie war von der Idee der Maschine beeindruckt und besuchte ihn so oft sie konnte, um mit ihm daran zu forschen. Und er von ihrem Intellekt und analytischer Fähigkeit beeindruckt. Mit 28 übersetzte sie Luigi Menabreas Werk zu Babbage's Analytical Engine, die Weiterentwicklung der Differenzmaschine. Einer Maschine mit unendlich programmierbaren Möglichkeiten. Lovelace übersetzte nicht nur, sondern fügte ein dreimal so langes Anhang hinzu, indem sie die Funktionsweise erklärte, die selbstführenden Wissenschaftlern ihrer Zeit ein Rätsel war. Dann der Part, der sie heute nicht als erste weibliche Programmiererin, sondern als Erfinderin des Computers gelten lässt, beziehungsweise als erste Programmiererin gelten lässt. Im kompletten Detail fertigt sie eine Sequenz von Bernoulli-Nummern an. Es ist damit das erste geschriebene Computerprogramm der Welt. Entgegen Alan Turing hielt sie fest, die Maschine kann nicht alleine denken, nur das ausführen, was wir ihr beigebracht haben. Ein Umstand, der bis heute Gegenstand von philosophischen Debatten ist. Computerintelligenz. Die Leitfrage, die sie durch ihr Leben begleitete, war die Berechenbarkeit des Gehirns. Durch ihre Mutter und ihre Aussagen über ihre drohende Verrücktheit geprägt, besuchte sie Henry Cross, um mit dem Elektroingenieur die Auswirkungen von Magnetismus auf das Gehirn zu erforschen. Auch zwischen den beiden muss es geknistert haben, denn in ihrem letzten Willen hat sie ihn reichlich bedacht und rastete fast aus, als sie auf ihrem Totenbett ihn nicht mehr sehen durfte. Es gibt eine lange Reihe von Briefen, die sich gegenseitig geschrieben haben, die aber in Einvernehmen mit der Mutter von Ada vernichtet wurden bei ihrem Tod. Sie arbeitete weiter an der Berechnung der mathematischen Gehirnfunktion, der Analyse von Karl von Reichenbachs Magnetismus-Essay und die Verbindung von Mathematik und Musik. Doch dann bekam sie Krebs. Auch während der Zeit, die sie durch den Gebärmutterhalskrebs litt, arbeitete sie weiter wissenschaftlich, indem sie Publikationen kommentierte und sich an anderen Wissenschaftlern entlang arbeitete, um sie mit ihren eigenen Feststellen aufzufüllen. Sie schrieb einen weiteren Algorithmus, direkt auf Computer zugeschnitten. Erst 1953 wurde der wiedergefunden, veröffentlicht, getestet und für gut befunden. Sie war der Zeit um 100 Jahre voraus, als sie erkannte, welche weitreichenden Möglichkeiten, abgesehen vom einfachen Berechnen, durch die Analytical Machine möglich wurden. Komputation statt Kalkutation. Die Zahlen als austauschbare Symbole für programmierbare Mechanismen. Das Innere jeden Handys unserer Tage. Mit 36 Jahren fesselte der Krebs sie ans Bett. Ihre Mutter wachte streng darüber, wer ihre Tochter sehen durfte. Alle ihre Freunde und Wissenschaftskollegen durften nicht zu ihr. Sie hatte sich ihren lieben Freund und Wissenschaftsbegleiter Babbage als Testamentsvollstrecker ausgesucht. Doch diese Rolle riss die Mutter an sich. Jedoch starb sie an den Folgen des Krebses im gleichen Alter wie ihr Vater. Das Aderlassen tat sein Übriges. Im August des Jahres bat sie ihren Mann zu sich ans Bett. Nachdem sie sprachen, verließ er sie für immer und sprach bis zu ihrem Tod im November kein Wort mehr mit ihr. Niemand weiß, was geschah. Das war das Leben von Ada Lovelace.
0: Das war Glanzlichter der Geschichte von Miriam Borchert aus dem fernen Jahr 2017. Aber es bleibt ja aktuell, gerade an diesem Tag, an dem Ada Lovelace Tag, der übrigens seit 2009 veranstaltet wird und sich an Frauen, genau Beiträge von Frauen im Bereich von Mathematik, Informatik und Naturwissenschaft und Technik richtet und feiert und das Bewusstsein dafür zu schärfen, was diese Frauen geleistet haben. Wir machen wieder eine Musikpause und wir hören als nächstes wieder ein deutsches Lied und zwar Nura mit Fair.
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Das war Nura mit, wir haben es gehört, Fair. Und wir machen noch ein bisschen weiter Musik, die uns in die nächste Stunde trägt. Und zwar mit Sarah Bareilles' King of Anything.

und wieder ein Gute-Laune-Hit von Sarah Bareilles, ich weiß es immer nie ganz, wie man sie ausspricht, mit King of Anything habt ihr gehört. Ja, und noch ein Lied, ich verspreche, das war es dann für die erste Stunde, denn in der zweiten Stunde geht es dann weiter. In Anlehnung an Asmus, der heute leider nicht da ist, hören wir Your Name, Sparkle. Your Name ist ein ziemlich schöner Anime-Film über zwei Jugendliche, die ihre Leben tauschen. Das Mädchen wohnt auf dem Land und ist da sehr traditionell unterwegs. Und der Junge kommt aus Tokio und hat da ganz viel anderen Stress. Und immer wieder tauschen sie ihre Körper und sie wissen nicht warum und finden dann langsam heraus, was tatsächlich passiert. Und Your Name, hier ist der Film, und Sparkle, also Glitzern, ist das Lied, was in einem sehr, sehr wichtigen Moment des Filmes läuft.

0: die Band Redwimps mit dem Lied Sparkle aus dem Film Your Name. Und damit haben wir die japanische Quote auch abgehakt für heute. Wir machen weiter mit einem Beitrag von Radio Korax. Und zwar geht es um ostdeutsche Jugend. Immer noch Ossi, oder wat? Fukuhila tragen, Simson fahren, Ossi-Party feiern. Was auf dem ersten Blick nach Hobbyaktivitäten von Ü50ern klingt, beanspruchen viele Jugendliche für sich. Obwohl sie keine DDR mehr erlebt haben, bezeichnen sie sich stolz als Ossi. Aus diesem Grund hat sich Radio Korax-Redakteurin Emma die Frage gestellt, warum gibt es heute noch eine ostdeutsche Jugendidentität? Dafür hat sie auf ihrem Social Media einen Aufruf gestartet, wer Meinungen zum Ostdeutschsein habe. Darauf haben sich Malina, Ray und Finja gemeldet. Malina, weil sie auf dem Land wohnt und so beschriebene Ossi-Jugendliche selbst in ihrem Umfeld kennt. Ray hat sich gemeldet, weil Day genervt davon ist, dass viele Day als rechts ansehen, weil Day in Ostdeutschland lebt. Und Finja hat geantwortet, weil sie gar keinen Bezug zum sich ostdeutsch fühlen hat. Ein Gastbeitrag von Radio Korax von der Redakteurin Emma.
1: Es war die letzte Schulwoche vor dem Abi. Meine Biolehrerin hat den Unterricht ausfallen lassen und gefragt:
2: Was macht ihr nach dem Abitur?
1: Eine Mitschülerin hat genervt gesagt, sie findet hier keinen Studienplatz.
3: Die guten Unis sind alle im Westen.
1: Die ganze Klasse lachte, doch wir stimmten ihr zu. Heute frage ich mich, warum reden wir eigentlich immer noch so? Warum fühlen sich Jugendliche ostdeutsch, die erst in den 2000ern geboren sind, die keine DDR erlebt haben, Sozialismus nur aus dem Geschichtsbuch kennen, für die Reisefreiheit normal ist? Warum fahren manche Jugendliche Simson, feiern Ossi-Partys und sagen bewusst, ich bin Ossi?
4: Das tritt nach meiner Kenntnis ist das sofort, unverzüglich.
1: Um zu verstehen, warum fast 3 Jahrzehnte nach der deutschen Einheit noch immer viele diesen ostdeutschen Bezug für sich wählen, müssen wir zuerst in die Vergangenheit schauen. Wir alle kennen die Geschichte von Teilung und Wiedervereinigung. Und in den meisten ostdeutschen Familien ist damit auch ein Stück Familiengeschichte verbunden. Wo war die Mutter, als die Mauer fiel? Wann ist der Vater zum ersten Mal rübergefahren? Und wer hat im Supermarkt zum ersten Mal in eine Kiwi mit Schale gebissen? Laut einer Studie der Otto-Brenner-Stiftung spricht jeder zweite ostdeutsche Jugendliche eher mit der Familie über die Wende, im Westen nur jeder vierte. Besonders oft ist das Thema in Familien, die sich als Wendeverlierer fühlen. Und rund 2/3 der jungen Ostdeutschen finden, dass Menschen aus dem Osten nach 1990 oft unfair behandelt wurden. Im Westen sind es nur knapp die Hälfte. An ostdeutschen Küchentischen wurden also nicht nur Kiwi-Stories erzählt, sondern auch, wie schnell kann alles weg sein? Der Job, der Abschluss, die Rente. Das Verhältnis der heutigen Ostjugend zur Vergangenheit hängt stark davon ab, welche Erfahrungen die Eltern gemacht haben, in der DDR und nach der Wende. Ich kenne das, der häufigste Satzanfang meiner Eltern,
5: also zu DDR-Zeiten,
1: gefolgt von,
6: wir hatten ja nichts.
1: Für viele hat sich alles auf einmal geändert. Manche haben profitiert, andere sind daran zerbrochen. Dazu kommt, dass aus der DDR, die lange der Alltag war, fast nichts nach der Wiedervereinigung übernommen wurde. Die Wertigkeit des Lebens, was die Menschen bisher geführt haben, ist gen Null geworden. Und das tragen viele Eltern von Ostjugendlichen heute noch mit sich herum. Ich habe mit 3 jungen Erwachsenen gesprochen, die in Ostdeutschland aufgewachsen sind. Das sagt Ray dazu.
7: Für mich ist es schon irgendwie so relativ typisch ostdeutsch, irgendwie viel über alles zu meckern. Vielleicht ist es auch einfach ein Ding bei alten Leuten, kann auch sein. Aber so alles Fremde wird erstmal abgelehnt, habe ich das Gefühl. Genau, also was man nicht kennt, ist erstmal komisch und da wird erstmal drüber gemeckert, bevor man sich dem tatsächlich irgendwie annähert.
8: Wenn ich groß bin, will ich auch Ossi werden.
1: Die Folge: Jugendliche fühlen sich ostdeutsch, obwohl sie lange nach der DDR geboren sind. Sie wachsen in einem Umfeld auf, das von den Erfahrungen der Älteren geprägt ist. Malina ist das auch aufgefallen. Ich habe sie gefragt, ob das Aufwachsen für Ostdeutsche anders ist als für Westdeutsche.
9: Ich glaube, das ist anders, weil man sich dann mehr mit der Kultur identifiziert, weil die Eltern es, glaube ich, mehr gelebt haben und deswegen es den Kindern auch mehr vermitteln. Also zum Beispiel in meiner Familie wird oft die Sprichwörter noch gesagt, wie früher war alles besser oder das Geld wird auch in Mark umgedacht mäßig. Also ich glaube, da ist man schon geprägt in dem Sinne. Oder auch im Essensbereich, dass man zum Beispiel viele alte Gerichte noch nachmacht. Zum Beispiel diese Nudeln mit der DDR-Soße, die Tomatensoße, die so ein bisschen süßer ist als die normale Tomatensoße mit Würstchen drin. Ja, in dem Sinne vielleicht. Ich finde schon, dass wir hier im Osten sehr geprägt sind von der ehemaligen Sowjetunion noch. Vor allem damals hatte man ja auch nur Russischunterricht und keinen Englischunterricht. Und heute noch sagt meine Mutter immer russische Wörter wie dabei, dabei, um eben halt deutlich zu machen, was sie möchte, weil sie eben noch so geprägt ist von damals. Und auch so, wenn man anstößt oder so, sagt man immer noch russische Trinksprüche. Also ich finde, der russische Einfluss ist immer noch hier im Osten bei uns da.
1: Auch Ray hat einen Bezug zum Ostdeutschsein.
7: Ich glaube, Ostdeutschsein verbinde ich vor allem mit Erfahrungen aus der Kindheit oder mit irgendwie prägenden Erinnerungen, wie ich aufgewachsen bin. Also vor allem fallen mir da irgendwie Beispiele ein wie der Bautzner Senf. Ich bin, als ich 12 oder 13 war, nach NRW gereist, nach Köln. Und in den Kneipen dort gab es keinen Bautzner Senf. Und ich war so, hä, ist das nicht irgendwie so der eine Senf, den es gibt? Aber das ist nicht so, also nicht überall in Deutschland, das ist so ein ostdeutsches Ding. Das ist mir da irgendwie sehr bewusst geworden. Genau, dass ich einfach sehr viele Jahre lang dachte, dass es keinen anderen Senf gibt zum Beispiel. Irgendwie eine andere Sache aus meiner Kindheit wäre noch, zum Beispiel Pitti Platsch, das lief bei uns so jeden Abend, nach dem Sandmännchen halt. Ich habe mich da mit einer Freundin aus Essen drüber unterhalten und sie war so, was ist denn Pitti Platsch? Und ich war so, what? Du kennst Pitti Platsch nicht? Das ist irgendwie, das fand ich ganz befremdlich. Und dann musste ich ihr das natürlich erstmal zeigen. Weil für mich ist das ein großer Part dessen, wie ich aufgewachsen bin. Und deshalb gehört das irgendwie auch so ein bisschen zu meiner Identität. Genau, also andere Sachen, die ich noch irgendwie damit verbinde, sind so diese ganz klassischen Glasschüsseln, die, glaube ich, jeder Haushalt im Osten hat, mit diesem lustigen Muster. In meiner Kindheit war es auch relativ normal, nackt baden zu gehen, zum Beispiel am See. Und auch so jetzt, da ich durch die Uni irgendwie mehr Verbindungen zu Menschen aus Westdeutschland habe, ist mir aufgefallen, dass das, glaube ich, nicht überall so super normal ist oder Part der Kindheit war. Ja, auch irgendwie was anderes, was mir gerade noch einfällt, ist, dass man Menschen oft erklären muss, was eine Jugendweihe ist. Und für uns ist das so super, super normal. Ja, wenn du 14 bist, hast du eine Jugendweihe und das wird eine super große Party, das wird ganz toll. Und viele Menschen kennen das einfach nicht. Habe ich auch erst relativ spät realisiert. Genau, aber das sind so Dinge, die mich in meiner Kindheit und im Aufwachsen sehr geprägt haben. Und ich würde sagen, dass ich das so mit Ostdeutschsein für mich persönlich verbinde.
1: Ein zentraler Punkt, Ostdeutschsein wird oft erst bewusst, wenn Jugendliche merken, dass Ossis abgewertet oder klischeehaft dargestellt werden. Daraus entsteht Stolz oder Abwehr. Ostdeutsche werden noch immer als Gruppe angesprochen und darauf reagieren auch Jugendliche. Dieses Wir gegen die gibt es immer noch. Klischees wie Jammer-Ossi und Mecker-Ossi kennt jeder, auch Finja.
9: Ich glaube, jeder kennt das so von Familienfeiern, wenn dann die etwas älteren Leute zusammenkommen und über die guten alten Zeiten sprechen und über, ja, die im Westen, die es so anders hatten und im Osten, da arbeiten alle viel besser, da ist die Handwerkskunst viel besser und da arbeitet man gewissenhafter und für weniger Geld. Und es ist irgendwie jedes Mal ein Thema, wenn meine Familie zusammenkommt, Ost- und Westdeutschland. Wir haben auch Familien in Westdeutschland und die sind dann quasi die Faulen. Und ich denke, aus deren Perspektive ergibt das auch schon Sinn, weil die ja aktiv Ost- und Westdeutschland so erlebt haben, auch aus anderen Perspektiven. Und damit wahrscheinlich nicht nur den Geschichtsunterricht aus der 10. Klasse verbinden, sondern halt einen Großteil ihrer Lebenszeit.
1: Die Abwertung der ganzen Gruppe führt zu stärkerer Identifikation, quasi aus Solidarität. Ich kenne das auch, wenn jemand sagt, in Magdeburg gibt es doch nur Plattenbau und Nazis, da widerspreche ich. Dieses Bedürfnis, etwas richtigzustellen, kommt aus der Geschichte der Eltern. Eine Aufgabe der Otto-Brenner-Studie war, Westdeutsche in einem Wort zu beschreiben. Laut Ostjugendlichen sind die arroganter, reicher, eingebildeter und überheblicher. Viele haben also die Vorurteile ihrer Eltern geerbt. Sich selbst beschreiben junge Ostdeutsche als ärmer, bescheidener, offener, freundlicher und schlechter bezahlt. Das sieht auch Malina so.
9: Ich finde schon, dass das so ist, aber ich glaube, das ist halt durch unsere Eltern geprägt, die das immer noch so unterteilen. Ich glaube, da hat man das auch schon relativ übernommen. Aber ich glaube auch, dass wir mittlerweile in Ost und West schon denken und unterteilen und sagen, oh, in den Westen würde ich gar nicht gehen. Oder dass man zum Beispiel Bayern so sehr hasst und man sagt, ach, die doofen Bayern. Dass man dann schon sich zerteilt oder absondert, ist schon vorhanden. Es ist so, es ist irgendwie ein Witz, finde ich. Also ich sag jetzt, ich nehme jetzt nicht für ernst wahr, dass ich jetzt sage, oh, ich hasse alle Westdeutschland. Es ist eher so, oh, die dummen Wessis, wie man auch sagt, so die dummen Ossis ist so mehr so Gleichgültigkeit und mehr Scherz. Also man meint das schon nicht ernst.
1: Unterschiede bei Einkommen, Perspektiven, Infrastruktur, all das verstärkt dieses Wir-gegen-die-Denken. Ostdeutsche fühlen sich noch immer als Bürger zweiter Klasse. Überraschend ist, dass dem vor allem die 18- bis 29-Jährigen zustimmen, und zwar mit über 70%. Ostdeutsche sind in Führungspositionen unterrepräsentiert. Kinder aus ostdeutschen Elternhäusern wachsen oft mit schwierigeren wirtschaftlichen Rahmenbedingungen auf, überdurchschnittlich oft in Familien mit niedrigem Einkommen, wenig oder keinem Vermögen. Das prägt den Lebensweg bis ins Erwachsenenalter. Beim Start in die Selbstständigkeit oder bei der Familiengründung können sich Ostdeutsche viel seltener auf finanzielle Unterstützung durch die Eltern verlassen als Westdeutsche. Noch heute studieren ostdeutsche Jugendliche seltener und seltener im Ausland. Ein weiteres Problem, der Wegzug junger Menschen aus dem ländlichen Raum. In der Folge werden Infrastrukturen vor Ort abgebaut. Vollzeitbeschäftigte im Osten verdienen durchschnittlich über 800 Euro brutto weniger im Monat als im Westen. Das vererbte Vermögen im Westen liegt etwa doppelt so hoch. Große Unternehmen siedeln sich vorwiegend im Westen an, das verstärkt die Ungleichheit weiter. Die Politik hat bereits gegengesteuert, Mindestlohn, Tariftreuegesetz, Frühstartrente im Osten, all das soll die wirtschaftliche Situation von Familien verbessern. Viele Ostdeutsche fühlen sich trotzdem strukturell benachteiligt und unterrepräsentiert. Dieses Empfinden wird von der Elterngeneration und dem sozialen Umfeld an die Nachwendegeneration weitergegeben. Das merkt auch Ray.
7: Ich weiß nicht, ob ich mich aktiv benachteiligt fühle, aber das ist auf jeden Fall eine Erfahrung, die ich gemacht habe. Also ich habe das Gefühl, so Menschen in meiner Familie zum Beispiel fühlen sich da benachteiligt. Was ich irgendwie gemerkt habe, ist schon, dass Freundespersonen von mir, die aus dem Westen kommen, irgendwie ein bisschen privilegierter aufgewachsen sind oft und so an Schulen zum Beispiel deutlich modernere Mittel hatten.
1: Finja sieht das anders.
9: Für mich ist Ostdeutsch einfach nur, dass ich im Osten von Deutschland wohne. Ich verbinde damit nicht wirklich mehr. Ich glaube, das ist egal, ob Osten oder Westen. Ich finde, es ist also gut für die Leute, dass die gut bezahlt werden. Es wäre schön, wenn alle gleich bezahlt werden, wenn alle gleich gut bezahlt werden und ungefähr den gleichen Lebensstandard haben könnten. Aber ich finde, es bringt auch nicht, die anderen Leute zu hassen und zu verachten, weil sie besser verdienen. Es ist okay zu kritisieren, dass nicht alle gleich verdienen, aber es macht auch, glaube ich, keinen Sinn zu sagen, die sind blöd, weil sie besser verdienen.
1: Westdeutsch sein war nach 1990 meist die gesellschaftliche Norm und musste deshalb weniger als eigene Identität betont werden. Ostdeutsch sein dagegen wurde häufiger thematisiert und dadurch auch identitätsstiftend. Laut Otto-Brenner-Studie identifizieren sich 22% der ostdeutschen Jugendlichen eher als Ostdeutsch, während nur 8% der Westdeutschen eine vergleichbare Identität für sich beanspruchen. Ein Westdeutschsein als Identität existiert kaum, außer als geografische Verortung und wird oft mit Deutschsein gleichgesetzt. Diese Norm prägt auch die Sprache der Berichterstattung. Wenn etwa von den drei ostdeutschen Landtagswahlen die Rede ist, während niemand von westdeutschen Landtagswahlen spricht. Während im Westen die Angleichung weitgehend als abgeschlossen gilt, sehen das viele Ostdeutsche anders. 57% der westdeutschen Jugendlichen meinen, Ost und West seien heute gleich, im Osten nur 33%. Vielen westdeutschen Jugendlichen fehlt es am Bewusstsein für die ostspezifischen Nachwendeerfahrungen. Mit 16% können ausgesprochen viele junge Westdeutsche überhaupt keine Einschätzung treffen. Ihr Wissen zur deutschen Teilung beruht auf rudimentärer Schulbildung. Viele sagen:
6: Da meine Eltern aus dem Westen kommen, hatten wir das nie im Gespräch. Ich habe das nur in der Schule als Geschichtsthema gelernt.
1: Ostdeutsch sein ist nicht die Norm und deshalb auch weniger sichtbar. Westdeutsch ist Deutsch. Deutsche Geschichte in der Schule ist westdeutsche DDR-Geschichte.

0: Die Linke kämpft ihn kaum noch. Dafür wirbt die AfD Jugend Sachsen mit dem Slogan Simson statt Lastenrad um junge Stimmen. Gleichzeitig inszeniert sich der sächsische Ministerpräsident Michael Kretschmer von der CDU bei Instagram mit einem jungen Mopedfahrer. Immer mehr Menschen assoziieren Ostdeutschsein mit Rechtsein.
1: Ja, das stört mich schon,
0: sagt Ray,
1: weil ich das Gefühl habe, viele Menschen, die nicht aus Ostdeutschland kommen, packen so Ossis direkt in so eine rechte Schublade rein. Das sind alles AfD-Wähler.
0: Das macht irgendwie Sinn, wenn man an Pegida und die hohen AfD-Werte denkt. Über Rechtsextremismus muss gesprochen und berichtet werden, aber er ist nicht nur ein Problem in Ostdeutschland. Während ländliche Regionen oft stark nach rechts tendieren, bilden Städte wie Leipzig, Jena und Weimar Zentren, in denen linke Lebensformen stark ausgeprägt sind. Sind Linkssein und Ostdeutschsein also zwangsläufig Gegensätze?
1: Ich denke, ich bin Ostdeutsch und links. Ich kann mir vorstellen, dass viele da einen Widerspruch erkennen, weil sie Menschen aus Ostdeutschland eben in diese Schublade packen. Aber es gibt auch uns. Es gibt Menschen, die da versuchen, aktiv gegen anzusteuern, gegen diese Stereotypen und auch gegen den Rechtsruck in Ostdeutschland. Also es ist vor allem auf so Dorffesten sehr unbequem und es ist viel Arbeit, weil man da schon irgendwie viel Gegenwind bekommt, vor allem von so den älteren Personen. Genau, also man darf dann auf Dorffesten gerne viel diskutieren. Also man darf nicht, man muss meistens, wenn man sich nicht versteckt oder verstecken möchte. Ich denke schon, dass Ostdeutschsein meine politische Haltung geprägt hat. Dadurch, dass ich irgendwie früher schon viel in meinem Umfeld mitbekommen habe, dass Fremdes erstmal abgelehnt wird. Da war irgendwie politisch wenig Offenheit, vor allem gegenüber irgendwie Unbekanntem. Seien das jetzt irgendwie, das können irgendwie fremde Menschengruppen sein zum Beispiel oder queere Personen oder People of Color oder was weiß ich. Ich habe viel gesehen, dass ältere Menschen in meinem Umfeld damit keine Berührungspunkte haben und dass deswegen irgendwie diese Menschengruppen stark abgelehnt werden oder diskriminiert werden. Vielleicht auch einfach aus einer Angst vor dem Fremden heraus. Ich fand es irgendwie voll schade, das zu sehen, Menschen zu diskriminieren, obwohl man sie gar nicht kennt. Ich habe das Gefühl, umso mehr Verbindung man zu zum Beispiel queeren Menschen hat oder zu nicht weißen Menschen hat, umso offener wird man auch, wenn man die Menschen tatsächlich kennenlernt und merkt, ey, das sind genauso Menschen wie ich. Und ich habe, glaube ich, auch viel dadurch, wie es in meiner Kindheit war oder in meiner Jugend war, für mich herausgefunden, dass ich so nicht sein möchte und damit noch mehr Offenheit an viele politische Themen gehen möchte.
0: Was bedeutet das für die Zukunft? Kann man Bezeichnungen wie Ost und West einfach ablegen, wenn nur noch von Sachsen und Mecklenburg-Vorpommern die Rede ist? Der Vorschlag kommt immer wieder auf. Medien müssten aufhören, das Thema immer wieder relevant zu machen. Aber man sollte nicht unterschätzen, wie relevant es immer noch ist. Nicht darüber zu sprechen hilft also auch nicht. Allerdings sollten die Menschen in Ostdeutschland den Diskurs selber führen, ohne Klischees. Vielleicht werden sich dann junge Erwachsene irgendwann nicht mehr als Ossis bezeichnen. Das Leibniz-Institut hat 2012 SchülerInnen in Sachsen-Anhalt und Sachsen befragt, um herauszufinden, warum Menschen den Osten verlassen wollen. Diese Befragung wurde Jahre später wiederholt. In der ersten Studie wurde eine Abwanderungskultur festgestellt. Dass man die Heimat mit Niedergang, fehlenden Chancen, niedrigen Löhnen verbunden hat und stark auf das Weggehen fokussiert war. 6 Jahre später ein anderes Bild. Die Angleichung der Lebensverhältnisse ist noch lange nicht abgeschlossen, wird es in manchen Bereichen vielleicht nie sein. Aber der Osten entwickelt sich so gut, dass immer mehr junge Menschen auch eine Ausbildungs- und Jobperspektive in ihrer Heimat finden. Das merkt man auch bezüglich der Frage in der Studie, wie die Jugendlichen ihre Heimatregion charakterisieren. Die Aussage, die Region hat hier keine Chance, wurde in der ersten Studie unisono mit Ja beantwortet. Oder wenn ich was aus meinem Leben machen will, dann muss ich hier weg. Da haben auch die meisten zugestimmt. In der zweiten Befragung war das bei Weiben nicht so eindeutig. Als ich Marlina fragte, ob sie in den Westen ziehen würde, antwortete sie:
2: Ich glaube schon, wenn ich ein gutes Jobangebot hätte, vor allem mit mehr Geld, weil im Westen verdient man immer noch ein bisschen mehr als im Osten. Aber es ist natürlich auch schwierig, das alles hinter sich zu lassen, hier, was Heimat ist. Also müsste ich lange drüber nachdenken.
3: Also Osten ist für dich auch Heimat?
2: Ja. Yeah.
0: Auch Finja sieht es lockerer.
4: Ich weiß nicht, irgendwie kann ich damit so gar nichts verbinden, außer halt eine geografische Einteilung von Deutschland. Ich bin in einer Zeit geboren, wo das nicht mehr wirklich eine Rolle gespielt hat. Ich habe die DDR nicht miterlebt oder sonstiges, was halt dafür prägend gewesen wäre. Und ich kenne auch in meinem Umfeld eigentlich niemanden, der sich wirklich jetzt primär als Ostdeutsch definieren würde. Ich bin halt aus Deutschland. Das ist so alles, was ich mit meiner Herkunft verbinden würde. Mir ist egal, ob Osten oder Westen, mir ist auch egal, wo andere Leute aus Deutschland herkommen. Ich kenne tatsächlich 2 Leute, die das auch ganz stolz quasi auf Social Media in die Insta-Bio schreiben und so. Und ich muss sagen, ich finde es ein bisschen unangenehm irgendwie, weil man sich quasi mit Lorblättern schmückt, die man nicht selber gesät hat oder so. Ich weiß nicht, ob das Sinn ergibt, aber ich finde es einfach komisch, weil was genau macht die denn Ostdeutsch? Was verbinden die denn mit Ostdeutsch sein? Jägerschnitzel, Lecho, das Wort Femme, was genau ist Ostdeutsch für die? Warum muss man darauf so beharren? Warum muss man das so differenzieren innerhalb von einer Gruppe? Ich verstehe es einfach nicht.
0: Das Fazit? Nach wie vor bestehen Unterschiede zwischen jungen West- und Ostdeutschen. Die gute Nachricht? Man könnte sie

0: angehen, zum Beispiel indem man gegen soziale Probleme im Osten vorgeht, die ostdeutschen Erfahrungen als gesamtgesellschaftlichen Wert anerkennt, strukturell begründete Nachteile für Kinder und Jugendlichen ausgleicht und Jugendarbeit sowie Räume für Demokratiebildung und Selbstwirksamkeit nachhaltig fördert.
1: Ich denke schon, dass es irgendwann nicht mehr so ein Thema sein wird, als außer geografisch gesehen. Einfach weil die neuen Generationen ja damit wirklich gar nichts mehr zu tun haben, außerhalb vom Unterricht. Und ich finde es eigentlich auch ganz gut.
0: In ein paar wichtigen Fragen sind sich Ost- und Westjugendliche ähnlich, sagt die Otto-Brenner-Stiftung. Mehr als 2/3 sehen die Zukunft positiv.
2: Wir fühlen uns nicht nur als Ostdeutsche, sondern auch als Deutsche und EuropäerInnen,
0: heißt es in der Studie. Menschen sind eben nicht nur Ostdeutsche, sondern beispielsweise auch Fußballfans, Handwerker und Lehrerinnen. Ihre Identität ist geprägt durch eine Vielzahl von Einflüssen. Ich habe Marlina gefragt, ob sie einen Unterschied zwischen Ost- und Westdeutschen Jugendlichen sieht.
3: Ich sehe da gar nicht so einen Unterschied. Halt Teenager, die so dumme Entscheidungen treffen, die so zu große Hosen anhaben, vielleicht ein bisschen mehr Geld haben, aber ansonsten denke ich da nicht so, keine Ahnung. Also es gibt natürlich andere Aspekte wie Simson fahren und sowas, schon ein Unterschied, aber an sich sieht das ja alles einfach nur Teenager.
4: Ein Beitrag von Radio Korax Redakteurin Emma über ostdeutsche Jugend. Und ich habe eine Freundin, die führt einen Blog, der nennt sich Eastplaining, also praktisch Ossis erklären den Westen, was los ist, zusammen runtergebrochen. Und sie hatte mir mal gesagt, dass das Lied Kling Klang von Keimzeit im Osten, also das kennt natürlich jeder, total bekannt ist, aber sobald sie im Westen, sie lebt jetzt im Westen, Leute auf dieses Lied angesprochen hatte, kannte das keiner. Und ja, weil wir es alle kennen, wollen wir es einmal hören. Keimzeit, wo ist es denn? Mano. Keimzeit mit Klingenklang.

0: Keimzeit mit Kling, Klang, die Straßen entlang. Beziehungsweise nur Kling, Klang, so heißt das Lied. Aber wenn ich Leuten davon erzähle, dann hänge ich immer noch an die Straßen entlang, hinten ran. Wir machen eine kleine Audiopause, nenne ich das mal, und zwar von Anja Erdmann. Sie beschäftigt sich seit vielen Jahren mit Klangkunst und dem Aufnehmen von Field Recordings. Das sind Audioaufnahmen von Klanglandschaften. Und wir hören einen kleinen Spaziergang zum Park.
1: Auf zwei Brücken, ja.

Ich habe aber auch noch eine Frage.

So hört sich also ein Spaziergang zum Park mit Anja Erdmann an. Ich hatte vor ein paar Wochen die Gelegenheit, sie bei einem Soundwalk zu begleiten und habe noch ein paar Schnipsel übrig, die ich immer mal spiele, wenn ich Sendung habe. Und machen noch eine kleine Musikpause, um nochmal weiter runterzukommen. Und zwar vom Fire Emblem Fortune's Weave. Das Spiel, was ich gerade sehr viel spiele, wer letzte Woche gehört hat, oder beziehungsweise letzte Frau, ja, schon seit ein paar Wochen hänge ich da dran. Es ist ein sehr gutes Spiel mit wunderbarer Musik. Und das Stück, was wir jetzt hören, heißt Storm of Petals. Von einem, das ist praktisch das Musikstück von einem Team aus dem Spiel, und die nennen sich halt Storm of Petals, im Deutschen Sturm der Rosen. Ich muss jedes Mal ein bisschen lachen. Und genau, viel Spaß.

0: Storm of Petals von, also zu Deutsch, eigentlich heißt es übersetzt eigentlich Sturm der Blütenblätter, aber in der deutschen Übersetzung wurde daraus Sturm der Rosen gemacht aus dem Spiel Fire Emblem Fortune's Weave. Und wir kommen zu einem kleinen Gespräch, Interview, das ich letzte Woche geführt hatte mit Rico Rau. Er ist ursprünglich aus Erfurt, lebt aber nun in Südindien und er hatte sich bei uns gemeldet, weil er seine Erfahrungen mit Meditation teilen wollte. Und ich habe dann auch einmal die Meditation ausprobiert im Laufe der Woche, die er da bespricht. Und ja, es war schön, aber ich glaube, ich muss mich damit länger beschäftigen, weil ich eigentlich vorher noch gar nicht mit Meditation zu tun hatte. Aber viel Spaß mit Rico Rau über Meditation und Indien. Am 10. Oktober ist bzw. war der Welttag für psychische Gesundheit. Es ist ein Aktionstag, der von der Weltgesundheitsorganisation, der WHO, ausgerufen wird. Der 10. Oktober soll auf die psychische Gesundheit hinweisen, Informationen zum Thema verbreiten und Solidarität mit psychisch Kranken und ihren Angehörigen ausdrücken. Am Telefon aus Südindien zugeschaltet ist Rico Rau. Er kommt aus Erfurt, koordiniert UN-Projekte und hat sich mit einem besonderen Thema an Radio Frei gewandt. Meditation und seine persönliche Methode. Guten Tag, Rico. Welche Uhrzeit haben wir denn gerade in Indien?
1: Ja, schönen guten Tag und danke, dass ich hier sein darf. Bei mir ist es jetzt fast 2 Uhr nachmittags.
0: Ja, bei uns ist es gerade ungefähr 10 Uhr morgens. Meditation und Entspannungstechniken können ja Stresssymptome, Angststörungen oder Depressionen lindern und vor allem auch Emotionen regulieren. Das Klischeebild wäre jetzt, man sitzt still auf dem Boden und atmet. Rico, du machst seit 2009 eine bestimmte Art von Meditation. Erzähl gerne davon.
1: Ja, sehr gerne. Und wie du auch selber meintest, ne, Meditation ist so ein Wort, was bei uns schon öfter verwendet wird. Aber was es eigentlich so richtig heißt, ist dann vielleicht manchmal gar nicht so richtig klar. Was ich feststellen durfte, als ich nach Indien gegangen bin, ist, dass das Wort Meditation ja eigentlich 1000 verschiedene Sachen machen kann. Man kann mit seinen Augen zu, auf dem Stuhl sitzen, auf dem Boden sitzen, wie auch immer man sitzen mag und kann ja 1000 verschiedene Sachen in sich drinnen machen. Ja? Es geht ja dann nicht nur ums Atmen, man könnte so viele Sachen machen. Und ich habe in meiner ganzen Reise verschiedene Praktiken ausprobiert und dann irgendwann bin ich auf eine gestoßen, wo ich gedacht habe, dass das fühlt sich tatsächlich super gut an und geht auch super schnell. In der Meditation verbindet man zum Beispiel den Atem mit 2 kleinen Sätzen, einfach nur, um halt die Aufmerksamkeit noch näher bei sich zu halten, ne? Weil der Geist, der wandert natürlich hier und da. Das ist auch gar nicht schlimm. Und aber mit dieser Praxis, die ich da schon seit längerem jetzt verfolge, habe ich wirklich viele Unterschiede in meinem Leben sehen können.
0: Und es gibt ja auch einige wissenschaftliche Untersuchungen zu verschiedenen Meditationsmethoden. Sagt die Wissenschaft auch etwas über deine Methode aus?
1: Genau, wir hatten, unsere Methode wurde erforscht von der Harvard Medical School und da wurde zum Beispiel, also das eine Kernergebnis war eben nicht nur, dass sie wirkt. Was heißt überhaupt, dass sie wirkt? Dass sie wirkt heißt, wenn man jetzt die Gehirnwellen misst, ich bin auch kein Neurologe, aber wenn man die Gehirnwellen misst, dann sieht man ganz klar, dass es da irgendwie zu einer Änderung kommt, die halt eben dann in der Erfahrung des Menschen zu einer weniger stressvollen Erfahrung innerlich führen kann. Und das hat was mit diesen Beta- und Alpha-Wellen zu tun. Und wie gesagt, ich will da nicht ins Detail gehen, weil ich kein Wissenschaftler bin. Allerdings war nicht nur das Resultat dieser Forschung für diese bestimmte Meditation, dass es eben funktioniert, sondern dass es relativ schnell funktioniert. In der Forschung wurde gesagt, dass es bereits nach 7 Minuten zu dem Peak quasi kommt, also zu dem bestmöglichen Ergebnis, was man erreichen will. Man muss also nicht irgendwie 1 Stunde, 2 Stunden da sitzen, so dass dann die Knie wehtun, sondern man kann auch schon nach 7 Minuten oder wenigen Minuten einfach dann eben schon zu einem deutlich gelasseneren Zustand in sich gelangen.
0: Dann erklär uns doch einmal gerne, wie deine Meditationsmethode für dich funktioniert.
1: Also wenn ich mache verschiedene Meditationen auch, die bestimmte, wo ich gerade die Forschungsergebnisse angesprochen habe, da sitzt man beispielsweise einfach nur da. Es gibt nicht unbedingt ein bestimmtes Muss, wie man jetzt da sitzen muss. Man kann im Schneidersitz auf dem Boden sitzen, man kann aber auch auf dem Stuhl sitzen. Es wäre nur gut, wenn man halt die Wirbelsäule aufrecht hat, damit man halt aufmerksam ist. Und bei der bestimmten Meditation atmet man halt ein und aus und versucht seine Aufmerksamkeit auch mit seinem Atem zu regulieren. Aber darüber hinaus sagt man sich eben auch mit dem Einatmen und mit dem Ausatmen mental zwei Sätze. Mit dem Einatmen sagt man sich, ich bin nicht der Körper. Mit dem Ausatmen sagt man sich, ich bin nicht einmal der Geist. Ich bin nicht der Körper, ich bin nicht einmal der Geist. Und das koordiniert man so mit dem Einatmen und mit dem Ausatmen. Und man macht das dann einfach für eine gewisse Zeit. Man atmet ein bisschen langsamer, als wenn man jetzt so durch den Alltag geht. Ja, wie gesagt, schon nach relativ kurzer Zeit haben nicht nur ich, sondern eben auch viele, viele andere um mich herum, die ja auch um mich herum in Südindien leben, da wertvolle Ergebnisse erzielen können.
0: Das heißt, dass du das auch in deinem Alltag integrierst?
1: Genau, also ich mache noch andere Praktiken, nicht nur diese eine bestimmte Meditation, ich mache auch noch viele andere. Allerdings ist das sowas, wo man halt eben keine bestimmten Bedingungen treffen muss. Ne? Es gibt auch verschiedene Übungen, Yoga-Praktiken oder Meditationspraktiken, wo man zum Beispiel einen leeren Magen haben sollte, ja? Oder wo man die zum Beispiel eher mal frühs oder eher abends macht. Bei der ist das Schöne, also über die, die wir hier gerade reden, bei der ist halt das Schöne, dass man keine Bedingungen erfüllen muss. Man kann die jederzeit und überall machen. Ja, man kann die machen, wenn man auf den Bus wartet. Man kann die warten machen, wenn man im Supermarkt in der Schlange steht. Ja, halt wirklich zu jedem Zeitpunkt. Und es kann einem immer helfen, wenn man vielleicht gerade mit schwierigen Emotionen zu tun hat, wenn man vielleicht einfach gerade sich nicht so gut fühlt oder wenn man einfach nur noch mal ein bisschen gelassener werden will.
0: Und wie bist du überhaupt darauf gekommen? Also auch jetzt, um den Bogen nach Indien zu schlagen. Also hast du diese Meditation für dich in Indien entdeckt oder hast du damit dich schon in Deutschland beschäftigt?
1: Genau, also mit dem Thema Meditation hatte ich mich schon seit vielen, vielen Jahren auseinandergesetzt, von Deutschland aus. Ich komme aus Erfurt, genau, habe dann in Leipzig studiert und in Hamburg auch gearbeitet und auf verschiedene Wege bin ich wirklich zu diesem Thema Meditation gekommen, habe mich damit so ein bisschen beschäftigt, fand das schon immer hochinteressant. Und dann irgendwann hat mich halt auch einfach meine akademische Laufbahn, ich hatte Umweltökonomie studiert, hat mich dann nach Indien gebracht, weil ich da an Bodenwissenschaft gearbeitet habe und quasi an den ökonomischen Folgen von der Bodendegradierung, also landwirtschaftlichen Boden. Und da habe ich dann in Indien eine Organisation gefunden, eine Bewegung vielmehr, die hieß Save Soil. Das übersetzt sich in Rettet den Boden, also in dem Fall den landwirtschaftlichen Boden. Und mit der Organisation hatte ich dann gearbeitet, weil das halt Sinn gemacht hat mit meinem akademischen Hintergrund und dann aber auch meiner Motivation, da was beizutragen. Und so bin ich nach Südindien gekommen und die gleiche Organisation, die auch diese Bewegung Save Soil gestartet hat, die bietet eben auch verschiedene Yoga- und Meditationspraktiken an. Und die, über die wir hier gerade heute reden, das ist eine dieser Meditationspraktiken.
0: Die sich besonders einfach in den Alltag eingliedern kann.
1: Genau, genau.
0: Du hattest am Anfang erzählt, dass auch die Menschen in Indien ganz anders an Meditation rangehen. Erlebst du auch diesen Kontrast, wenn du ab und zu mal wieder in der Heimat bist?
1: Ja, definitiv. Ich denke mal, mittlerweile ist ja das Thema Meditation schon ein bisschen mehr bei uns auch in dem Mittelpunkt der Gesellschaft angekommen. Und das freut mich sehr. Allerdings natürlich haben wir eine andere Kultur, ganz klar, ne? Hier in gerade in der östlichen Welt, egal jetzt ob Indien oder China oder Japan, ist Meditation schon viel, viel, viel, viel länger ein Teil der gesamten Gesellschaft gewesen. Und hier gibt es, wie gesagt, so viele verschiedene Unterschiedsmöglichkeiten, was man da machen kann. Ne? Da geht es nicht nur um einfache Atemtechniken, da geht es manchmal auch um Mantras, also um das Chanting oder dieses Singen der Lieder, was es natürlich auch bei uns im Christentum oder anderen Bewegungen gibt. Bei uns ist es halt doch schon eher so in Europa, dass die meisten Leute um mich herum, Freunde, Familie, die auch an Meditation interessiert sind, die verbinden dann mit Meditation schon eher immer so, ne, dieses Beobachten des Atems. Und das allein ist natürlich auch super, super wertvoll. Also da gibt es gar nichts dran auszusetzen. Eine Sache, auf die ich halt noch hinweisen wollte, einfach nur, weil ich mich persönlich da sehr drüber freue, die Meditation, die heißt quasi Miracle of Mind, die ist auch mit einer App verknüpft. Die App heißt Miracle of Mind, das übersetzt sich in sowas wie Wunder des Geistes. Ne? Hm. Und diese Meditation, die gibt es halt in der App schon länger, auch hier in Indien und in der englischen Sprache. Und die wird jetzt aber dann auch auf Deutsch rauskommen, eben am 10. oder ist jetzt schon rausgekommen, am 10. Oktober zu diesem Welttag zur psychischen Gesundheit. Und mit dieser App lässt sich dann eben diese Meditation auch geführt darstellen mit noch ein paar mehr Features. Und ich persönlich freue mich darüber, weil zum Beispiel meine Mutter ist auch macht auch diese Übungen, aber hatte halt bisher keinen Zugriff auf die deutsche Version dieser Praxis. Und jetzt hat sie Zugriff darauf. Deswegen freue ich mich da persönlich und hoffe natürlich auch, dass andere Menschen in Deutschland davon Gebrauch machen können.
0: Ein bisschen mehr Meditation im Alltag eingliedern. Es kann ja auch wirklich hilfreich sein.
1: Definitiv. Also ich glaube, also ich meine, das ist ja der Grund, warum wir das überhaupt machen. Ne? Wir würden es ja nicht machen, wenn wir nicht denken würden, das ergibt einen Sinn. Wir machen das ja nicht, weil das ein Trend ist, oder wir machen das ja nicht, weil sich das irgendwie gut anhört und was Neues ist, sondern es hat ja bewiesen, über Jahrtausende ist das ja klar bewiesen worden, ohne schon wissenschaftliche Studien damals und heute eben auch durch die moderne Wissenschaft, dass es eben einen deutlichen Unterschied machen kann. Nur der Unterschied ist halt eben, ne, nicht immer so super klar sehbar, super klar sichtbar, weil es eben was ist, was in dir drinne passiert.
0: Ja. Ja. Dankeschön. Das war Rico Rau mit spannenden Eindrücken zum Thema Meditation. Vielen Dank und ganz liebe Grüße noch nach Südindien.
1: Vielen, vielen Dank.
0: Und wir machen eine Musikpause. Zwei Lieder direkt hintereinander, die ich jetzt auch ansage. Wir hören zuerst Raymond und Maria mit Ingen vill veta vad du köpt din tröja. Mein Lieblingslied von einem schwedischen Musikduo. Das übersetzt heißt, niemand möchte wissen, wo du dein T-Shirt gekauft hast. Und im Anschluss Bruce Springsteen mit Streets of Minneapolis.

Bruce Springsteen mit Streets of Minneapolis über die Proteste im Frühjahr, wo auch, also gegen die militante Anti-Ausländer-Abschiebebehörde ICE aus Amerika. Und das unterdessen, dass ihr alle gerade fröhlich zugehört habt, neigt sich auch langsam dem Ende zu. Ich habe noch zwei Veranstaltungshinweise herausgesucht, gerade eben. Und zwar gibt es am Donnerstag einen Vortrag im Augustinerkloster. Wer kennt Johann Balthasar König, Johann Heinrich Thüm und Johann Andreas Biesemann? Das sind sehr viele Johanns. Kaum noch jemand tut das heute. Im 18. Jahrhundert waren die drei Männer in Frankfurt am Main sehr berühmt. Über sie spricht Rotraud Grässler am Donnerstag, den 15. Oktober um 19 Uhr. Der Vortrag findet im Bibliothekssaal im evangelischen Augustinerkloster Erfurt statt. Und ja, wir hören etwas über diese drei Thüringer, die auch Universalgenies waren. Und die alle drei wurden in Tenneberg geboren, am Nordrand des Thüringer Waldes. Und auch in verschiedenen Zeiten, also sie lebten zwischen 1691 und 1811, aber sie waren alle darin verbunden, dass sie in Frankfurt am Main sehr berühmt wurden. Genau, das war am Donnerstag, 15. Oktober um 19 Uhr im Augustinerkloster in der Bibliothek. Die ist übrigens sehr schön, ich war schon ein paar Mal drin. Und der Eintritt zum Abend ist frei. Und eine andere freie Sache findet am Sonntag statt. Vielleicht kann man sich das schon mal im Terminkalender vermerken. Und zwar eine Kulturhaltestelle. Und wer letzte Woche Freitag das unterdessen gehört hat, der wird sich jetzt vielleicht erinnern. Letzte Woche am Sonntag war nämlich die Kulturhaltestelle schon im Ilversgehofener Platz. Also einfach die Haltestelle wird zu einem Kulturort mit Musik, Tanz, verschiedenen Veranstaltungen, um die Leute auch dazu einzuladen, ein bisschen herumzureisen. Und was letzten Sonntag im Ilversgehofener Platz stattgefunden hat, geht diese Woche am Sonntag in den Ried. Und genau, Kulturhaltestelle von 14 bis 18 Uhr ist man eingeladen, einfach in der Straßenbahn hoch zum Ried zu fahren und sich ein bisschen diese Haltestelle auch einmal anders, in einem anderen Kontext anzusehen und zu verweilen. Oder wenn man gerade zufällig langfährt und sieht, aha, da ist was, vielleicht einfach mal aussteigen und sich ansehen, was da stattfindet. Eine Haltestelle ganz anders erleben. Und damit kann ich mich eigentlich auch schon verabschieden. An diesem Dienstag, den 13. Oktober, hatten wir zum einen eine neue Folge Kulturfragmente, Folge 38 über Prometheus. Dann hatten wir die fünfte Folge von 5 Minuten Goethe über Briefroman, und zwar Die Leiden des jungen Werther, den Briefroman, den Goethe verfasst hat. Wir hatten ein kleines Mini-Kalenderblatt zum Ada Lovelace-Tag und den Beitrag, den Miriam vor ein paar Jahren gemacht hat über Ada Lovelace. Und dann hatten wir den Gastbeitrag natürlich von Radio Korax über ostdeutsche Jugend, den ich auch wirklich sehr gelungen fand. Einen kurzen Spaziergang zum Park mit Anja Erdmann. Und zum Schluss haben wir gerade gehört, ein Interview mit Rico Rau über Meditation. Und das war's von mir, Donata. Wir hören uns nächste Woche oder übernächste Woche mal wieder. Und ich verabschiede mich mit Billy Joel, My Life.

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1: Jetzt bin ich, Earthman from the Underground, wieder an der Reihe. Ihr hört das Informationsmagazin A bis Z Spezial. Hallo Leiter.

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1: Schöner Blues von Erik Steckel. Der Titel nennt sich Blues for the Lonely aus dem aktuellen Werk Sandstorm, Sandsturm. Ja, das Spannende bei diesem Album ist, es finden sich zum einen eben solche schönen Blues-Nummern auf der Scheibe, auf der anderen Seite aber auch Blues-Rock-Nummern, die richtig gut abgehen, vielleicht sogar auch etwas heftig abgehen. Für Bluesrock aber richtig scharf. Heute in der Sendung, da gibt es das Thema Rubrik Museumslandschaft Thüringen. Dann geht es um das Thema Erste Hilfe. Da geht es um das technische Hilfswerk, also die Leute, die immer mit den blauen Einsatzfahrzeugen unterwegs sind. Dann habe ich zwei Veranstaltungshinweise für euch. Naja, und das Ganze, diese drei Beiträge, sind eine Wiederholung von Beiträgen aus dem Informationsmagazin A bis Z. Das heißt, irgendwie, irgendwann sind die Beiträge schon mal im Original gelaufen. Die Musik zusammengestellt, das hat Earthman from the Underground. Und damit bin ich schon bei der nächsten Musik. Einem schönen Instrumental.

0: Dieser Titel, der ist euch im Original bekannt. The Show Must Go On. Queen mit Veröffentlichung 1991. Aber klar, das hier ist nicht Queen, sondern eine Formation namens Two Cellos, die das Teil The Show Must Go On mal in ihrer Version eingespielt haben auf dem Album Let There Be Cello. Damit bin ich beim Thema, damit bin ich bei der Rubrik Museumslandschaft Thüringen. Hier in Erfurt, da gibt es ja das Deutsches Gartenbaumuseum und das konnte in diesem Jahr seinen 65. Geburtstag feiern. Wenn ich das noch recht in Erinnerung habe, im Frühjahr diesen Jahres. Und das ist dann auch mal ein Grund, sich über das Museum zu unterhalten. Und das habe ich mit Frau Dr. Sandra Mühlenbeeren getan. Sie ist im Museum für die Ausstellungen und die Sammlungen zuständig, also leitet diesen Bereich. Und damit geht es schon mal los mit dem Gespräch. Hallo Frau Mühlenbeeren.
1: Ja, hallo, ich grüße Sie.
0: Das Gebäude, in dem sich der Hauptteil des Museums befindet, wurde 1825, 1826 als Defensionskaserne der Zitadelle Cyriaxburg errichtet. Bis Ende 1918 war es eine militärische Einrichtung und wurde 1919 zusammen mit dem gesamten Cyriaxberg durch die Stadtverwaltung Erfurt erworben. Für welchen Zweck wurde das Gebäude zwischen 1919 und Mitte 1945 genutzt?
1: Mir ist nicht ganz bekannt, wozu die Anlage genutzt wurde nach dem Erwerb der Stadt. Ich weiß nur, dass zwischen 1933 und 1945 das Gebäude auch eine militärische Funktion hatte. Und davor, denke ich, wurde es in der Anlage genutzt. Das ist wirklich noch ein unerforschter Bereich in der Geschichte der Cyriaxburg.
0: Wie war die Nutzung zwischen 1945 und bis Ende 1960?
1: Das Gebäude wurde genutzt, unter anderem um Flüchtlinge aufzunehmen. Es wurden Wohnungen eingerichtet. Zeitweise ist auch ein Kinderheim nachweisbar. Und es spielte dann ab 1950 auch eine Rolle für die dortigen Gartenbauausstellungen, die begannen. Also einmal Erfurt blüht, 1950 eröffnet und dann 1955 die Samen-Exportschau. Und für diese beiden Ausstellungen wurde das Gebäude genutzt, weil es direkt in diesen Gartenschauen stand. Also es war ein Hingucker, es war ein Highlight. Darum gab es den Park, den man hergerichtet hat als sogenannten Volkspark. Und ich denke, dass hier auch vielfältige Nutzungsmöglichkeiten nachzuweisen sind.
0: Welche Erkenntnisse haben Sie über die Nutzung des Gebäudes zwischen 1955 und 1960?
1: Nach 1955 passierte erstmal nicht viel. Also auch da ist die Nutzung eher fragmentarisch. Leute haben noch dort gewohnt. Die Räume wurden als Lager genutzt. Mit dem Gesetzesblatt von 1959, als klar war, dass die IGA nach Erfurt kommt, auf den Cyriaxberg, veränderte sich die Nutzung, weil in diese Burg musste dann ein Museum installiert werden. Das heißt, es fanden Sanierungsarbeiten statt. Vorher Konzeption natürlich, also welche Etagen kann man für was nutzen, wie soll die Geschichte des Gartenbaus im Museum erzählt werden, und für diese einzelnen Raumfolgen wurden dann Gewerke eingeladen, die das Konzept umgesetzt haben, und schließlich wurde dann das Gartenbaumuseum 1961 mit der IGA am 28. April eröffnet.
0: Warum wurde jetzt die Defensionskaserne der ehemaligen Zitadelle Cyriaxburg als Standort für ein Gartenbaumuseum in Erfurt ausgewählt?
1: Dass die IGA nach Erfurt kommt, wurde entschieden, weil die Gartenbauausstellung in Leipzig, Mark Leberg im Agrargelände, ja rückläufig war. Und man erinnerte sich von Staatsseite im Ministerium für Landwirtschaft und Forstwirtschaft in Berlin mit den ganzen Empfehlungen natürlich daran, dass Erfurt eine lange und große Tradition hat im Gartenbau. Und durch die beiden schon genannten Ausstellungen 1950, 55 war dann klar, die IGA kommt auf diesen Berg und gleich mit dazu das Gartenbaumuseum. Und Museum, Alt, Rückblick, da bot sich die Cyriaksburg natürlich an als Kontrast, als Geschichte, ja, als Kontrast.

0: Man muss wissen, dass das Gartenbaumuseum in Leipzig, Mark Kleeberg, ungefähr ein Jahr existierte und die haben schon Objekte gesammelt. Es gab eine kleine Sammlung und die IGA und das Gartenbaumuseum sollten eigentlich ja viel früher eröffnet werden. Und die Schließung in Leipzig, Mark Kleeberg und der lange Zeitraum, bis dann wirklich das Museum eröffnet worden ist, ja, das war einfach so lang, dass die Objekte, die schon gelagert waren, die gesammelt waren in diesem Zeitraum, nicht gut behandelt worden sind. Also so viel, was sich andeutete, dass nach Erfurt gebracht werden sollte, damit man überhaupt ein Museum eröffnen kann mit Originalen. Das war so nicht gegeben. Und interessant ist, mit was hat man das Museum eigentlich bestückt? Was fand man vor in der Stadt selbst und was konnte man noch an Überbleibseln aus Leipzig, Mark Kleeberg, sich nach Erfurt ziehen? Weil das sind 1000 Quadratmeter Ausstellungsfläche. Da muss man schon ein bisschen was reinstellen, um auch Leute anzulocken, Neugierde zu wecken. Und letztlich kann man sagen, im Rückblick gab es eine sehr große Ausstellung, aber die war nicht reich bestückt mit Originalen, die also die Gartenbaugeschichte originell erzählt haben.
1: Was konnten sich die Leute 1961, das erste Jahr des Deutschen Gartenbaumuseums hier in Erfurt, da anschauen?
0: Die sogenannte Dauerausstellung, die erarbeitet worden ist, da ging es natürlich nicht um das Deutsche, sondern wann fing Gartenbau an und man begann mit der Ur- und Frühgeschichte und endete dann nach einem Durchgang beim sozialistischen Gartenbau. Es war mehr eine Tafelausstellung, viele Nachbildungen und der Auftrag des Hauses war, dass man auch wie auf der IGA einfach zeigen sollte, dass der Sozialismus das bessere System ist als der Kapitalismus. Das heißt, man hat auch über die Arbeitsbedingungen der Gärtner und Gärtnerinnen in Westdeutschland gesprochen unter anderem. Es gab sehr viel Marxismus, Leninismus. Die Errungenschaften der DDR wurden nochmal detailliert gezeigt mit Bild- und Textmaterial. Es gibt ein Gästebuch, das haben wir auch noch, und das zeigt, dass die Ausstellung nicht groß besprochen worden ist, dass sie auch später eher ignoriert worden ist, weil sie eben nicht attraktiv war. Und die Besucherzahlen waren auch minimal. Wer nutzte dann das Museum? Das waren vor allem Studierende der Hochschule, Ingenieurwesen, Gartenbau oder Schüler und Schülerinnen, vor allem wenn es regnete. Dann war das ein Ort, wo man hingegangen ist. 1961 hat man 4 Ausstellungen, Sonderausstellungen auf den Weg gebracht, darunter unter anderem der Gartenbau in der Briefmarke.
1: Das, was Sie jetzt gesagt haben, ging das so in dieser Art und Weise bis 1989 weiter?
0: Es gibt eine Änderung Anfang der 80er Jahre. Da änderte sich auch in der DDR einiges, was Kulturgüter anging in Museen, mit dem sogenannten neuen Kulturgütergesetz, wo die DDR veranlasst hat, dass die Museen sich mehr um ihre Sammlung kümmern und ihre Sammlung mehr erforschen. Und es lässt sich an allen Museen beobachten. Es wurde immer die große Erzählung aufgefahren, immer in Verbindung mit den sozialistischen Errungenschaften, auch im Kontext des Antifaschismus, der Herkunft, NS-Zeit, die Zeit davor, das 19. Jahrhundert. Also alles wurde immer gespiegelt, um zu zeigen, dass eben diese Gesellschaftsordnung besser ist. Und damit wurden bestimmte Persönlichkeiten und Individuen, also vor dem Hintergrund des Kollektiven, auch nicht groß genannt. Und das hat sich dann mit diesem Kulturgutgesetz geändert. Weil wenn man in die Sammlung schaut, dann zeigt sich, dass beim Gartenbau das auch mit bestimmten Persönlichkeiten, historischen Figuren verbunden ist, also diese Errungenschaften. Und hier in Erfurt war es dann Christian Reichert, der als Protagonist aus dem 18. Jahrhundert nicht nur hervortrat, sondern dass man seine Leistung für den deutschen Gartenbau ja so weit aufgearbeitet hat, dass man ihm dann 1985 eine große Ausstellung gewidmet hat, fing an, die Dauerausstellung zu überarbeiten. Man wollte viel mehr, aber dann kam eben 1989 dazwischen.
1: 1989, 1990 bis jetzt, was ist da so alles im Museum passiert? hat sich verändert?
0: Das Museum wurde massiv 1990 in Frage gestellt. Brauchen wir es? Wie soll es weitergehen? Man wusste, dass die ganze Anlage und eine neue Dauerausstellung natürlich Geld kostet und das war erstmal nicht da. Dann fand im Museum eine große internationale Tagung statt zum Thema Wald, enge Verbindung zu Erfurt. Und diese Tagung ist

0: meines Erachtens dafür verantwortlich, dass das Museum erhalten geblieben ist, weil alle wichtigen Forschenden und beteiligten Protagonisten zu diesem Thema haben sich laut und öffentlich dafür ausgesprochen, dass das Museum erhalten bleibt. Ja, und im Zuge wurde dann 1995 eine Stiftung gegründet und diese Stiftung, wo eben auch die Stadt Erfurt beteiligt ist, das Land beteiligt ist, ja, führte dazu, dass das Museum sich neu aufstellen konnte. Es wurde eine neue Dauerausstellung geplant, die 2000 eröffnet wurde. Anfang 2000 wurde das Gebäude saniert. Es hat auch einen Neubau integriert. Und bis zur Buga lief diese neue Dauerausstellung ja mit unterschiedlichen Themen, aber immer noch reduziert, immer noch personell nicht breit aufgestellt. Man hat sehr viele sogenannte Wanderausstellungen gezeigt, man hat auch Eigenproduktionen vorgestellt, aber das Museum selbst, dass es wirklich ein spannender Ort ist, hat sich nicht eingeschrieben in das Gedächtnis der Erfurter Stadtgesellschaft. Und ich muss ehrlich sagen, ich kannte das Museum vorher auch nicht. Mit der Buga änderte es sich langsam und ganz deutlich änderte es sich mit unserer neuen Direktorin, die vor 4 Jahren die Stelle antrat und das Museum neu aufgestellt hat. Und unsere neue Dauerausstellung, die zur Buga eröffnet worden ist, ja, ist so ein erster Aufschlag. Diese Dauerausstellung zeigt einen Ansatz, wo man sagt, der Gartenbau wird in einer Leichtigkeit vermittelt als Einstieg in einen sogenannten Erlebnisparcours, dass man über Gartenkunst etwas erfährt, aber auch über die Wichtigkeit von Vielfalt und Diversität.
1: Deutsches Gartenbaumuseum. Das heißt da für mich irgendwie der Kleingarten, was man da so alles machen kann. Aber auf der anderen Seite haben wir ja auch die hochtechnisierte gewerbliche Landwirtschaft. Findet sich das alles irgendwie jetzt im Konzept des Museums?
0: Ja, auf jeden Fall. Also ist sichtbar in unserer Dauerausstellung und dort werden die Themen angeteasert. Wir wollen aber in den nächsten Jahren ein Leitmuseum werden. Wir haben den Raum der Zukunft und da teasen wir die Zukunft an und geben Einblick in bestimmte Ideen. Aber es ist zu wenig. Wir wollen diese Einzelthemen, die wir dort präsentieren, auch rausfiltern und daraus mit Fragestellung Sonderausstellungen machen, Forschungsprojekte. Wir wollen Partner finden, um diesen Themen, die alle spannend sind, auch Stadtgrün zum Beispiel, ja, dass wir hier ein Ort werden, wo die Menschen hinkommen können, diskutieren können, sehen können, sich einbringen können zu den zukunftswichtigen Fragen. Und nicht nur zum Gartenbau, sondern wie wollen wir leben in Zukunft vor dem Hintergrund, dass es immer heißer wird, dass es immer weniger Wasser gibt. Also welche Empfehlungen haben wir beziehungsweise jene klugen Köpfe, die sich diesen heißen Themen widmen?
1: Sie haben jetzt viel angesprochen. Lässt sich wirklich dieser Bandbreite der möglichen Themen da in diesem ja nicht ganz so großen Objekt dann auch langfristig überhaupt behandeln?
0: Ich denke schon. Es gibt ja auch Themen im deutschen Gartenbau, wo man sagt, hier findet die Vertiefung auch in anderen Museen statt, also zum Beispiel zur Gartenkunst. Wir diskutieren eher in unserer Dauerausstellung und dann vermehrt auch in der Zukunft, ja, was kann der Gartenbau vor dem Hintergrund der großen Herausforderungen leisten? Wie wird er sich verändern? Und wir stellen zum Beispiel ein großes Regal vor, dass man sehen kann, wie findet Gartenbau statt und was landet eigentlich bei uns im Supermarkt.
1: Das klingt für mich jetzt gerade nach Ernährung, ist also auch die Ernährung durch den Gartenbau, durch die Landwirtschaft ein Thema für das Deutsche Gartenbaumuseum?
0: Ja, auf jeden Fall. Und natürlich gucken wir mehr in den ökologischen Gartenbau und verfolgen aber auch die Industrie. Und sind hier immer mehr auch im Austausch, wie wir auch so ein Gleichgewicht, was wichtig ist, ja, nach außen tragen können als Diskussionsthema und unser Museum eben als Diskussionsort. Und hier haben wir auch eine Aufklärungspflicht, keine Belehrungspflicht, das wollen wir nicht haben, aber eben ein Ort, wo man ja zum Nachdenken kommt.
1: Nachdenken kommt, da gibt es ja viele Möglichkeiten in der Dauerausstellung. Und Sie sagten auch schon, verfolgen die Industrie. Heißt das jetzt, Sie müssen im Grunde genommen die Entwicklung in der Nahrungsmittelindustrie, aber auch im Grunde genommen bei den Leuten, die die Technik für den Gartenbau, für die Landwirtschaft herstellt, mit den Leuten in Kontakt stehen oder zumindest mal schauen, was die alles Neues anbieten?
0: Das ist das Ziel. Wir fangen gerade an. Wir suchen uns Partner. Ein Teil der Expertise liegt ja bei uns, aber nicht vollumfänglich. Und natürlich wollen wir in die Zukunftsprojekte reinschauen oder in die Forschung oder in neue Technologien. Also was passiert gerade? Wer nimmt welchen Wechsel auf? Wer widmet sich diesen Themen und denkt auch mal ganz anders, dass es nicht nur darum geht, dass wir Überfluss haben, dass es einen Konsum gibt an Nahrungsmitteln, sondern wer bietet gerade vor welchem Hintergrund Alternativen an, dass wir mit den Ressourcen besser umgehen und auch mehr unseren Planeten schützen.
1: Da bedeutet das ja eigentlich für das Museum, Sie arbeiten mit vielen, vielen, vielen Leuten schon zusammen oder aber müssen mit vielen verschiedenen Institutionen zusammenarbeiten und überhaupt erstmal in Kontakt kommen, damit man dieses Ziel, diese vielen Teilziele am Ende dann erreichen kann.
0: Wir stehen nicht ganz am Anfang, aber wir müssen erstmal uns bekannt machen. Das Museum hatte keinen schlechten, keinen guten Ruf, es hatte gar keinen Ruf. Wir müssen an unserem Ruf arbeiten, damit auch die anvisierten Partner gerne mit uns zusammenarbeiten und Vertrauen haben in unsere Arbeit. Und das, ja, da sind wir gerade dabei. Wir sind dabei, die Erfurter Stadtgesellschaft zu gewinnen, bei uns mitzumachen. Wir haben ein sehr ausgefeiltes und teils auch anspruchsvolles Vermittlungsprogramm. Und jetzt geht es darum, eben die Wissenschaft ins Haus zu holen, die Firmen auch anzusprechen, zu zeigen, dass es ein Ort ist, wo man diskutieren kann. Und die Ergebnisse oder die Art und Weise, wie wir das machen, das wird sich dann auch ja bald in der Dauerausstellung abbilden lassen. Wir werden diese Dauerausstellung nicht ändern, aber wir werden sie nach und nach überarbeiten und die Themen, die dort angeteasert werden, auch in die Vertiefung bringen.
1: Wenn jetzt von den Leuten da draußen irgendwie jemand sehr interessiert am Gartenbau ist, an der Landwirtschaft interessiert ist, da vielleicht auch einiges an Kenntnissen einbringen kann. Ja, wie können sich die Leute an dem Deutschen Gartenbaumuseum der Zukunft beteiligen?
0: Wir haben eine ausgesprochen gute Gartenbaubibliothek, also die auch von außen genutzt wird, von Interessierten und Forschenden. Und hier kann man sich zum Beispiel beteiligen, weil diese Bibliothek in ihrer Pflege gerade ein Ort ist, der nicht optimal ist. Das andere ist, dass alle ansprechbar sind. Wir haben zwei Mitarbeiterinnen für Bildung und Vermittlung, die also Formate entwickelt haben, an denen man sich beteiligen kann. Wir machen Workshops, wir machen Führungen, wir halten Vorträge. Hier wollen wir aber noch viel breiter werden, eben mit diesen brennenden Zukunftsthemen. Und das heißt, man kann auch auf uns zukommen, man kann Vorschläge machen, man kann auch Objekte mitbringen. Man sagt, das ist ein wichtiges Objekt aus meinem ganz persönlichen Gartenbau oder aus meiner Firma, aus meiner Forschung. Wir sammeln aktiv und sind immer dankbar, wenn wir neue Ausschnitte aus der wirklich vielfältigen Gartenbaugeschichte bekommen. Dann werden wir in Zukunft auch Treffen organisieren, wo wir auf der einen Seite die neue Sammlungskonzeption vorstellen und auch unser neues Museumskonzept. Wir gehen also nach draußen und kommunizieren es mit der Erfurter Stadtgesellschaft beziehungsweise mit allen, die sich gern daran beteiligen. Wir sind und waren bis jetzt ein Regionalmuseum und unser Titel ist aber Deutsches Gartenbaumuseum und wir wollen auch das Deutsche Gartenbaumuseum sein. Es gibt kein anderes in Deutschland. Das heißt, wir gucken nicht nur auf die Erfurter Geschichte, wir gucken auf den Gartenbau in Thüringen, in ganz Deutschland und da muss ich sagen, da ist jetzt in den letzten Jahren schon einiges in der Sammlung zusammengekommen. Wir haben Schenkungen erhalten, eben aus der ganzen Republik. Und wenn wir das gesichtet beforscht haben und nach außen bringen, da werden sich viele Regionen in diesem Land wiederfinden.
1: Frau Mühlenbeeren, vielen Dank für dieses lange Gespräch.
0: Ich danke Ihnen auch. Ich habe mich sehr gefreut, auch über Ihre Fragen, die sehr detailliert an mich gerichtet waren. Vielen, vielen Dank.
1: Ihr hört das Informationsmagazin A bis Z Spezial. Und die nächste Musik, ja, die kommt aus Frankreich.

Die Band, die nennt sich La Lu, der Titel Tears of the Moose und findet sich im Album Amuse Makers Demise. Damit bin ich beim ersten Veranstaltungshinweis. Und das betrifft nochmal das Gartenbaumuseum. Also hier in der Stadt, Deutsches Gartenbaumuseum. Da läuft das schon seit einigen Wochen, muss ich jetzt sagen, die Sonderausstellung IGA 61, die DDR durch die Blume. Und schöne Sache. Und wenn euch das denn interessiert, ihr benötigt Zeit für die ganze Aktion, für den Besuch. Besonders empfehlenswert ist das Modell vom wirklich Gesamtgelände mit der größten Ausdehnung. Sehr spannend, kann ich an der Stelle nur sagen. Dann in der Region Erfurt in Ermstedt, in dem dortigen Bürgerhaus, da gibt es am 7. November diesen Jahres und am 8. November diesen Jahres eine Ausstellung. Und diese Ausstellung trägt den Namen 100 Jahre Kleinbahn Erfurt-Nottleben. Und besagte Kleinbahn, sie wurde am 10. November 1926, also vor jetzt fast 100 Jahren, eröffnet. Und das Ganze ist eine ehemalige Bahnstrecke, denn diese existiert nicht mehr. Aber von dieser Bahnstrecke sind in der Landschaft noch deutlich Spuren sichtbar. Beispielsweise die Streckenführung, die Haltepunkte im Bereich Stadtteil Berliner Platz. Dann existieren auch noch Bahnhofsgebäude mit Bahnsteig. In dem Fall beispielsweise, es fällt mir der Name gerade nicht ein, ach doch, Schmira. Und dann gibt es auch noch weitere Bahnhofsgebäude, Bindersleben, Alach und auch Zimmern-Supra, Töttelstedt. Ja, und der Streckenteil bei uns im Bereich Berliner Platz, der ist bekannt als Riedschleuder oder aber Erfurter S-Bahn. Und die Leute, die schon länger im Bereich Berliner Platz, Moskauer Platz wohnen, denen ist diese ehemalige Bahnstrecke gut bekannt. Naja, und sie dürften diese auch früher, naja, als es S-Bahn war, doch genutzt haben. Also Ermstedt, 7. November, 8. November diesen Jahres, Ausstellung 100 Jahre Kleinbahn Erfurt-Nottleben. Damit kommt jetzt schon die musikalische Einleitung für das nächste Thema. Und das wird eigentlich ganz gut erläutert in dem Musikstück. Deshalb sage ich jetzt mal nichts weiter, sondern spiele die Sache ab.

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0: Ja, ein Musiktitel mit einem wirklich zutreffenden Text. Der 12. September eines jeden Jahres ist der Tag der ersten Hilfe. Ziel des weltweiten Aktionstages ist es, die Bedeutung fachgerechter Nothilfe bei Unfällen und Katastrophen im öffentlichen Bewusstsein zu verankern. Und die Grundfrage für das folgende Gespräch lautet: Wenn eine helfende Person keine Ahnung von Erster Hilfe oder aber Angst vor einer Hilfeleistung hat, ja, wie kann Erste Hilfe erfolgen? Und über diese Fragestellung habe ich mich unterhalten mit Annika Hirter. Sie ist beim Deutschen Roten Kreuz beschäftigt beim Kreisverband Erfurt. Und damit geht es schon los mit der Ersten Hilfe und Frau Hertha. Hallo, Frau Hertha.
1: Hallo, danke für die Einladung.
0: So, dann geht's mal los. Bis wann ist bei einer Verletzung und/oder bei einem Unwohlsein eine eigene Versorgung, also Selbsthilfe, angebracht oder möglich? Wann kann ich selber irgendwie an mir da noch rumhantieren, dass die Verletzung wieder oder auch das Unwohlsein verschwindet?
1: Naja, also solange wie man es selber machen kann, sollte man es auf jeden Fall auch machen. Sobald man sich selber nicht mehr helfen kann, weil der Kreislauf nachgibt, weil die Verletzung zu groß ist, zu schwerwiegend, dann sollte man sich natürlich professionelle Hilfe suchen. Aber ich sag mal, die kleine Schnittwunde, da kann man auf jeden Fall selber erstmal was machen, bevor man den Rettungsdienst braucht.
0: Naja, und wenn ich jetzt irgendwie merke, naja, es ist eine Art Schwindelgefühl da und ich drohe vielleicht an der nächsten Ecke doch mal ins Stolpern zu geraten und umzufallen, würde da als Selbsthilfe auch reichen, ich setze mich eine Weile irgendwo hin und warte ab und dann geht's wieder und ich mache weiter.
1: Also hinsetzen ist auf jeden Fall erstmal eine richtig gute Sache, weil damit man sich gar nicht erst schwerer verletzt, ist es natürlich gut, dass man sitzt, dass wenn man dann doch noch umkippt, dass man auch nicht so tief fällt, vielleicht auch nicht so schwerwiegend auf den Kopf fällt. Aber was man sich dann, wenn man einmal sitzt, auch direkt noch fragen kann, ist: Habe ich heute schon genug getrunken? Weil das ist ein ganz häufiges Bild, was wir kriegen auf Veranstaltungen, wenn es den Leuten nicht gut geht, dass sie zu uns kommen und sagen: Ah, mir fängt so ein bisschen an, sich zu drehen, mir ist ein bisschen schwindlig. Und wir dann die Frage stellen: Ja, haben Sie heute schon genug getrunken? Naja, ein Glas Wasser oder zwei waren es bisher. Das reicht nicht. Also immer drauf gucken, habe ich schon genug getrunken? Und wenn ich merke, mir wird es schwindlig und ich muss die Frage für mich selber mit Nein beantworten, dann auch gerne schon mal zum Wasser greifen und erstmal sehr viel Wasser nachtanken, bevor man dann weiterzieht.
0: Es das heißt also, wenn man jetzt mal sich irgendwo leicht schneidet oder aber auch Abschürfung zuzieht, weil man mal auf die Nase gefallen ist, einem vielleicht leicht schwindelig ist, das heißt, das könnte ich also auch noch selber in Selbsthilfe beseitigen und muss jetzt nicht den Rettungsdienst rufen.
1: Auf jeden Fall, aber auch das immer gut unter Beobachtung halten, wenn sich die Schnittwunde verändert, weil da Bakterien reingekommen sind, zum Beispiel, oder die Schürfwunde oder der Schwindel auch trotz, man hat sich mal hingesetzt, man hat was getrunken, trotzdem nicht weggeht, dann auf jeden Fall noch weitere Maßnahmen, wie zum Beispiel den Rettungsdienst hinzuziehen. Also nicht per se bei einer Schnittwunde sagen, ach, das ist nichts, weil natürlich kann daraus noch was werden, aber im ersten Moment muss das erstmal gar nichts Gefährliches sein.
0: Naja, und ab wann sollte definitiv der Rettungsdienst gerufen werden, egal was jetzt da vorliegt?
1: Naja, also grundsätzlich könnte man sagen, dass man den Rettungsdienst, wenn man jetzt schwerwiegende medizinische Notfälle hat, wo man sich selber nicht mehr helfen kann, weil man einen offenen Bruch hat zum Beispiel oder der Schwindel einfach so schlimm ist, dass man sich auch selber nicht mehr in die Notaufnahme bringen könnte, dann natürlich immer gerne den Rettungsdienst, den Notruf wählen und den Rettungsdienst anfordern, weil hinter der Notruf in der Leitzentrale sind natürlich die Profis, die die richtigen Fragen stellen und die dann auch die Entscheidung treffen können, ist es jetzt ein Notruf, für den wir einen Rettungswagen losschicken müssen, oder ist es was, wo man am nächsten Tag auch selbstständig zum Hausarzt gehen kann. Also lieber einmal zu viel den Notruf gewählt und das abklären lassen, weil die Profis wissen es, die haben langjährige Erfahrung, die sind selber lange Rettungsdienst gefahren und die können das dann im Zweifel besser einschätzen als der Laie.
0: Das bringt mich jetzt gleich zur Frage, wenn man jetzt irgendwie sich was Schwerwiegenderes zugezogen hat, beispielsweise von der Leiter gefallen und sich da doch, naja, vermutlich einen Bruch zugezogen hat, da kann es ja passieren, dass man irgendwo rumliegt und, naja, gar keine Möglichkeit hat, den Notruf abzusetzen. Was ist denn da das beste Verhalten? Wie macht man sich am besten bemerkbar, dass vielleicht Leute, die irgendwie im Umkreis sind, naja, das mitbekommen und dann den Notruf rufen?
1: Ich wünsche es natürlich keinem, dass es passiert. Also bitte bleibt alle gesund und fallt nicht von der Leiter. Was da helfen könnte, ist natürlich vorher erstmal jemandem Bescheid zu sagen, hier, ich steige jetzt auf die Leiter. Wenn ich in einer halben Stunde nicht wieder da bin, guck doch bitte mal nach mir. Ansonsten laut rufen, wenn man das Telefon noch bedienen kann, vielleicht auch jemanden dazu holen telefonisch und sagen, hier, ich kann jetzt gerade selber nicht den Notruf wählen, weil ich bin so aufgeregt oder so unter Schock durch den Sturz, aber mach du das doch bitte gerade für mich. Das geht auf jeden Fall. Und ja, dann hoffe ich, dass da auch jemand kommt, der einen da findet, wenn man von der Leiter gefallen ist.
0: Das würde also bedeuten, wenn jetzt wirklich mal der Fall eingetreten sein sollte, dass, naja, man das Telefon selber nicht mehr erreichen kann, auch in der unmittelbaren Umgebung keine Person ist, einfach in verschiedener Art und Weise Lärm machen. In der Hauptsache rufen, genau. Dass vielleicht dann irgendwie jemand aufmerksam wird in der Umgebung und denkt, ich schau mal nach, was da Sache ist.
1: Ja, und auch gerne sehr laut und verschiedene Sachen rufen. Also nicht einfach nur Hilfe, Hilfe, sondern wirklich laut auf sich aufmerksam machen und vielleicht auch sagen, ich bin gestürzt, ich brauche jemanden, der zu mir kommt, dass die Nachbarschaft oder wer dann auch gerade drumherum ist, auch wirklich merkt, okay, hier liegt gerade ein Notfall vor und es sind nicht, ich sage jetzt mal einfach nur zwei Kinder, die da miteinander spielen.
0: Naja, und wenn man jetzt als potenzielle helfende Person bei dieser Sachlage merkt, da ist ein Zaun dazwischen, da ist eine Tür dazwischen, da muss ich auf ein fremdes Grundstück drauf, wäre es denn auch nicht hilfreich, da die Polizei oder auch die Feuerwehr zur Unterstützung zu rufen, damit es da nicht im Nachhinein irgendwie noch Ärger gibt, weil man da, naja, auf einem fremden Grundstück rumgelaufen ist und vielleicht auch eine Sachbeschädigung angestellt hat?
1: Also ich glaube, jeder, der in der Situation ist, dass er von der Leiter gefallen ist und sich selber nicht mehr helfen kann, ist froh, dass jemand auf das Grundstück kommt und Hilfe leistet. Was man natürlich nicht machen darf, und das ist ganz richtig, jetzt irgendwelche Fensterscheiben einschlagen oder die Tür eintreten, weil man meint, was gehört zu haben. Also da wäre ich auch ein bisschen zögerlich. Da würde ich dann auch tatsächlich erstmal den Notruf wählen, die dann auch die Polizei oder die Feuerwehr mit alarmieren könnten, die dann die Tür aufbrechen, sachgemäß, die dann dafür natürlich auch ausgebildet und versichert sind. Aber ich glaube, jetzt mal bei irgendwem in den Garten einzutreten, weil man gehört hat, dass jemand Hilfe braucht, ich würde sagen, das ist völlig in Ordnung und das sollte jeder bitte machen.
0: So, liebe Leute, ihr wisst Bescheid, wenn jemand ruft, Hilfe, mal schauen, was Sache ist. Naja, wenn man denn jetzt in der Leitstelle anruft, so und so, hier ist was passiert, wir brauchen den Rettungsdienst. Ja, was muss man, formuliere ich mal, den Leuten in der Leitstelle mitteilen, damit die wirklich auch gezielt dann helfen können?
1: Ja, ihr hattet es jetzt gerade schon, dass bei euch die Erste-Hilfe-Kurse schon eine Weile her sind und man hat da früher noch gelernt, ja, die 5 Ws sind wichtig, man muss sagen, wer, was, wo, wann. Und das hält ja schon viele Leute davon ab, weil sie dann denken, oh, was ist denn jetzt das erste W, was muss ich denn denen als erstes mitteilen? Heutzutage sagt man, das Wichtigste, was die Leitstelle wissen muss, ist der Ort, wo etwas passiert ist und alles andere erfragen die dann. Wie viele Verletzte gibt es? Was sehen sie an der Verletzten? nächsten Person und so weiter, die führen dann durch dieses Gespräch. Das heißt, man muss sich nicht mehr darauf konzentrieren, habe ich jetzt das eine W schon beantwortet oder nicht, sondern am wichtigsten ist, ich bin jetzt hier bei Radio Frei in der Johannesstraße 156 und alles andere erfragen die dann von mir. Deshalb da auch noch der ganz wichtige Hinweis, bitte unbedingt am Telefon bleiben, nicht irgendwie schnell, hier ist was passiert und wieder auflegen, sondern wirklich so lange dranbleiben, bis die Leitstelle alle Fragen gestellt hat, bis die alle Informationen haben und dann auch sagen, okay, wir können diesen Anruf jetzt an dieser Stelle beenden, ich schicke Ihnen jemanden.
0: Ich möchte noch mal wieder einen Schritt weiter nach vorne gehen. Wenn man sich jetzt, naja, eine etwas größere Verletzung zugezogen hat, ich sage es einfach mal, eine etwas größerflächige Abschürfung, naja, bis welcher Art Verletzung könnte man das Ganze in der Apotheke behandeln lassen?
1: Also auf jeden Fall in die Apotheke zu gehen, ist eine gute Sache, weil da ist ja auch sehr gut geschultes Personal. Also die haben auf jeden Fall auch schon sehr viel Ahnung und können dann auch vor Ort gucken, ist das was, was man selber mit den Mitteln und dem Material, was die ja auch praktischerweise vor Ort haben, selber behandeln kann, oder haben dann vielleicht auch den Blick dafür und können sagen, oh, das ist jetzt aber so eine tiefgehende Wunde, so eine stark blutende Wunde, stellen Sie sich damit besser mal in der Notaufnahme vor, damit der Blutverlust nicht zu groß ist, damit die Haut auch ordentlich gereinigt werden kann, möglichst steril verbunden werden kann, damit dann da auch keine Bakterien mehr reinkommen. Also ich glaube, so pauschal, wie groß die Verletzung sein sollte, kann man jetzt nicht sagen. Aber wenn man sich selber unsicher ist, weil das so eine große Wunde ist, Apotheken gibt es in der Stadt zuhauf, dann da gerne einfach mal reingehen und denen das zeigen.
0: Naja, da würde ich das mal so einfach formulieren. Solange wie man noch halbwegs laufen kann, würde noch die Apotheke passen, könnte ich das so sagen?
1: Ja, solange man noch laufen kann, kann man es gerne erstmal in der Apotheke probieren, ja.
0: Naja, und solange wie man noch laufen kann, könnte man ja auch sich in die Notaufnahme einer Klinik begeben. Nur, da könnte es ja passieren, dass da schon viele Leute rumsitzen, egal aus welchem Grund auch immer, und das sehr voll ist. Ist es denn überhaupt ratsam, da von sich aus eine Notaufnahme auszusuchen oder lieber dann gleich Rettungsdienst?
1: Naja, also die Notaufnahme aufzusuchen, wenn man ein Problem hat, ist erstmal nicht falsch. Und die anderen Leute, die da alle schon sitzen, haben ja auch einen guten Grund, warum sie da sitzen. Dieses Gerücht, dass man lieber den Rettungsdienst holen soll und sich mit dem Rettungswagen in die Notaufnahme fährt, weil man dann schneller drankommt und diese ganze Wartezeit nicht hat, das ist falsch. Also man wartet, wenn man mit dem Rettungsdienst gebracht wird, genauso lange, wie man auch gewartet hätte, wenn man da selber hingefahren wäre. Einfach weil dort nach der Schwere der Verletzung entschieden wird und nicht, wer mit welchem Mittel dahin gekommen ist. Deshalb, wenn man es noch schafft, wenn man die eigenen körperlichen Kräfte noch hat und die Verletzung das zulässt, dann gerne selber in die Notaufnahme gehen, wenn das nicht mehr geht, weil die Beine nicht mehr gehen, weil der Schwindel zu groß ist, weil die Blutung zu stark ist und man schon auf dem Weg gut versorgt werden muss, damit nicht zu viel Blutverlust auftritt, dann gerne den Rettungsdienst rufen.
0: Wenn jetzt irgendwo da draußen was passiert, eine Person, naja, in eine hilflose Lage gerät, weil irgendwie ein medizinisches Problemchen aufgetreten ist, da ist es ja eine gute Situation, wenn Leute mehr oder weniger dicht drumherum stehen, das sehen und gleich den Notruf dann wählen und sagen können, hier ist jemand umgefallen, kommen Sie mal vorbei. Aber es könnte ja auch passieren, dass man unterwegs ist und man findet eine hilflose Person irgendwo sitzend oder liegend und hat keinerlei Schimmer, weil keine Leute dabei waren. Was ist jetzt mit der Person passiert? Wie ist in dem Moment der Sachstand? Naja, was ist da das beste Verhalten?
1: Auch da ist das beste Verhalten, den Notruf zu wählen. Also erstmal natürlich auf die Person zuzugehen, die Person ansprechen. Wenn sie noch ansprechbar ist und sich selber artikulieren kann, dann einfach nachfragen, möchten Sie Hilfe von mir haben? Brauchen Sie Hilfe? Kann ich jemanden für Sie anrufen? Wenn die Person bewusstlos ist, weil sie und mir einfach keine Auskunft mehr geben kann, dann auf jeden Fall stabile Seitenlage kontrollieren, dass die Person atmet und dann sofort wieder Hilfe rufen, um Umstehende ranzuholen, die mich unterstützen, damit ich auch in dieser Situation nicht alleine bin als Helferin, aber dann auch auf jeden Fall sofort den Rettungsdienst holen, weil klar, wenn man irgendwo auf der Straße jemanden trifft, man weiß nicht, warum die Person jetzt bewusstlos ist. Ist es jemand, der Diabetes hat und unterzuckert ist und deshalb da liegt und ganz dringend Insulin braucht oder Zucker braucht? Oder hat die Person vorher einen Schlag auf den Kopf bekommen und ich habe das einfach nicht gesehen oder ist umgekippt und hat sich am Kopf gestoßen oder sowas? Das können wir alles nicht wissen, wenn wir schon zu der bewusstlosen Person hinkommen. Deshalb da auf jeden Fall den Notruf wählen, damit die das dann weiter abklären.
0: Man weiß nicht, was los ist. Ist in dem Fall so. Naja, aber das könnte doch auch ein Angstgefühl auslösen, dass man vielleicht sich gar nicht bis ran traut, weil man ja keine Ahnung hat, was in dem Moment passiert. Das wäre es da nicht dann doch fast sinnvoller aus meiner Sicht, dass man erstmal die 110 ruft, dass die Polizei vorbeikommt, sei es Bundespolizei oder Landespolizei, dass die erst einmal nachschauen und die dann mit ihrer Erfahrung die, naja, Notrufanfrage stellen.
1: Also ganz wichtiger Punkt, der in der Frage am Anfang mit drin war, was ist, wenn ich mich selber nicht an die Person rantraue? Selbstschutz geht immer vor. Also wenn ich das Gefühl habe, ich traue mich jetzt nicht, dahin zu gehen, aus welchen Gründen auch immer. Ich fühle mich mit der Situation, da gerade zu helfen oder aktiv am Patienten zu sein, nicht wohl. Dann da auch gerne rausnehmen aus der Situation und in der Nähe bleiben, in Sichtweite bleiben und der Person den Notruf wählen. Ich würde immer sagen, wenn da jemand bewusstlos liegt und eine Atmung hat, aber nicht ansprechbar ist und mir keine Antworten geben kann, was mit ihr passiert ist, würde ich immer zuerst die 112 rufen. Wenn die sagen, oh, es könnte irgendwie passiert sein, dass da noch eine dritte Person irgendwie mit involviert war und da demjenigen eins über die Mütze gezogen hat oder irgendwas, dann werden die auch die Polizei selber damit hinzuziehen. Aber in dem Moment sehe ich nur eine Person, die medizinische Hilfe braucht und da würde ich immer zuerst die 112 anrufen.
0: Das heißt also, damit wir das hier richtig verstehen, zuerst wirklich Leitstelle und einen medizinischen Notfall schildern, jedenfalls wenn man meint, das ist einer, und die würden dann die ganze weitere Vorgehensweise festlegen und entsprechend dann auch die Landespolizei notfalls vorbeischicken.
1: Ja.
0: So, jetzt ist es ja nun so, und der Fall liegt bei mir ja auch vor, ich habe von Erste Hilfe keine Ahnung. So, naja, und wenn ich jetzt mal irgendwie dazukommen sollte zu so einer Sache, ja, was mache ich da, außer wie gucken und dann vielleicht Angst haben, dass ich was Falsches mache? Also wenn man wirklich keine Ahnung hat, was ist da wirklich dann die beste Vorgehensweise?
1: Die Angst möchte ich gleich erstmal nehmen, weil man kann überhaupt keine Fehler machen bei der ersten Hilfe. Der einzige und größte Fehler ist, dass man gar nichts macht, dass man einfach weitergeht. Wir sind alle ständig mit unserem Smartphone zugange. Wir haben das immer die ganze Zeit mit dabei. Deshalb einfach die 112 rufen. Entweder können die einem dann schon sagen, was man machen soll, also einen durch die Maßnahmen durchleiten, oder man hat wenigstens dann denen Bescheid gegeben, dass die Fachpersonal schicken, die sich weiter darum kümmern. Also keine Angst davor haben, wenn man etwas oder dass man etwas falsch machen könnte, weil die 112 kann einfach jeder anrufen. Und ganz oft haben wir ja auch dieses, ja, aber das ist ja dann mit unterlassener Hilfeleistung oder ich habe da einen Fehler gemacht oder ich könnte später zur Rechenschaft gezogen werden, wenn ich jetzt der Person, weiß ich nicht, irgendwas getan habe. Nein, dafür sind wir in Deutschland versichert, wenn innerhalb dieser ersten Hilfemaßnahme etwas passiert, sage ich mal, dann kriegt man da hinterher auch Unterstützung an die Hand, wie man da wieder rauskommt. Und ich glaube, ganz viel passiert auch einfach intuitiv. Also ich glaube, wenn wir zu einer Person hinkommen, die Hilfe benötigt, dann sind auch so Sachen wie, ich kann kein Blut sehen, völlig hinfällig, sondern ich sehe, da ist ein Mensch in Not und dann handle ich ganz intuitiv und gehe dahin und helfe dieser Person und weiß dann auch, was zu tun ist. Das können ganz kleine Sachen sein wie, ich bin einfach bei der Person, ich bin anwesend, ich spreche beruhigend auf die ein, ich unterhalte mich mit der Person, wenn sie nicht bewusstlos ist, um sie so ein bisschen zu beruhigen. Das kann aber auch einfach nur sein, dass ich ihr eine Decke bringe, damit sie nicht auskühlt, wenn sie auf dem Boden liegt. Das sind so kleine Maßnahmen, das kann jeder sofort machen.
0: Da würde ich jetzt doch noch mal irgendwie ein bisschen drauf eingehen wollen. Das heißt also, wenn man keine Ahnung hat, würde das jetzt bedeuten, wenn ich jetzt merke, also die Person braucht Hilfe vom Rettungsdienst, wenn ich jetzt als sehende Person da, naja, merke, ich müsste mal den Notruf absetzen und ich setze den Notruf ab und schildere das den Leuten in der Leitstelle, wäre das dann schon, naja, erste Hilfe, weil ich was gemeldet habe?
1: Auf jeden Fall. Und dann aber der nächste Schritt ist unbedingt bei der Person bleiben. Sowohl, wie ich es gerade schon erklärt habe, um die Person zu beruhigen, der ein gutes Gefühl zu geben, dass sie nicht alleine ist. Aber dann auch, wenn der Rettungsdienst kommt mit dem Rettungswagen, mal den Weg frei machen, mal die Tür aufhalten, die ranwinken, dass sie auch wissen, wo sie genau hinkommen müssen. Also nur mit dem Notruf absetzen ist es nicht ganz getan. Das ist auf jeden Fall der wichtigste Schritt. Aber danach bitte unbedingt bei der Person bleiben und die nicht alleine lassen.
0: Man könnte ja in dieser Situation auch der Fall eintreten, dass man Ahnung hat, dass man auch keine Angst hat vor einer Behandlung, dass aber eine eigene Erkrankung einfach verhindert, dass man der Person helfen kann, beispielsweise irgendwie eine psychische Erkrankung. Aber da kann man ja zumindest in der Nähe bleiben, da kann man eventuell Einweisungsaufgaben übernehmen, da kann man im Vorfeld dann auch den Notruf absetzen. Wenn also eine Person durch eine eigene Erkrankung verhindert ist zu helfen, naja, würde das dann Notruf absetzen auch schon reichen als erste Hilfe?
1: Total. Das ist ja auch wieder das Thema mit dem Selbstschutz, was wir schon hatten. Wenn ich das in dem Moment einfach nicht kann, dann den Notruf absetzen, das Telefon benutzen, andere Menschen auch zu Hilfe dazunehmen, die dann vielleicht, sagen wir jetzt mal, jemand hat ein künstliches Knie und kann sich nicht gut bücken für die Reanimation. Dann holt euch andere dazu, die es machen können und ihr übernehmt dann genau solche Aufgaben wie Notruf wählen, einweisen, andere Menschen abhalten, die vielleicht nur zum Gaffen oder Filmen dabei sind. Auch sowas ist total hilfreich in der Situation. Deshalb Eigenschutz beachten, was kann ich leisten und was kann ich nicht leisten. Aber mir sind wenige Sachen gerade bekannt, die einen selber davon abhalten würden, die 112 anzurufen.
0: Einige Stichworte sind jetzt schon gefallen, aber ich möchte noch mal auf die Unterstützung vom Rettungsdienst am Einsatzort durch Personen eingehen. Für mich wäre ja wichtig, wenn irgendwie jemand da rumsteht, Stellplatz freihalten für das Rettungsdienstfahrzeug, wenn das irgendwie in der Straße erforderlich ist, dass der Platz gebraucht wird. Dann hatten wir schon Einweisung, Rettungsdienst oder Polizei, dass man irgendwo steht, den Rettungsdienstleuten winkt und die dann gegebenenfalls auch hinführt zu dem entsprechenden Einsatzort. Naja, vielleicht auch Absperrung, Einsatzort, indem man halt mal die Hände breit macht, dass dann nicht andere Leute dann irgendwie noch vorbeigehen, wäre das auch als Hilfe zu betrachten.
1: Auf jeden Fall ist das hilfreich und da noch der ganz dringende Hinweis, wenn man zu einer Person kommt und man merkt, wir brauchen jetzt den Rettungsdienst, wir brauchen hier Platz, wir müssen jemanden einweisen, wir müssen hier winken, das ist irgendwie im Hinterhof und es braucht jemanden, der da die Menschen hinbringt, nicht einfach nur Umstehende anzusprechen, es müsste mal jemand dem Rettungsdienst den Weg hierher zeigen, sondern ganz klar sagen, Sie da, die da gerade stehen mit der roten Jacke, bitte kümmern Sie sich drum, dass Sie vorne dem Rettungsdienst Bescheid geben. Sie in der blauen Hose, bitte bringen Sie die hier hinter oder irgendwas. Also die Menschen ganz konkret ansprechen, wer welche Aufgabe übernehmen soll und nicht dieses, es müsste mal, weil dann fühlt sich nämlich keiner angesprochen und das ist nicht gut.
0: Das heißt also im Grunde genommen vor Ort die Initiative ergreifen und jetzt richtig Anweisungen geben. Also Sie so, Sie so, Sie so und Sie passen einfach mal auf, dass hier keine Bildaufnahmen gemacht werden. Naja, da bin ich jetzt schon fast beim letzten Punkt. Bildaufnahmen, es passiert ja nur leider immer wieder und vielleicht auch sogar des Öfteren, dass Leute ihr nettes Telefon zücken und den Aufnahmen machen. Nicht schön für die Rettungsdienstleute. Naja, die Personen, die da drumherum stehen oder auch vielleicht schon geholfen haben, könnten die dann auch, naja, Bildaufnahmen verhindern, indem sie einfach die Hand vor das Smartphone halten?
1: Es ist traurig, dass es Leute braucht, die die Hand vor das Smartphone halten, weil eigentlich, finde ich, sollte es selbstverständlich sein, dass man in so einer Situation auf gar keinen Fall Bildaufnahmen macht, weder vom Rettungsdienst, wie sie ihre Arbeit tun, noch von der verletzten Person, die da liegt. Aber ja, falls dieser Fall eintreten sollte, gerne die Gaffer, sage ich jetzt mal, aktiv ansprechen und sie ihnen sagen, dass sie das einfach unterlassen sollen und sie vielleicht auch ein bisschen mit dem Appell, wie würdet ihr es denn finden, wenn ihr da liegen würdet und von euch würde man solche Fotos machen? Vielleicht würde das helfen, dass sie selber reflektieren, dass das gerade richtig blöd ist, was sie machen.
0: Naja, und genau jetzt in diesem Fall, naja, wenn die Leute jetzt einfach nicht aufhören wollen, naja, dann im Grunde genommen die Leute der Polizei heranrufen, dass die sich dann um die Sachen kümmern und letzten Endes die Rettungsdienstleute, aber auch die Leute von der Feuerwehr einfach bei ihrer Arbeit unterstützen, aber auch schützen.
1: Ja, sehr gerne. Also wenn die da sind, wenn man im öffentlichen Raum ist, wenn man eh sieht, jetzt zum Beispiel ist es am Bahnhof was passiert, da ist ja auch immer Sicherheitsdienst vor Ort, Polizei vor Ort, dann die auf jeden Fall auch aktiv ansprechen und sagen, hier sind Leute, die machen hier unerlaubte Filmaufnahmen, bitte kümmert euch mal um die.
0: Ja, und du könntest ja passieren, dass bei irgendeiner medizinischen Hilfeleistung die betroffenen Leute, die also da irgendwie dann den medizinischen Notfall erlitten haben, persönliche Gegenstände dabei haben, die ja dann gegebenenfalls im ungünstigsten Fall einfach vor Ort verbleiben. Wäre das dann auch eine Art Hilfeleistung, wenn sich Personen, die das gesehen haben, hinterher in Absprache mit der Polizei um die persönlichen Gegenstände kümmern und die Art, naja, sicherstellen oder aber dann auch dem Rettungsdienst oder aber auch dann der Polizei übergeben?
1: Ja, also das ist eigentlich der Regelfall, dass man vor Ort schon alles einsammelt und das mit der Person in die Notaufnahme fährt, damit die Person, wenn sie dann wieder zu sich kommt, wieder körperlich in der Lage ist, zum Beispiel mit ihrem Smartphone selber Verwandte, Bekannte, Freunde zu informieren, dass dann natürlich auch alles vor Ort ist und nicht, nachdem man da schon realisiert hat, boah, jetzt habe ich hier irgendeinen schlimmen Unfall gehabt, jetzt bin ich hier im Krankenhaus, dann der nächste Hammer kommt und man denkt, oh Mist, jetzt ist mein Portemonnaie weg, jetzt ist mein Handy weg, jetzt muss ich erstmal gucken, wie ich irgendwie da wieder rankomme. Deshalb ist es eigentlich in der Regel so, wenn man irgendwie der Person was ausziehen musste, Jacke oder irgendwas, wenn man das Portemonnaie brauchte für die Krankenkassenkarte, wenn man das Telefon irgendwie daneben liegen gesehen hat, dass man das alles zusammen schon dem Rettungsdienst mitgibt.
0: Ja. Frau Hörte, haben Sie jetzt irgendwie noch einen Appell an die Leute, den Sie einfach mal loswerden möchten, wie Sie in dieser Situation oder mit dieser Erste-Hilfe-Situation umgehen sollten?
1: Ja, also habt auf gar keinen Fall Angst davor, erste Hilfe zu leisten. Ihr könnt keine Fehler machen. Ihr könnt den Menschen helfen, indem ihr ganz schnell die 112 ruft, indem ihr dabei bleibt und indem ihr die Menschen betreut und die Maßnahmen durchführt, die ihr euch auch selber zutraut. Gerne den Notruf wählen, wenn man sich unsicher ist. Dort sitzen die Profis, die entscheiden können, ist es jetzt ein Notfall, braucht es dafür den Rettungswagen oder nicht. Und aber auch vielleicht noch der kleine letzte Appell, die Notaufnahme ist nicht der Ort, wo man einen Kontrolltermin oder eine Vorsorge machen lässt, weil man bei den niedergelassenen Ärzten nicht drankommt, sondern geht da bitte hin, wenn ihr wirklich einen Notfall habt, wo ihr euch in der Situation gerade nicht selber helfen könnt, mit einfach nur einem Pflaster zu Hause selber draufkleben.
0: Frau Hirte, vielen Dank für diesen vielen, vielen Informationen zur Ersten Hilfe.
1: Dankeschön.
0: einfach mal zusammengefasst, wenn denn so eine Hilfeleistung erforderlich wird. Nicht vorbeiflitzen, sondern es reichen auch einfache Möglichkeiten der Hilfeleistung. Es geht viel. Damit kommt jetzt Instrumentalmusik an die Reihe. Aber ich muss euch ja noch sagen, was ihr hier gerade hört. Ja, im Programm von Radio Frei ist zurzeit das Informationsmagazin A bis Z Spezial. Und damit ist jetzt die Instrumentalmusik an der Reihe.

Damit bin ich beim nächsten Thema. Damit bin ich beim Thema technisches Hilfswerk. Und dieser Beitrag, ja, der beginnt mit Musik, weil ich da einfach in den Weiten der Streamingdienste einen richtig schönen, passenden Titel gefunden habe, der die Arbeit vom technischen Hilfswerk beschreibt. Los geht's!

0: Genug. So, zum gelben Helm gehört auch die blaue, Kleidung, die blaue Einsatzkleidung und auch diese richtig schönen blauen Fahrzeuge. Das heißt, wenn ihr denn mal irgendwie hier im Verkehr unterwegs seid und ihr hört ein Einsatzsignal und das kommt nichts Rotes, Oranges oder auch irgendwie so silbergrau-gelbes vorbei, da kann das was Blaues sein. Die Einsatzfahrzeuge vom THW sind das dann. Ja, und warum sprechen wir jetzt über das technische Hilfswerk? Genau heißt das ganze Jahr Bundesanstalt des technischen Hilfswerks. Und das muss ich euch jetzt mal vorlesen. Das THW wurde am 22. August 1950 gegründet und ist seit dem 25. August 1953 eine nicht rechtsfähige Bundesanstalt des öffentlichen Rechts mit eigenem Verwaltungsunterbau. Vorläufer des Technischen Hilfswerks war die 1919 von Otto Lumnitsch, einem Pionieroffizier, gegründete Technische Nothilfe, die bis 1945 existierte. Jetzt im Studio ist Herr Hillemann. Er ist Kamerad beim Technischen Hilfswerk Ortsverband Erfurt. Hallo, Herr Hillemann.
1: Hallo, Grüße.
0: Ja, Herr Hillemann, Sie müssen ja immer mal mit dem Sondersignal unterwegs sein. Wie oft passiert es denn so pauschal im Monat, dass die Leute ein blaues Fahrzeug mit Sondersignal erleben können?
1: Also wenn ich es aufs Jahr mal zusammenrechne und dann ein bisschen verteile, dann sind wir vielleicht bei ein, maximal zwei Einsätzen im Monat, die wir zu bewältigen haben.
0: Aha. Ja, und welche Aufgabe hat das technische Hilfswerk?
1: Na, zum einen aus unserer Gesetzgebung, unsere vier Kernaufgaben, natürlich das Thema Zivilschutz, was aktuell ja viel Bedeutung und Beachtung bekommt, die Unterstützung in Großschadenslagen, Katastrophenfällen oder herausragenden Einsatzlagen, dann im Unterstützung für den Bedarfsträger, für den Anforderer, zum Beispiel eben die Feuerwehrkameraden, aber eben auch die Polizei, der Zoll, alles was da mit dazugehört, die Stadt Erfurt. Das Thema Auslandseinsätze ist für uns immer präsent, da sind wir mit unterwegs und entsprechend Vereinbarungen, die wir getroffen haben, zum Beispiel Verträge mit der Deutschen Bahn, wo wir mit tätig sind.
0: Ja, das Technische Hilfswerk, genauer Bundesanstalt Technisches Hilfswerk, ist ja eine größere Organisation. Ich sage mal so ganz pauschal, an die 90.000 Leute könnten da so im Fazit hauptamtlich, aber auch natürlich in der Hauptsache ehrenamtlich tätig sein. Es gibt da irgendwo in der Nähe von Bonn die Zentrale, aber wie ist das Technische Hilfswerk genau strukturiert?
1: Also unsere THW-Leitung, wie eben schon gesagt, genau ist in Bonn. Dort sitzt unsere Präsidentin, die Frau Sabine Lackner, mit der gesamten THW-Leitung. Und von dort aus verteilt sich das Ganze dann runter bis in die Ortsverbände. Also aus dem Landesverband werden dann elf Landesverbände. Wir gehören zum Landesverband Sachsen und Thüringen. Und jeder Landesverband hat noch mehrere Regionalstellen, in dem Fall jetzt bei uns hier in Erfurt die Regionalstelle, tatsächlich auch in der Landeshauptstadt in Erfurt. Und zu dieser Regionalstelle gehören 10 Ortsverbände hier im Bundesland.

0: Bundesland Thüringen.
1: Naja, und in den Medien hatte ich schon mal mitbekommen, dass es da beim Technischen Hilfswerk auch Spezialgruppen gibt, die beispielsweise bei, naja, speziellen Gefahrenlagen oder aber auch bei Auslandseinsätzen dann tätig werden. Welche Spezialgruppen gibt es da so generell beim Technischen Hilfswerk?
0: Also es gibt eine recht zahlreiche Auswahl an Fachgruppen, wie sie bei uns heißen. Zum einen beispielsweise eine Fachgruppe Räumen, die ausgestattet ist mit Radlader und Bagger, aber eben auch das Thema Energieversorgung, also die Fachgruppe Elektroversorgung, Infrastruktur, bis hin zur Fachgruppe Sprengen, die Fachgruppe Trinkwasseraufbereitung und die Fachzüge, zum Beispiel Führung, Kommunikation, Fachzüge Logistik und unsere Auslandseinheiten, die schnelle Einsatzeinheit für Bergungseinsätze im Ausland und die schnelle Einsatzeinheit für die Wasserversorgung im Ausland, also das Herstellen von Trinkwasser in Auslandseinsätzen.
1: Sie haben jetzt schon viele Spezialgruppen erwähnt. Die Leute, die da tätig sind in diesen Spezialgruppen, sind die direkt hauptamtlich beschäftigt, sind die ehrenamtlich beschäftigt? Was haben die für eine Spezialausbildung, um diese vielen Aufgaben überhaupt bewältigen zu können?
0: Also grundsätzlich ein Ortsverband. Insgesamt haben wir 668 Stück, davon im gesamten Bundesgebiet plus einen virtuellen Ortsverband, sind alle ehrenamtlich. Also vom Dienststellenleiter bis eben zum Helfer, zum Kraftfahrer sind das alles Kameraden und Kameraden, die sich ehrenamtlich einbringen und hier neben ihrem normalen Berufsfeld und der Familie da tätig sind und bringen zum Teil fachliche Qualifikationen für die Fachgruppen zum Beispiel aus ihrem Berufsleben schon mit oder aber eignen sich die Qualifikationen dann im Rahmen der Ausbildung, die das THW anbietet, an.
1: In einer Dokumentation, da hatte ich mal was gesehen von Fachberaterinnen, Fachberatern, die wirklich bei ganz speziellen Einsätzen, beispielsweise der Feuerwehr, hinzugerufen werden, um einfach die Lage vor Ort einzuschätzen. Was sind das für Leute?
0: Unser Fachberater, einer von denen bin tatsächlich ich und der Matthias Schubert als zweiter Fachberater, das sind genauso Kameraden und Kameradinnen wie alle anderen auch, die eben schon ein bisschen, ich sag mal, THW-Zeit auf der Uhr stehen haben und ein Grundmaß an Erfahrung haben, vielleicht auch schon einige Lehrgänge besucht haben und eben dann, ja, wie Sie schon sagten, damit beauftragt sind, wenn große Einsatzlagen sind, sich in die Katastrophenschutzstäbe zu begeben und dort eben über die Möglichkeiten des THWs zu beraten, Vorschläge zu machen, Vorschläge zu unterbreiten. Wie könnte man mit den Mitteln des THWs, mit der Hilfe des THWs diese Einsatzlage bewältigen?
1: Haben diese Fachberaterinnen, Fachberater ein Spezialgebiet wie beispielsweise Sie oder ist das eher alles so allgemein gehalten?
0: Also es gibt einzelne Berater, zum Beispiel der technische Berater Bau, das ist eine fachliche Spezialisierung, der in der Lage ist, aufgrund seiner beruflichen Erfahrung, das, was er mitbringt, zum Beispiel bei teileingestürzten Gebäuden oder Gebäuden, die in irgendeiner Form beschädigt sind oder drohen, irgendwie in irgendeiner Form Schaden zu nehmen, beratend tätig zu sein, was die Statik, Dynamik des Gebäudes angeht. Genau, aber der reine Fachberater an sich ist, ja, ich sag mal so, der ein bisschen der Verkäufer für das THW, für die große Weite THW-Welt.
1: Also die Person, die schon ein bisschen länger dabei ist, vielleicht schon einige Einsätze, vielleicht auch dramatischere Einsätze erlebt hat und dann eben beispielsweise der Freiwilligen Feuerwehr XYZ bei einem Einsatz helfen kann.
0: Ja, helfen kann und sie berät über die Möglichkeiten, die wir als THW überhaupt anbieten können, weil es halt schon ein bunter Blumenstrauß ist, was wir überhaupt leisten können als THW, als Zivilschutzorganisation.
1: Ja, zu den Leuten, zu den ehrenamtlich tätigen Leuten gehört ja auch die persönliche Ausrüstung. Das ist zum einen diese blaue Einsatzkleidung, das ist der gelbe Helm, aber diese persönliche Ausrüstung, aus was besteht die jetzt genau?
0: Also wir sind neu ausgestattet worden oder sind gerade dabei, die Oberbekleidung oder die Bekleidung zu wechseln. Die Firma, ohne Werbung zu machen, die Firma Geilenkoten ist hier unser Ausstatter und ja, das ist Bekleidung, die eben recht resistent ist gegen, ich sag mal, alles, was so mechanische Einwirkungen sind, was sie nicht kann, weil dafür sind wir nicht ausgebildet und das ist auch nicht unser Themenschwerpunkt, ist das Thema Brandbekämpfung. Dafür sind dann die Kameraden und Kameraden der Feuerwehr da. Ansonsten erfüllen sie die Voraussetzungen, die wir eben brauchen in unserem alltäglichen Tun. Da ist auch ein Stück weit das Thema Benzinschutz, Säureschutz, also irgendwelche Chemikalien oder Stoffe, die sie bis zum Grundmaß aushalten. Das gibt die Bekleidung her.
1: Naja, und wie ist das beispielsweise mit persönlichen Messgeräten oder aber wie ist das mit, naja, speziellen Schutzbrillen für die Helme, speziellen Handschuhen und Schuhwerk, was es da so alles ja noch geben muss, damit sie einen Einsatz schadlos überstehen?
0: Also jeder Helfer bekommt seine Grundausstattung, da ist ein paar Stiefel dabei, die entsprechend den Vorschriften entsprechen, die durchtrittsicher sind, die eben auch eine Stahlkappe drin haben, die dann auch ordentliches Gewicht haben. Natürlich die Hose, Jacke mit allem drum und dran, es ist dabei auch für kalte Jahreszeit quasi eine Unterbekleidung, wenn es mal dann draußen ein bisschen länger dauert, dass man ja nicht die ganze Zeit in der Kälte steht. Es gehört mit dazu ein paar Handschuhe, die eben den normalen Anforderungen des normalen, ich sag mal, Einsatzgeschehens gerecht werden, genauso mit dem Helm. Die Kameraden haben dann auf den Fahrzeugen entsprechend noch Erweiterungen oder spezielle Helme beispielsweise für das Arbeiten mit der Kettensäge. Und alle die, die bei uns auch Kettensägenführer sind, die die Ausbildung abgeschlossen haben, bekommen auch einen extra Satz Einsatzstiefel, die mit einer entsprechenden Schnittschutzausrüstung oder mit einer entsprechenden Schnittschutzklasse versehen sind, dass wenn doch mal was passiert und die Kettensäge abrutscht, man sich nicht in den Fuß schneidet.
1: Die Räumlichkeiten vom Ortsverband hier, die befinden sich an der St. Florianstraße. Aber wie ist das eigentlich? Hat jeder Ortsverband irgendwie eine Art technische Grundausstattung an Fahrzeugen?
0: Jawohl, jeder Ortsverband hat eine, ja, sagen wir, einheitliche Normierung. Das Ganze nennt sich STAN, Standard Ausrüstung und Nutzung mit allem drum und dran. Und da ist festgelegt, dass jeder Ortsverband besteht immer aus einem Ortsbeauftragten, aus den beiden Fachberatern, aus einem OV-Stab mit jemand, der sich um das Thema Schirmmeisterarbeiten kümmert, um das Thema Ausbildung, um unsere Jugendgruppen, um das Thema Versorgung. Ohne Mampf kein Kampf, ne? Das ist, kennen wir alle, das Thema, das Essen muss stimmen. Aber eben auch Öffentlichkeitsarbeit gehört mit dazu und dann eben die technischen Komponente, und die besteht in jedem Ortsverband aus einem technischen Zug mit mindestens einem Zugtrupp, also der Zugbefehlsstelle, der Bergungsgruppe, quasi das, ja, Schweizer Taschenmesser, was zuerst zum Einsatz kommt, wo ganz viel Material und Ausstattung drauf ist, und mindestens einer Fachgruppe.
1: Naja, beschreiben Sie das bitte nochmal mit Fahrzeugen. Wie muss ich mir diesen Zug da vorstellen? Sind das jetzt 10 Fahrzeuge? Sind das 2 Fahrzeuge? Was würden die Leute da draußen sehen, wenn so ein ganzer Zug vorbeikommt?
0: Also wenn wir es jetzt mal runterbrechen, als Beispiel auf den Ortsverband Erfurt, der technische Zug, wenn man den mal komplett aufrollt, dann sind wir wahrscheinlich zum Schluss bei roundabout 10 Fahrzeugen, davon 2 bis 3 MTWs, also Mannschaftstransportwagen, umgangssprachlich so als Transporter vielleicht kennt oder sieht, und der Rest sind dann tatsächlich LKWs mit Anhängern, wo unser Material drauf verlastet ist. Unsere mobile Trinkwasseraufbereitungsanlage umfasst beispielsweise allein 2 LKWs mit 2 Anhängern hinten dran. Unsere Räumgruppe mit einem Kipper, einem Tieflader und der Radlader hinten drauf, also das gehört dann dazu, und dann sind wir schon mal schnell bei 10 Fahrzeugen mit allem drum und dran, was dann aufläuft.
1: Was Sie jetzt beschrieben hatten, haben das auch alle anderen Ortsverbände?
0: Das Grundmodul ja, also den Zugtrupp, die Bergungsgruppe und mindestens eine Fachgruppe. Es kommt aber dann drauf an, weil nicht jede Fachgruppe ist in jedem Ortsband vorhanden. Also die Räumgruppe als Beispiel haben wir in Erfurt und ein zweites Mal in Suhl, währenddessen wir zum Beispiel eine Fachgruppe Elektroversorgung in Gotha, in Eisenach und in Heiligenstadt und abschließend in Sonneberg zur Verfügung haben.
1: Das heißt also, jeder Ortsverband hat eine bestimmte Grundausstattung und ist dann auf ein oder auch mehrere weitere spezielle Einsatzgeschehen spezialisiert. Ja, wie ist das jetzt eigentlich geregelt? Der Ortsverband hat das, der Ortsverband hat das, der Ortsverband hat das. Ja, aber da muss doch irgendwie so eine Art Struktur drin sein. Also schreiben Sie das mal.
0: Ja, also grundsätzlich ist es natürlich so, dass auch das THW sich den Gegebenheiten vor Ort erstmal anschaut. Also wo befinden wir uns? Ländlicher Raum, urbaner, städtischer Raum. Was haben wir dort vielleicht für mögliche Einsatzszenarien und Herausforderungen? Und dann wird eben in Betracht das zusammen mit dem Bürgermeister, Oberbürgermeister, im Landrat sich ins Benehmen gesetzt, zusammen mit den Feuerwehren, und geschaut, wie können wir wo ergänzend unterstützen. Und dann schaut das THW, was wir davon dann leisten können und was wir anbieten können.
1: Wenn jetzt irgendwo das THW, das Technische Hilfswerk, angefordert wird, da kann es ja ein ganz spezielles Einsatzgebiet sein. Und dann ist den Verantwortlichen im Technischen Hilfswerk, aber vielleicht auch den Leuten in der Einsatzleitung der Feuerwehr oder beim Katastrophenschutz klar, also um die Ecke gibt es diese Spezialisierung nicht. Die Leute sitzen irgendwo in Norddeutschland. Fahren die dann tatsächlich durch die halbe Bundesrepublik, um diesen Einsatz durchführen zu können?
0: Tatsächlich ja. Also wir eben als Bundesanstalt haben natürlich den gigantischen Vorteil, dass wir ja im Bundesgebiet tätig sein können und auch tätig sind. Und da kann es passieren, mal als ganz plakatives Beispiel, wenn man mal ganz weit zurückschaut, 2002, wir erinnern uns mal an das Jahrhunderthochwasser, ne, im sächsischen Raum, aber auch in Bayern, überall waren wir unterwegs. Und am Anfang waren Kräfte aus Bayern in Sachsen und Sachsen aus Kräfte aus Sachsen in Bayern unterwegs, weil die Lage sich eben so verschoben hat, dass wir dann eben uns verschoben haben und ja, überall unterwegs gewesen sind. Und im normalen Einsatz wäre das hier beispielsweise in Erfurt auch. Also wenn wir hier jetzt sagen, wir brauchen 5 Radlader oder 20 Notstromaggregate mit entsprechender Energieversorgung, dann würden wir das über unsere Strukturen anfordern und dann wäre das hier in Erfurt auch recht zeitnah im Laufe des Tages verfügbar.
1: Ja, gibt es überhaupt ein Einsatzszenario oder eine Aufgabe, die Sie als THW nicht durchführen könnten?
0: Das ist eine gute Frage tatsächlich. Also grundsätzlich sind wir auf jeden Fall sehr bunt aufgestellt und können sehr viel Maßnahmen treffen, immer auch in Unterstützung. Das ist bei solchen Einsatzszenarien ja auch kein alleiniges Spiel, sondern irgendwo, das läuft dann zusammen mit der Polizei, mit der Feuerwehr, mit allem drum und dran. Eine Einsatzlage, die für uns schwer zu behandeln wäre, ich sag mal, der GAU, der schlimmste anzunehmende Unfall, wir reden mal von einem Atomunfall in irgendwelchen Formen, da würden wir auch erstmal ein bisschen ins Rudern kommen.
2: Tja, dann kommen wir doch gleich zu so einem Einsatzfall. Was passiert da eigentlich? Die meisten machen das ja ehrenamtlich, haben wir festgestellt, sind tagsüber auf der Arbeit unterwegs. Und jetzt kommt so ein Einsatzfall. Wie trommelt man die Leute alle zusammen und wie kommt die eigentlich zu ihrem Fahrzeug dann in der St. Florianstraße?
0: Ja, also grundsätzlich genau. Die Leute gehen üblicherweise den ganzen Tag eigentlich arbeiten, wie viele andere auch. Und wir sind so organisiert, dass wir auf unseren Handys eine App haben, die wir verwenden. Und dann wird eben die einzelne Gruppe oder auch der ganze Ortsverband bei Bedarf eben über diese App alarmiert, also auf dem Handy erscheint dann ein Schlagwort, beispielsweise Gebäudeeinsturz und dann werden die Kräfte alarmiert, kriegen schon vorgegeben, welche Fahrzeuge, die fahren dann mit ihren Fahrzeugen auf dem normalen Weg in den Ortsverband, ziehen sich um, besetzen die Dienstwagen, die Einsatzfahrzeuge und dann geht's los.
2: Und wer koordiniert das? Gibt es jetzt eine zentrale Leitstelle, wie man es von der Feuerwehr kennt, die jetzt da auch dort vielleicht vor Ort mit sitzen? Oder macht das dann der Diensthabende vielleicht von zu Hause oder gerade von der Arbeit aus?
0: Das macht grundsätzlich der Diensthabende dann von zu Hause oder eben von Arbeit aus. Oder er verlegt dann selber in den Ortsverband. Und wenn wir dann merken, dass der Einsatz eine entsprechende Größe entwickelt und entfaltet, dann wird auch der Ortsverband beispielsweise eine Leitung Koordination bilden, also einen eigenen Führungsstab aufbauen, der dann eben die rückwärtigen Arbeiten bildet und absichert. Aber grundsätzlich die Alarmierung und die Gesamteinsatzleitung bleibt immer dann beispielsweise bei der Feuerwehr oder bei der Polizei als Bedarfsträger.
1: Wie genau erfolgt die Alarmierung für einen Einsatz?
0: Die machen wir über eine App. Also wie ich vorhin schon sagte, jeder hat eine runtergeladene App auf seinem Handy. Da hat dann der Diensthabende die Möglichkeit, die einzelnen Helfer oder ganze Gruppen anzusprechen über die App, ein Einsatzstichwort einzugeben, auf Alarmieren klicken und dann tütet bei jedem Helfer, wie man das vielleicht so ein bisschen früher kennt, wie so der Melder und dann geht's los.
1: Naja, aber das THW im Ganzen, der Ortsverband, muss ja auch von irgendwoher alarmiert angefordert werden. Kommt das jetzt von der Leitstelle oder aber wo kommt das her?
0: Das kann zum Beispiel über die Feuerwehrrettungsleitstelle hier in Erfurt kommen, für den Ortsverband Erfurt. Das kann aber auch genauso gut telefonisch kommen, dass zum Beispiel der Zoll oder die Stadt Erfurt direkt beim Ortsbeauftragten anruft oder beim Diensthabenden und sagt, wir haben das und das Einsatzszenario, wie könnt ihr uns helfen, könnt ihr uns helfen, kommt mal vorbei.
1: So, und dann würde praktisch die entsprechende Person, die die Verantwortung im technischen Hilfswerk trägt, den Alarm auslösen, da kommen die Leute in die entsprechende Dienststelle, einfach gesagt.
0: Genau, richtig.
1: So, bei einer großen Einsatzlage, wo also viele verschiedene Hilfskräfte zusammenwirken, ja, wer hat da am Ende das letzte Wort?
0: Grundsätzlich der Einsatzleiter, wenn es sich um einen Einsatz handelt, der von der Feuerwehr geführt wird. Bei der Polizei dann natürlich der Polizeiführer und bei der Stadt jemand von der Stadt. Also es gibt in der Regel immer jemanden, dem wir uns unterstellen. Also wir bilden da nicht selbst die große Radikale und machen dort unser eigenes Ding, sondern es gibt immer jemand, der uns anfordert. Dem unterstellen wir uns in der Regel und bieten unsere Unterstützung und unsere Hilfe an.
1: Naja, wenn jetzt irgendwie ein Einsatz vorliegt und die Feuerwehr würde sagen, das und das macht ihr jetzt, aber das technische Hilfswerk sagt, nee, also das geht an der Stelle so nicht, das müssen wir ganz anders machen, da muss doch irgendjemand entscheiden. Wer entscheidet?
0: Grundsätzlich der Einsatzleiter. Also wir haben da natürlich unsere beratende Funktion und sagen, was ist möglich, was können wir technisch umsetzen oder was ist überhaupt machbar. Aber final entscheidet es der Einsatzleiter. Und wenn wir dann eben eine Aufgabe nicht in der Form bewältigen können, dann müssen wir das natürlich auch ganz klar sagen, dass das eben unser Spektrum nicht abbildet und wir da nicht unterstützen können.
1: Die Leute im Ortsverband sind ja alle ehrenamtlich tätig und müssen diese Tätigkeit ja irgendwie in ihren Alltag integrieren, was ja nicht ganz einfach ist, was ja auch zum einen, die Bereitschaft der Arbeitsstelle erfordert, dass man freigestellt wird, und auch die Familie muss ja auch dahinter stehen. Wie kriegen die Leute das hin, dass die das so schön da dann immer im Einsatz hinkriegen?
0: Ja, das ist natürlich zum einen, dass der Arbeitgeber natürlich vorher Bescheid wissen muss, dass der Helfer da oder die Helferin im Ehrenamt, im Katastrophenschutz und Katastrophenschutzhilfe tätig ist. Und in der Regel sind die Arbeitgeber da auch viele, die sich darüber freuen, dass sie da natürlich auch Leute haben, die sich da ehrenamtlich engagieren. Und das in Teilen auch sehr aktiv unterstützen, indem sie eben die Helfer dann sagen, ja, du kannst zum Einsatz losmachen, auch eben früh um 11 oder um 10. Und bei den Familien natürlich, ja, das ist immer so ein bisschen so ein kleines Geben und Nehmen, ne? Dann muss man natürlich auch mal sich zu Hause was einfallen lassen, mal Danke sagen an die Familie. Und da ist aber das THW auch tatsächlich, wir als Ortsverband, sehr aktiv und schauen, dass wir da ja gemeinsam auch mal was unternimmt, dass man auch ein Sommerfest gemeinsam macht, wo die Familie, wo die Kinder mit eingeladen sind, dass man auch ja auch den Familien einfach Danke sagt für das, was da passiert.
1: So, ohne Ausbildung geht ja beim technischen Hilfswerk nichts. Welche Grundausbildung haben die ganzen ehrenamtlich tätigen Leute?
0: Also die Kameraden, die bei uns einsteigen, die machen erstmal an sich die sogenannte Grundausbildung, die Einsatzbefähigung, wo sie den grundlegenden Umgang mit der Technik auf den Fahrzeugen überhaupt kennenlernen. Also sag mal, das Aufbauen von einem Notschirmaggregat, die Inbetriebnahme eines Notschirmaggregats, das Thema Funken ist damit Bestandteil, aber eben auch Knotenkunde, ne? Also man muss Knoten binden können. Wie stellt man eine Leiter fachlich und richtig auf? Wie sichere ich die Leiter? Und was habe ich eigentlich so für technische Hilfsmittel? Ein Hebekissen, Schere, Spreizer, ne? Abstützmaterialien, was kann ich eigentlich machen, um die Einsatzlage zu bewältigen? Das ist alles Bestandteil der Grundausbildung, was dann mit einer Prüfung auch tatsächlich endet.
1: So, aber das hatten wir schon im Gespräch, es gibt ja auch Spezialausbildungen. Da gehe ich mal davon aus, dass es eine ganze Menge ist. Naja, was gibt es so an Spezialausbildung?
0: Ja, Spezialausbildung sind wir ganz mannigfaltig unterwegs. Also vom, ich sag mal, LKW-Fahrer über den Maschinisten einer Pumpe, über den Maschinisten Notschirmaggregat bis hin zum spezialisierten Sprechfunker, ITler, der ausgebildete Kettensägenführer, der Staplerfahrer. Also bis hin sogar das, was man sich dann an den Bundesschulen des THWs oder an den Ausbildungszentren des THWs aneignet, die Befähigung, Sprengausbildung zu machen. Wir haben auch beispielsweise eine Sprenggruppe, die hier in Thüringen in Suhl im Ortsverband tätig ist, seine Sprengbefähigung zu machen. Bootsführerscheine, alles, was man sich so vorstellen kann, was man vielleicht auch privat mal gebrauchen kann, ne?
1: Ja, und welche Spezialausbildung haben Sie, Herr Hillemann?
0: Ich habe in den fast 30 Jahren schon einiges angesammelt tatsächlich. Ich habe die Führungsausbildung einmal komplett durchlaufen bis zum Leiter eines Bereitstellungsraums, eines großen Bereitstellungsraums, aber auch das Thema Atemschutz, das Thema CBRN, also chemisch-biologisch, radiologisch und nukleare Thematiken habe ich durchlaufen. Ich habe einen LKW-Führerschein, die Funkausbildung, auch Funk führen. Ja, ist einiges zusammengekommen in den letzten Jahren.
1: Oh, das klingt jetzt aber kompliziert.
2: Es klingt interessant, sag ich mal.
1: Wenn jetzt
2: gerade so ein junger Mensch das hört, sagt, ey geil, Führerschein und das und das und das, Ausbildung, kann der denn morgen zum THW kommen und sagen, ich habe hier Bock mitzumachen? Wie läuft das? Gibt es da irgendwie eine Schonfrist oder so eine, wo man sagt, wir testen dich mal, oder wie läuft das ab?
0: Also grundsätzlich, wenn jemand Interesse hat, bei uns mitzumachen, kann er uns beispielsweise einfach eine kurze E-Mail schreiben. Die Internetadresse findet sich auf unserer Webseite, das Interesse hat, mit einem kurzen Statement, vielleicht das Alter wäre mal noch interessant, was er so einen beruflichen Background hat und wie er auf uns gekommen ist, und dann wird er eingeladen zu uns, kriegt das mal eine Vorstellung, eine Führung durch den Ortsverband, wird dann, wenn er das Interesse hat, aufgenommen in das THW, und da wir eine Bundesbehörde sind. Und da liegt man natürlich auch ein paar Formalien. Und er hat dann grundsätzlich eine 6-monatige Probezeit, in dem wir ja beide Seiten erstmal schauen können, ist das was? Passt er in das Team? Passt ihm das Team? Ja, das ist ja immer so ein gegenseitiges Thema. Ja, und wenn das dann passt und miteinander harmoniert und er die Grundausbildung erfolgreich abgeschlossen hat, ist er Teil der Einsatzabteilung, Teil des Ortsverbandes.
1: Und ganz, ganz wichtig ist ja die Nachwuchsgewinnung im Jugendbereich. Wie läuft das generell ab mit den jungen Leuten? Vielleicht sogar schon in der Grundschule, dass die zumindest an das THW, an die spätere ehrenamtliche Tätigkeit herangeführt werden?
0: Ja, also mitmachen kann man bei uns im THW üblicherweise ab 10 Jahre. Und da ist die Kontaktaufnahme beispielsweise auch, dass die Eltern sich per E-Mail an uns wenden oder man sieht sich irgendwo mal an der Schule und die Eltern sprechen uns an oder die Kinder sprechen uns an. Und da kann eben auch der 10-, 11-, 12-, 15-Jährige bei uns im THW mitwirken. Er wird genauso ausgestattet mit Einsatzbekleidung und macht eben in Teilen das, was wir als Erwachsene machen, schon mit. Natürlich gibt es gewisse Abstriche, was er nicht darf, und das Ganze eben auf eine spielerische Art und Weise. Und er hat dann die Möglichkeit, auch ein Leistungsabzeichen abzulegen, bis Leistungszeichen in Gold. Und wenn er das abgelegt hat, hat er die Qualifikation Grundausbildung quasi abgeschlossen und kann dann theoretisch mit 17, 18 Jahren in die Einsatzabteilung rüberwachsen, ohne nochmal eine Prüfung ablegen zu müssen.
1: So, wenn jetzt eine Person mit Beeinträchtigung oder aber auch mit Migrationshintergrund richtig scharf ist auf die Mitarbeit beim Technischen Hilfswerk, wie können diese Leute, die vielleicht körperlich oder geistig nicht entsprechend alles bewältigen können oder die vielleicht auch, wenn sie einen Migrationshintergrund haben, der deutschen Sprache noch nicht so mächtig sind, wie werden diese eingebunden?
0: Ja, wie jeder andere auch tatsächlich. Also wir haben auch Kameradinnen und Kameraden, die eine körperliche Beeinträchtigung beispielsweise haben. Das sind jetzt tatsächlich nicht die, die in den großen Einsatz mit rausgehen, weil es eben ja körperliche Beeinträchtigungen gibt, die das ein Stück weit nicht zulassen. Aber deswegen sind sie trotzdem wichtiger Teil des Ortsverbandes, weil auch in einem Ortsverband gibt es unheimlich viel zu tun. Und da reden wir jetzt nicht davon, dass wir sagen, der kann nur kehren. Das ist vollkommen falsch, sondern er kann in der Werkstatt mit unterstützen, an dem Schaumeister bei Instandsetzungsarbeiten mit unterstützen. Er kann oben Ausbildung mit abhalten und selber seine Fachlichkeiten mit rausbringen. Und bei den Damen und Herren bzw. Kameraden und Kameraden, die aus dem Ausland beispielsweise zu uns gekommen sind und einen Migrationshintergrund haben, ja, die sind genauso Teil des Ortsverbandes wie jeder andere auch. Und wenn es eine Sprachbarriere gibt, na, dann haben wir bis jetzt mit denen, die wir bis jetzt bei uns im THW mit hatten, auch immer einen Weg gefunden, gemeinsam miteinander zu kommunizieren. Und das wächst dann auch zusammen. Und im Zweifelsfall gibt es das Handy.
1: Und das finde ich ja so schön, eine große Familie bildet sich dann, egal wer kommt, alle gehören zu dieser Familie mit dazu und werden zu 100% akzeptiert. Wenn eine Person eben nur das machen kann oder machen möchte, dann macht sie eben nur diese Aufgabe. Ja. Wie Sie schon so schön sagen, es findet sich für alle was beim Technischen Hilfswerk. Aber nochmal eine Frage. Wenn jetzt jemand kommt, der schon, ich sage es einmal, 65 plus ist und im Pensionsalter ist, die Decke fällt zu Hause auf den Kopf, der Garten ist langweilig, ich habe jetzt Lust auf das Technische Hilfswerk. Ist das irgendwie ein Problemchen oder aber sind die Leute genauso dann Bestandteil der Familie?
0: Das ist kein Problem, die sind genauso Bestandteil der Familie. Wir haben auch Kameraden und Kameraden bei uns, die sind schon glückliche Rentner oder Pensionäre und die sind genauso mit Teil unseres Teams. Beispielsweise, wenn ich an unseren Utz denke, der, ja, ich glaube jetzt fast 70 ist oder sogar schon über 70 ist, habe ich jetzt nicht ganz auf dem Schirm, gehört zur Fachgruppe Trinkwasserversorgung, ist Chemiker und bringt natürlich seine berufliche Erfahrung als Chemiker in diese Fachgruppe Trinkwasseraufbereitung, die sich eben auch mit Laborierung und der Beprobung von Trinkwassern befasst, vollkommen mit ein. Und der ist vollkommen aktiv dabei und hat da, glaube ich, noch ganz viel Spaß, wenn man ihn so sieht.
1: Sehr schön. Aber was ja auch wichtig ist, wenn Sie draußen unterwegs sind, wenn Sie im Einsatz sind, da kann ja im ungünstigsten Falle doch mal trotz aller Vorsicht ein Unfall passieren. Wie sind die ehrenamtlichen Kameradinnen und Kameraden da abgesichert?
0: Da haben wir tatsächlich auch den Vorteil, dass wir eben eine Bundesanstalt sind und wir dann über das THW beziehungsweise über einen Unfallversicherer versichert sind und auch abgesichert sind. Und im Zweifelsfall, wenn, ja, ich sag mal, tatsächlich ein Worst-Case-Szenario sich einstellen sollte und jemand vielleicht sogar dienstunfähig oder gar berufsunfähig im THW werden würde, was auch Auswirkungen auf sein Berufsleben hat, würde hier der Staat, die Regierung einspringen und er hätte die Möglichkeit, zum Beispiel dann in ein öffentliches Verhältnis überzugehen und beispielsweise sogar bis dahin, wenn es ein Worst-Case-Fall ist, verbeamtet zu werden und man ihn dann ja in Pension schickt, damit er die Möglichkeit hat, abgesichert zu sein für die Zukunft.
1: Und an der Stelle möchte ich wirklich mal im Namen von uns beiden auch den Dank aussprechen an die Kameradinnen und Kameraden, die da wirklich in ihrer ehrenamtlichen Tätigkeit so ganz aktiv sich um das Allgemeinwohl kümmern, die einfach rund um die Uhr da sind und sagen, jetzt ist hier was los, jetzt lassen wir Garten Garten sein, jetzt lassen wir Wohnung Wohnung sein, jetzt fahren wir raus und helfen den anderen Einsatzkräften oder helfen der Bevölkerung, dass da nichts weiter passiert oder aber, dass diese Schadenslage wieder, naja, sich auflöst. An der Stelle nochmal danke.
2: Ja, danke, ne?
0: Vielen Dank.
1: So, liebe Leute, ihr seid immer noch beim Informationsmagazin A bis Z Spezial, aber hier ist gleich Ruhe. Nur ein Musiktitel, ein etwas längerer Musiktitel passt noch rein und damit geht es jetzt los.

Jawohl, scharfes Teil dieser Titel. Ja, und es ist eine Coverversion, denn der Titel Night Moves stammt im Original von Bob Seger mit Veröffentlichung 1976. Aber in diesem Fall hat die Band Tesla den Titel Night Moves in ihrer Version neu eingespielt. Und der Titel findet sich im aktuellen Album der Band, welches da heißt Hommage. Ja, und da sind viele Coverversionen drauf auf diesem Album. Und die Band Tesla, ja, die hat sich vor 1985 gegründet, die Band. Ja, und diese spezielle Zeitanzeige hier auf dem ganz linken Monitor, die ich beachten muss, die zeigt mir an, naja, viel Zeit ist jetzt nicht mehr, deshalb kommt die Endmoderation. ABZ-Spezial könnt ihr nachhören. Internetpräsenz von Radio Frei, linke Seite, Menüpunkt Programm. Und wenn ihr diesen denn genutzt habt, dann landet ihr in der Programmtabelle Dienstag 15 Uhr für das Original. Und in der auf das Original folgenden Woche, Samstag 8 Uhr, da gibt es dann die Wiederholung dieser Sendung. So, am 16. Oktober 2026, 15 Uhr, könnt ihr das Informationsmagazin A bis Z hören. Und da sind schon richtig schöne Themen geplant. An der Stelle sage ich einfach mal, lasst euch überraschen, was da so alles passiert. Wiederholung dieser Ausgabe, dieser Sendung am 24. Oktober 2026, 8 Uhr. Nächste Sendung A bis Z Spezial, dann am 27. Oktober 2026, 15 Uhr. Und nach dem jetzigen Stand der Dinge werden es wieder mehrere Beiträge sein, die dann irgendwie schon im Original im Informationsmagazin A bis Z zu hören waren. Aber bei einem Beitrag, das kann ich euch jetzt schon sagen, geht es um die Hospiz- und Palliativarbeit in Thüringen oder auch ganz allgemein. Denn da gab es ja jetzt oder gibt es den Deutschen Hospiztag. So, Auspunkt, Schluss. Tschüss, sagt Earthman from the Underground.

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8: Halli, hallo, das Jugendforum ist wieder da. Und heute sind schon wieder im Studio Kasper und Anna und Tillmann, eine Wenigkeit. Und es geht schon wieder um die Denkbund-Sommertagung, denn wir haben da echt reichlich was an Mitschnitten mitgebracht. Was wartet denn heute auf unsere lieben Hörer?
9: Ja, heute gibt es keinen einzelnen Beitrag, sondern wir haben auch ein Podiumsgespräch mitgeschnitten. Ein Podium, was dort stattgefunden hat und zwar auch zum Thema Erinnerungskultur. Und zwar unter dem Titel Erinnerungskultur, welche Rolle spielt die Vergangenheit in der Gegenwart? Es waren verschiedene Vertreterinnen von verschiedenen Initiativen vor Ort und haben über dieses Thema Erinnerung, Vergangenheit in ihren eigenen Arbeits- und Praxiskontexten gesprochen. Die verschiedenen Teilnehmerinnen werden gleich zu Beginn des Podiums noch einmal vorgestellt. Und so gibt es ganz viele verschiedene Perspektiven auf das Thema Erinnerungskultur und den Umgang damit.
10: Ja, auch wieder zum Thema Erinnerungskultur, ganz klar. Welche Rolle spielt eigentlich die Vergangenheit in unserer Gegenwart? Wir haben dazu jetzt verschiedene Zahlen, Statistiken gehört. Ich würde Sie ganz kurz noch für die Gäste vorstellen, all jene, die Sie nicht kennen. Wir haben zum einen Holger Obarius von korrekterweise der Stiftung Gedenkstätten Buchenwald und Mittelbau Dora. Er ist Leiter der pädagogischen Abteilung, also hauptverantwortlich für die Bildungsarbeit in den beiden Gedenkstätten. Schön, dass Sie da sind. Als nächstes darf ich Ihnen vorstellen Frau Deborah Krieg von der Bildungsstätte Anne Frank in Frankfurt am Main. Sie ist stellvertretende Direktorin in diesem Hause und hat 2018 die Ausstellung kuratiert, genau, die neue Dauerausstellung, ein Lernlabor, Anne Frank Morgenmeer. Auch schön, dass Sie da sind. Und ich darf Ihnen vorstellen Sarah Ulrich. Sarah Ulrich ist Mitglied des Vereins Jugend für Dora seit 2012. Genau. Jugend für Dora, ganz kurz, ist ein Verein, der 1995 auf Wunsch von überlebenden Inhaftierten des KZ Mittelbau Dora von jugendinteressierten und engagierten Jugendlichen gegründet wurde und sich seitdem sozusagen verschrieben hat, die Erinnerung der Inhaftierten an die sogenannte, so haben sie es selbst genannt, Hölle von Dora weiterzutragen. Auch schön, dass Sie da sind. Ja, ich würde vielleicht mit Ihnen auch gleich beginnen, Frau Ulrich. Sie sind 2012 Mitglied des Vereins geworden. Können Sie uns kurz sagen, wie es dazu kam? Wie sind Sie auf den Verein aufmerksam geworden? Was hat Sie daran so interessiert? Was war spannend für Sie?
11: Ich glaube, die Frage ist sehr einfach beantwortet. Ich habe nach meinem Abitur ein freiwilliges soziales Jahr in der KZ-Gedenkstätte Mittelbau-Dora gemacht. Und dadurch, dass das der Hauptaktionsort des Vereins ist, habe ich den darüber kennengelernt. Und es war für mich eine Möglichkeit, weiterhin Kontakt mit den Menschen zu haben, die dort sich an diesem Ort engagiert haben, die ich ja auch schon während des Jahres kennengelernt habe. Und es war für mich eine Möglichkeit, in dieser Gedenkstättenarbeit weiterhin dran zu bleiben, auch wenn mich mein Studium weg von Nordhausen geführt hat. Und ja, das vielleicht ganz kurz.
10: Mhm, Dankeschön. Sie haben sich ja zum Ziel gesetzt, als Verein die Erinnerung, die Erfahrung der damals Inhaftierten, zum Teil auch Überlebenden im KZ Mittelbau-Dora sozusagen wach zu halten, das weiterzutragen. Wie gelingt Ihnen das? Wie setzen Sie das um?
11: Naja, ich würde sagen, auf sehr unterschiedlichen Wege. Der Verein besteht ja jetzt auch schon seit über 20 Jahren. Und insofern hat sich auch die Art und Weise, wie wir arbeiten, wie wir auftreten, geändert. Das ging los von ersten Workcamps, nenne ich das mal, Begegnungen, die organisiert worden sind, wo es aber sehr häufig um Erhaltungsarbeiten ging, um Freilegung des Geländes. Und mit Bestehen dieses Vereins, auch mit einem zunehmenden Wachsen der Mitglieder natürlich, die immer älter geworden sind, die im Studium waren, die ganz andere Denkimpulse dazu bekommen haben, treten wir auch immer mehr nach außen hin auf, organisieren also Projekte, wo es für uns sehr, sehr wichtig ist, in die Öffentlichkeit zu treten. Die Geschichte des Ortes näher zu bringen, aber eben auch Fragen zur Erinnerungskultur selber zu stellen. Wir haben, vielleicht ist das Ihnen irgendwie bekannt geworden, zum 70. Jahrestag, also 2015, ein großes Projekt gestartet, das Projekt Fahnen der Erinnerung. Vielleicht ist das an Ihnen nicht ganz spurlos vorbeigegangen, das wäre zumindest zu hoffen. Dort haben wir in allen Standorten, wo es ehemalige Außenlager des KZ Mittelbau gab, Fahnen errichtet und dazu Bodenaufkleber, die über dieses Außenlager berichtet haben, auch darüber berichtet haben, wie es mit den Menschen weiterging. Das war ein ziemlich großes Projekt, für das wir auch ein paar Auszeichnungen bekommen haben, aber das ist genau das, was ich meine, in die Öffentlichkeit zu gehen, auch während dieser Aktion mit den Menschen zu reden, die einem da beobachtet haben, auf dem Marktplatz zum Beispiel, und mit denen ins Gespräch zu kommen.
10: Sie haben dafür, um das konkret zu benennen, unter anderem den Thüringer Demokratiepreis bekommen 2017, haben aber gleichzeitig auch Erfahrungen gemacht, die, ja, wenn man sie bewerten möchte, vielleicht nicht ganz so positiv waren. Das heißt, wenn wir in die Gesellschaft reingucken, wie wurde denn das Projekt angenommen?
11: Also das Projekt selber, Fahnen der Erinnerung, von dem ich gesprochen habe, eigentlich ganz gut. Wir haben da auf die Zusammenarbeit mit den Bürgermeistern und Ortsvorstehern gesetzt. Aber wir haben 2 Jahre später ein Projekt gemacht, wo wir auch wieder Bodenaufkleber in der Stadt aufgebracht haben, mit Äußerungen zur Erinnerungskultur, zur politischen Situation 2017. Und die sind sehr, sehr schnell, wenn ich das mal diplomatisch formuliere, abgerissen worden, zerstört worden. Also die klebten nicht mal einen Tag und dann sind die alle wieder verschwunden sozusagen. Nicht, weil wir das wollten, sondern weil sie mutwillig zerstört worden sind, abgerissen worden sind.
10: Und wie sind Sie damit umgegangen, mit diesem Zerstören oder Abreißen von diesen Statements auch?
11: Ja, wir haben Strafanzeige gegen Unbekannt gestellt und haben das an die Presse gegeben sozusagen. Ja, das war der Weg, den wir gegangen sind.
10: Okay, also Sie haben sich nicht entmutigen lassen, sondern genau, Sie sind an die Presse gegangen und haben das, wenn ich das richtig verstehe, auch noch sozusagen geöffnet in die digitale Welt auch hinein, dass Sie einen Blog erstellt haben.
11: Genau, da ist ein Blog entstanden, wo man theoretisch hätte diskutieren können, dadurch, dass die nicht lange klebten, war die Reichweite ein bisschen gedämpft. Aber wir haben dann natürlich über eine Pressemitteilung dieses Zerstören auch an die Öffentlichkeit weitergegeben. Mhm. Genau. Und seitdem vollkommen richtig nicht entmutigen lassen und weitere Projekte gestartet.
10: Okay. Vielen Dank. Ich würde gerne eine Frage noch anschließen zu Ihrem aktuellsten Projekt, weil sich das auch ähnlich in der Durchführung oder in der Durchführung ähnelt. Sie haben vergangene Woche sozusagen dieses Projekt weitergeführt. Es geht um eine Tagung, die Sie im ersten Viertel dieses Jahres veranstaltet haben. Vielleicht können Sie kurz was dazu sagen. Sie wissen, was ich meine, oder?
11: Ja, ich weiß, doch, was gut, Sie meinen. Okay. Ja. Das war eine Tagung, die wir im Mai 2019, also dieses Jahr, veröffentlicht haben sozusagen. Wir haben eingeladen zu einem bundesweiten Vernetzungstreffen für sagen wir mal, Vereine, Initiativen, die ähnlich arbeiten wie wir, ehrenamtlich unterwegs sind, auch immer wieder um Finanzierung, Aufmerksamkeit und so weiter kämpfen. Die haben wir eingeladen, um uns mit ihnen zu vernetzen, um uns auszutauschen über verschiedene Erfahrungen. Und aus diesem Treffen im Mai ist ein Projekt entstanden, ein offener Brief, der letzte Woche online gegangen ist sozusagen. Den findet man auch auf unserer Homepage, den findet man über unsere Facebook-Seite. Was wir in diesem öffentlichen Brief, genau, also dort beziehen wir sehr klar Stellung zur aktuellen politischen Situation einerseits, vor allem aber auch auf die aktuelle Situation der Erinnerungskultur, die ja immer wieder angegriffen wird. Das muss ich Ihnen, glaube ich, nicht sagen. Und den haben wir veröffentlicht, den haben wir auch online gestellt, sodass man den auch jederzeit noch unterzeichnen kann, wer mag, oder wer ihn sich schlichtweg auch einfach mal durchlesen möchte. Genau, also das haben wir gemacht, kombiniert mit Veranstaltungen, die dabei gelaufen sind. Viele davon sind jetzt am Wochenende gelaufen, wo eben andere Initiativen, die bei diesem Vernetzungstreffen dabei waren, diesen Brief unterzeichnet haben, die sie veranstaltet haben. Ein paar davon laufen auch noch. Genau, die einerseits dazu einladen, uns selber kennenzulernen, uns als Arbeit, uns als Akteur, als Einladung auch gerne zu verstehen, bei uns mitzumachen, sich selber einzubringen, womit wir wieder auf der individuellen Ebene beim Ich wären, und eben, naja, es vielleicht auch als erstes Angebot zu sehen, sich mehr mit den Initiativen, mit den Orten vor der eigenen Haustür zu beschäftigen.
12: Als zivilgesellschaftliche Akteure und Akteurinnen arbeiten Sie auch sehr eng mit der Gedenkstätte, KZ-Gedenkstätte Mittelbau-Dora zusammen, und in dem offenen Brief sprechen Sie sozusagen auch nochmal ein Thema an, dass das durchaus nicht selbstverständlich ist, dass diese zivilgesellschaftliche und institutionalisierte Zusammenarbeit stattfindet, und darüber hinaus, dass wir in Thüringen relativ privilegiert sind mit unseren, mit oder innerhalb unserer Gedenkstätten- und Erinnerungsortlandschaft. Vielleicht können Sie noch ein, zwei Sätze dazu sagen, und dann genau würde ich weitergehen zu den anderen Teilnehmern.
11: Der Brief zielt am Ende auf beide Sachen ab. Es geht einmal darum, dass die Orte, die es bereits gibt, auch seit Jahren in den 60er, 70er, 80er Jahren auch erkämpft worden sind, aber dass es darüber hinaus eben auch Vereine, Initiativen bis heute gibt, die sich dafür einsetzen, dass neue Erinnerungsorte entstehen, weil sie den Ort entsprechend wichtig finden, die also noch im Entstehen, im Erkämpfen sozusagen sind. Und es beleuchtet die zweite Seite in dem offenen Brief, wird auch auf die Situation in Sachsen aufmerksam gemacht, konkreterweise um die Geschichtswerkstatt Sachsenburg, nenne ich das jetzt mal. Also ein Verein, der sich dafür einsetzt, dass in diesem ehemaligen frühen Konzentrationslager in Sachsenburg ein Erinnerungsort eingerichtet wird, und es aber in Sachsenburg selber in der Region Gegenstimmen gibt, die sich dagegen aussprechen. Also konkreterweise geht es darum, dass ein Großteil des Geländes eigentlich noch da ist, es aber Bestrebungen gibt, Teile dieses Geländes abzureißen. Und gerade diese Abrisspläne auch mittlerweile konkrete Gestalt angenommen haben und diese Geschichtswerkstatt Sachsenburg sich einerseits für den Erinnerungsort einsetzt, aber jetzt ganz konkreterweise sich dagegen einsetzt, dass Teile dieses ehemaligen Lagergeländes abgerissen werden. Genau, also insofern wird heute nach wie vor gekämpft. Und es geht durchaus auch darum, diesen Kampf sozusagen auch ins Bewusstsein zu tragen, sozusagen, dass das nicht nur die Leute mitkriegen, die es ganz unmittelbar betrifft.
12: Okay, vielen Dank. Mir fällt dazu gerade noch ein, Herr Rees, in Ihrer Memo-Studie, wenn ich das richtig verstanden habe, haben Sie ja auch erfragt, inwieweit der Besuch oder überhaupt die Auseinandersetzung mit den verschiedenen Orten, die Sie erfragt haben, unter anderem auch Gedenkstätten, und die Freiwilligkeit, also das aktive Heraussuchen dieser Orte, zusammenhängt mit einem Fortsetzen der Wissensaneignung einerseits und andererseits auch der Motivation, sich in der heutigen Gesellschaft zu engagieren. Können Sie dazu vielleicht noch mal kurz was sagen?
13: Ich habe schon so viel geredet. Ich habe irgendwie schlechtes Gewissen, noch weiter zu reden.
12: Aber passt unheimlich gut gerade.
13: Ja, ich habe auch gerade mir notiert, einen Punkt, den ich noch zumindest nur einen Satz zu anschließen möchte, weil Sie davon sprachen, dass der ehemalige Osten oder der Osten Deutschlands privilegiert sei mit Erinnerungsorten.
12: Thüringen. Also wenn wir uns Sachsen angucken, sieht das ja leider schon ganz anders aus.
13: Ja, aber weil wir vorhin über Ost-West-Unterschiede sprachen, ein Ost-West-Unterschied, der trivial ist, den Wissenschaftler, also der uns als Wissenschaftler erst überrascht hat, und dann haben wir mit Gedenkstättenpädagoginnen und Pädagogen drüber gesprochen, die haben uns ausgelacht, ist, dass Menschen, die im Osten wohnen, häufiger in Gedenkstätten sind. Und wir dachten, oh, ein Ost-West-Unterschied. Und dann haben die Gedenkstättenpädagogen gesagt, na, da gibt's halt mehr. Und übrigens war das auch Teil des Schulcurriculums, dass man, da musste man. So, das nur nochmal zu den Ost-West oder zu den generellen Unterschieden, die wir manchmal finden und die manchmal gar nicht so interessant sind. Aber um auf Ihre Frage zu antworten, der spannendere Teil vielleicht, also eigentlich zwei spannende Teile, die wir in Memo finden, sind mit Blick auf Gedenkstättenbesuche. Der eine ist, Menschen unterschätzen, wie eindrucksvoll das ist. Also wir fragen Menschen, wir haben die Menschen, die in Gedenkstätten waren, gefragt, wie lange hat sie das danach noch beschäftigt, und das beschäftigt sie teilweise noch Monate später. Und wir haben die Menschen, die noch nie da waren, gefragt, was glauben sie, wie lange würde sie das beschäftigen? Und das ist jetzt auch wieder ein relativ trivialer Unterschied, kennt man irgendwie aus dem Alltag. Dinge, die man nicht selbst erlebt hat, kann man auch nicht einschätzen, wie eindrucksvoll die sind. Und der eigentliche Unterschied, auf den Sie abhoben, ist aber der, dass wir natürlich auch in der Diskussion um verpflichtende Gedenkstättenbesuche gefragt haben, alle, die da waren, war das eigentlich ihre eigene Entscheidung? Ja, nein oder irgendwas dazwischen? Und wir finden, dass diejenigen, die das, die zumindest erleben als ihre eigene Entscheidung, sehr viel mehr davon haben. Die befassen sich danach intensiver mit dem Thema, die finden das Erlebnis auch emotional viel beeindruckender. Jetzt haben wir letzte Woche einen Workshop mit Kolleginnen und Kollegen aus dem Gedenkstättenbereich gehabt, die sagten auch, rein von den Zahlen kann das nicht passen. So viele Menschen sind nicht freiwillig in Gedenkstätten. Und auch da ist, glaube ich, wieder eine Grenze von solchen Befragungen. Wir können natürlich fragen, war das Ihre eigene Entscheidung, dahin zu fahren? Und dann sagen uns vielleicht Schülerinnen und Schüler, naja, ich hätte mich auch krank melden können. Also irgendwie war es schon meine eigene Entscheidung. Also deswegen, auch da würde ich wieder darauf beharren, das quasi streng daran auszurichten, dass, also das ist das, was wir fragen, was die Leute uns sagen. Also die Leute, die sagen, sie seien freiwillig da gewesen, haben deutlich mehr davon als diejenigen, die sagen, sie seien nicht freiwillig da gewesen. Man muss aber dabei auch im Hinterkopf behalten, selbst die, die nicht freiwillig da waren, lässt das emotional nicht kalt. Und selbst die, die nicht freiwillig da waren, befassen sich später auch noch mit dem Thema.
12: Herr Obarius, Sie haben gerade so genickt. Deckt sich das mit Ihren Erfahrungen in der Gedenkstättenarbeit in Buchenwald und in Mittelbau-Dora?
14: Unserer Wahrnehmung nach kommen so etwa 70-80% derjenigen, die die Gedenkstätte Buchenwald besuchen, nicht freiwillig. Also waren nicht Gegenstand einer Entscheidung von wegen.

0: Die Frage ist ja, wie gestaltet man dann für diese Menschen den Besuch in der Gedenkstätte Buchenwald? Und wir versuchen, das Freiwilligkeitsprinzip dann möglichst weit zu öffnen während des geführten Rundgangs über das Gelände der Gedenkstätte. Es ist zum Beispiel überhaupt nicht verpflichtend, sich mit solchen Orten zu konfrontieren wie den ehemaligen Verbrennungsöfen. Ja, da gibt es immer die Möglichkeit, eröffnet durch diejenigen, die die Rundgänge eben begleiten, auch drumherum zu gehen und zu warten, bis der Rest der Gruppe eben diese Teile der Besuche durchgeführt hat. Also wir versuchen sozusagen in den Programmen noch ein großes Maß an Freiwilligkeit und Entscheidungsmöglichkeiten herzustellen.
1: Okay, vielen Dank dafür. Frau Krieg, mir fällt dazu ein, aber da könnten Sie vielleicht ganz kurz vorstellen, im Rahmen dessen, was Sie kuratiert haben, also welche Ausstellung jetzt neu eröffnet hat und was die Bildungsstätte eigentlich ist und wie Sie es schaffen, das Freiwilligkeitsprinzip noch auf eine weitere Ebene zu führen, nämlich einen, wie ich gelesen habe, verletzungsfreien Raum versuchen zu schaffen, indem Sie versuchen, die Besuchenden dafür zu sensibilisieren, welche Rollen sie eigentlich in der Gegenwart einnehmen in Diskriminierungsprozessen. Ich hoffe, ich habe es richtig verstanden und auch formuliert, aber vielleicht können Sie erst mal kurz sagen, was das eigentlich ist, wo Sie arbeiten.
2: Okay, also jetzt habe ich 3 Aufträge und muss jetzt schwer an mir arbeiten, dass ich jetzt nicht einen Vortrag halte. Genau, also das erste ist, die Bildungsstätte Anne Frank in Frankfurt ist kein historischer Tatort oder kein historischer, in Anführungsstrichen, authentischer Ort, in dem Sinne, dass wir in dem Haus wären, in dem Familie Frank mal gelebt hätte oder gearbeitet oder irgendwas, sondern wir sind einfach ein Ort der außerschulischen Bildung. Das hat Vor- und Nachteile. Und führte aber von Anfang an dazu, dass wir als ein Ort uns etabliert haben, der sich sowohl mit Geschichte als auch mit Gegenwart beschäftigt. Also von Beginn an ist es eine Bürgerinitiative gewesen, die versucht hat, dem Wunsch von Otto Frank, dem Vater von Anne Frank, sozusagen nachzukommen, dass es in der Geburtsstadt von Anne Frank einen Ort geben muss, der an sie erinnert oder in dem an sie erinnert wird und der ja selbst auch ganz stark die Botschaft der Anne Frank formuliert und propagiert hat, nämlich Versöhnung, Menschenrechte, Demokratie zu stärken in der Gesellschaft und in diesem Sinne eben das auch als Auftrag mitgenommen haben und von Anfang an zu gegenwartsbezogenen Themen wie eben Demokratie, Menschenrechte, Zivilcourage und so weiter zu arbeiten. Das zum Ort. Genau, vielleicht zu dem, was wir arbeiten. Wir haben angefangen, wie ganz viele andere auch, mit der Idee, man muss Jugend bilden und dann wird die Welt langsam besser. Und haben uns verschiedenen Themen gewidmet, die vielleicht auch etwas unterrepräsentiert waren in schulischen Räumen oder die sehr verunsichernd oder sehr umstritten waren und haben dann relativ schnell festgestellt, dass Lehrerinnen und Lehrer und Lehrerinnen oder LehrerInnen, je nachdem, wie man es gendern will, beim Sprechen bin ich da noch nicht so smooth. Dass die gesagt haben, ja, das ist ja super, dass ihr Angebote für Schülerinnen und Schüler macht, aber eigentlich sind wir nicht nur Teil des Problems, sondern auch Teil der Lösung und hätten auch gerne mal was für uns und würden auch gerne uns fortbilden, weiterbilden und uns mit solchen Themen beschäftigen, Räume dafür haben. Und insofern sind wir relativ schnell dann den Schritt gegangen von der Jugendbildung auch zur Erwachsenenbildung. Ein Themenfeld, in dem wir unterwegs waren, war Mediation und Konfliktmanagement. Das vor allen Dingen in der Annahme, dass eine lebendige Demokratie auch Konfliktfähigkeit braucht. Also das war so der Hintergrund. Und es hat sich aber sehr schnell herausgestellt, dass ja viele Konflikte durchaus politisiert sind, also wo die politische Bildung durchaus auch eine Schnittmenge hat. So, wir begleiten einen Prozess, einen Konfliktprozess. Und da war es so, dass im Jahr 2000 hatten wir ein Projekt, das hieß Rechtsextremismus, was heißt das eigentlich heute? Und aus hessischer Sicht war es uns ganz wichtig, nicht nach Thüringen und nach Sachsen zu gucken, wo unsere Exporte sozusagen unterwegs waren, sondern zu gucken, okay, was ist eigentlich bei uns in Hessen vor Ort los? Was hat es mit uns zu tun? Und relativ schnell die Erfahrung gemacht, dass Jugendliche vor allen Dingen gesagt haben, wir brauchen da jetzt nicht darüber zu spekulieren, was Rechte machen. Die sitzen mit uns im Schulbus. Also wir brauchen eigentlich viel eher Handlungsmöglichkeiten. Also vor allem so im Ost- und Nordhessen war das Terra Incognita für viele. Dann haben wir gemerkt, okay, wir müssen auch anfangen, Beratungsarbeit zu machen und sind dann so in die kommunale und personenbezogene Beratung eingestiegen. Und das machen wir bis heute sehr breit gefächert. Also als sogenanntes mobiles Interventionsteam gegen Rechtsextremismus sind Kollegen und Kolleginnen unterwegs, aber auch in der Opferberatung, also das heißt der Beratung von Betroffenen von rechter, antisemitischer und rassistischer Gewalt. mit einem breiten Gewaltbegriff.

0: Das heißt also auch verbale Gewalt kann Beratungsanlass sein und die externe Antidiskriminierungsstelle. Im Land Hessen ist auch in der Bildungsstätte angesiedelt. Also das wäre so der Fächer und die Entwicklungsgeschichte. Und jetzt habe ich die dritte Frage.
1: Alles gut. Also ich hätte sogar dann noch eine vierte, aber die dem vorangestellt ist, ist, was ist sozusagen, also Sie haben eine neue Ausstellung konzipiert, die 2018 eröffnet hat. Und ich habe in der FAZ gelesen, die neue Anne-Frank-Ausstellung hat mit herkömmlichen Museumsbesuchen nicht mehr viel zu tun. Hier nehmen sich Jugendliche einen Computer und machen mit. Was bedeutet das? Was haben Sie da neu erschaffen?
0: Genau, also wir haben eigentlich gar nichts neu erschaffen, sondern das, was da war, neu zusammengesetzt vielleicht. Einen Computer kriegt man gar nicht, sondern ein Tablet. Das war sehr lustig, weil derjenige, der den Artikel geschrieben hat, auch schon sagte, also mit dieser ganzen Technik, das findet er ja nicht so, das muss man nicht unbedingt haben. Und dann schrieb er auch, also dann kriegen die alle da so einen kleinen Computer und dann rennen die damit. Also da war so sein Vorbehalt und da hat auch nicht Unrecht, weil natürlich irgendwie seit einem Jahr Bugs jagen und es hieß, die Tablets, die sind sicher, da kann kein Jugendlicher mit ins Internet. Und das Erste, was passiert ist, dass sie natürlich alle im Internet waren, Selfies gemacht haben, und, ne, also so der Klassiker. Aber nichtsdestotrotz, das ist immer das, was sich am meisten vermittelt. So ist es jetzt super multimedial, es ist digital und sonst was. Aber die Digitalität der Ausstellung wäre was, was ich gar nicht unbedingt in den Vordergrund rücken würde, sondern was vielleicht das Neue ist, dass wir uns überlegt haben, wir wollen keine Ausstellung machen. Wir haben es ein Lernlabor genannt, fanden das einen Moment lang total sexy, aber Schülerinnen finden Lernlabor jetzt auch nicht so spitze. Aber es soll halt zumindest vermitteln, dass es keine Ausstellung ist, wie man das kennt, sondern dass es etwas ist, wo man was tut, wo man was ausprobiert. Also wo auch nicht eine Antwort, also ein Labor ist ja immer irgendwie die Suchbewegung und erstmal nicht der Ort, wo man schon die Antwort irgendwie mitbekommt. Und das sollte sich vermitteln, dass wir versuchen, eigentlich Methoden aus Workshops in Ausstellungsinteraktionen zu übersetzen. Also dass wir die Möglichkeit bieten, nicht Antworten zu geben. Also auf der Suche oder bei dem Kuratieren des Lernlabors haben wir ganz viele Fragen uns gestellt. Vor allem die Frage, wie bringen wir Geschichte und Gegenwart in einen Raum sinnvoll. Eine, die wir gerne auch mal irgendwie vorher vermieden haben. Dann einfach nicht uns nicht nur zu zwingen, nicht die Antworten zu liefern, sondern also uns wirklich dazu zu zwingen, sie nicht zu liefern, sondern diese Fragen einfach in den Raum zu stellen und Jugendliche selber ihre Antworten darauf finden zu lassen. Also wir suchen nach Spannungsfeldern, öffnen sie und diskutieren darüber. Und da hilft uns dann das Tablet, weil das viele Interaktionen erst ermöglicht. Aber es ist nicht der eigentliche Sinn und Zweck. Und genau, versetzungsfreier Raum ist hochgegriffen. Wir versuchen verletzungssensibel zu handeln. Und möglichst verletzungsfreien Raum zu schaffen, soweit das in irgendeiner Form möglich ist. Wenn, ich weiß nicht, hier alle mit Trittmitteln zu tun haben, dann ist klar, dass Barrierefreiheit heißt, dass irgendwie eine Rolli halbwegs durchkommt. Ne? Und ein Treppenlift barrierefrei zu nennen, ist ein Riesenwitz. Und das sind ja schon Verletzungen, die im Raum stattfinden. Also insofern gibt es den verletzungsfreien Raum nicht, aber wir versuchen, einen verletzungssensiblen Raum zu schaffen. Und was das mit der Position zu tun hatte, war, dass wir versuchen, sehr konsequent Jugendliche oder BesucherInnen immer nur in ihrer Rolle als Zuschauer anzusprechen. Also das heißt, wo sie noch eine Entscheidungsfreiheit haben, zu sagen, ich halte mich raus oder ich tendiere hierhin, dahin, dass, also ich habe noch eine Wahl, wie ich handeln möchte. Und ich kann natürlich dann entdecken, oh, hier bin ich verstrickt oder da bin ich beteiligt oder das habe ich auch schon mal erlebt oder das ist mir auch schon mal passiert, aber wir markieren sie nicht als betroffen oder als Akteure von irgendwelchen Taten. Und das ist, glaube ich, so ein wesentlicher Anspruch gewesen.
1: Und wenn Sie versuchen, sozusagen die Besuchenden auch zu sensibilisieren und immer wieder Fragen in den Raum zu stellen, dann habe ich gelesen, vielleicht haben Sie sonst auch noch ein besseres Beispiel, weil wir vorhin in der Studie gehört haben, dass der erste Ort, wie Sie es nannten, für die meisten Befragten die filmische, ob nun als Spielfilm oder Dokumentarfilm, Auseinandersetzung mit der Geschichte war. Was genau versuchen Sie da zum Beispiel auch zu dekonstruieren, gemeinsam mit dem Besuchenden, sich eben auch zu reflektieren?
0: Also Anne Frank morgen mehr, da geht es zum einen um Anne Frank und dann morgen mehr impliziert natürlich irgendwie, es geht auch noch um mehr, es geht auch um morgen oder heute, also um Gegenwart und mich als Schaltstelle dazwischen. Und wenn wir versuchen, zu Anne Frank was zu machen, also das heißt Geschichte irgendwie beizubringen, also ich jetzt gar nicht gesagt, zu vermitteln. Genau. Danke. War das jetzt Freud? Wer war es? Genau, es ist immer schwer, sich selber irgendwie dann den eigenen Ansprüchen zu stellen. Aber genau, also wenn wir Geschichte anbieten als Thema und eine konkrete Geschichte als Thema anbieten, versuchen wir auch immer irgendwie was über Geschichte allgemein zu lernen. Das heißt also gerade beim Thema Film, wir haben uns überlegt, wie kann man eigentlich die Rezeptions- und Entstehungsgeschichte von Anne Frank gut thematisieren. Und zum Thema Rezeptionsgeschichte zum Beispiel haben wir drei zentrale Themen aus dem Tagebuch genommen. Das eine ist das Leben in Angst, also die Konfrontation mit dem, was würde passieren, wenn wir entdeckt werden würden, ist ja ein ganz wichtiger Punkt im Tagebuch. Das zweite ist natürlich die Liebe zu Peter, also die Liebesgeschichte zwischen Anne Frank und Peter, der die angedeutet oder teilweise deutlich ist und die Jugendliche bis heute wahnsinnig bewegt, wenn sie das Tagebuch lesen. Also waren sie noch zusammen, waren sie nicht zusammen, ist mehr passiert als der Kuss, wären sie zusammen geblieben, wenn und so, also ganz wichtige Frage. Und die dritte ist dann natürlich das Zusammenleben in einem Versteck in dieser Situation, also dieser Streit am Küchentisch, der immer wieder erzählt wird und immer wieder im Tagebuch auch verarbeitet wird, und haben dann einfach aus fünf verschiedenen Verfilmungen, also von der jüngsten bis zur ältesten, die wir sozusagen haben konnten, also die älteste, die ist diese berühmte Schwarz-Weiß-Verfilmung, bei der Otto Frank auch noch als Berater tätig war, und die jüngste, die wir haben, ist diese Anne Frank Tagebuch, die neueste Produktion, die so ein bisschen Manga-mäßig irgendwie das Tagebuch vertont und bildet. Und genau, und da kann man sich dann einfach angucken, wie wurden diese Szenen umgesetzt, und entsprechend sind dann Fragen gestellt, wie zum Beispiel, wer verlässt den Raum? Also das ist ganz spannend bei dem Streit am Küchentisch, dass jedes Mal jemand anders eigentlich die Person ist, die der Störfaktor oder die Störfaktorin in dem Versteck ist und dann dramatisch irgendwie die Bühne verlässt, und das sind immer irgendwie Erzählungen darüber, wer ist welcher Typ oder so. Oder bei der Liebesszene zwischen Anne und Peter, wo natürlich Anne ist die Freche, aber man sieht schon auch irgendwie Gender inszeniert. Ne? Also wer sitzt, wer steht, wer guckt hoch, wer ist kokett. Und also diese ganzen Geschichten kann man sich angucken. Und so versuchen wir eben neben einem Bewusstsein für das Tagebuch als Quelle und als Quelle von Geschichten und von Erzählen eben auch was über, wie erzählen wir uns und was hat Erzählen immer auch mit uns zu tun, gleichzeitig irgendwie zu vermitteln.
1: Vielen Dank. Eine letzte Frage hätte ich noch zu Ihren Erfahrungen. Das finde ich immer noch ganz spannend. Wie wird es denn angenommen, vor allem von wahrscheinlich Schülern und Schülerinnen, darüber hinaus aber auch bis hin zu Erwachsenen, dass sie so, ich spitze es zu, gezwungen werden, selbst aktiv, interaktiv zu werden und sich die Ausstellung, so habe ich sie verstanden, gar nicht anders erschließen können?
0: Also aktiv zu sein ist kein Problem eigentlich. Also auch im Vergleich zu den anderen interaktiven Ausstellungen, die wir vorher hatten, ist es ein bisschen leichter inzwischen. Also es ist nicht mehr diese große Überforderung, oh Gott, ich muss jetzt hier irgendwas machen und alleine und so. Also das haben die schon mehr drauf. Ich finde es ganz spannend im Rückblick auf das erste Jahr, dass sich irgendwie immer so eine Ehrfurcht irgendwie vermittelt in den ersten drei Monaten. Da sind immer alle ganz und sagen nur sozial erwünscht ist und sind irgendwie völlig baff und so. Und dann irgendwann gibt es wahrscheinlich die ersten Kratzer und die ersten Trainer und Trainerinnen, die da sind, sind auch mal irgendwie ein bisschen genervt oder sind nicht mehr ganz so. Und dann beobachtet man eher, dass die Jüngeren eigentlich sehr, finden das ganz, ganz gut, finden auch, dass es eigentlich immer so sein müsste. Und die Älteren finden, dass es ein bisschen zu viel vielleicht ist. Also gerade wenn man noch älter wird und einen gewissen Bildungsanspruch mitbringt, dann ist man oft, oder dann kriegen wir oft zu hören, dass es so eine Unzufriedenheit damit gibt, dass man nicht alles machen kann. Also so dieses, ich muss doch wirklich alles, jede Erfahrung, die man hier machen kann, mitnehmen. Und dafür reicht die Zeit nicht. Das kann unbefriedigend sein. Aber im Wesentlichen ist es tatsächlich so, dass genau dieses Prinzip der Freiwilligkeit, also ich habe ein großes Angebot und ich gehe da durch und bleibe bei irgendetwas hängen, in der Hoffnung, dass sich daran eine Irritation oder eine Frage entwickelt und am Schluss eben nicht wir als BildnerInnen sagen, das und das sind die Themen, über die müssten wir jetzt mal reden, sondern dass die Besucher in die Jugendlichen kommen und sagen, das interessiert mich und dazu will ich mehr wissen oder das hat mich geärgert. Also von sich aus einen Gesprächsanlass haben, und das funktioniert eigentlich ganz gut.
1: Ja, vielen Dank, auch wenn ich noch viele mehr Fragen hätte. Eine Frage vorher noch, Frau Krieg, Sie haben gerade schon so schön gesagt und da haben Sie auch noch mal genickt, Jugend bilden, dann wird alles besser. Eine neueste Zielgruppe, die Sie sich ausgesucht haben im Rahmen einer Kooperation, ist die Thüringer Polizei. Es ist ein Kooperationsprojekt, was 2017 geschlossen wurde und seitdem gab es verschiedene Bildungsveranstaltungen. Können Sie ganz kurz sagen, worum es sich dabei handelt? Was ist das, welches Ziel und vielleicht auch gern schon, welche Erfahrungen haben Sie damit gemacht?
2: Das Projekt mit der Thüringer Polizei ist zustande gekommen dadurch, dass der Leiter des Bildungszentrums der Thüringer Polizei, Professor Ley, auf die Gedenkstätte zugekommen ist und gefragt hat, ob wir nicht miteinander kooperieren wollen, um möglichst die Menschen, die in der polizeilichen Ausbildung sich befinden bzw. studieren, eben mehrere Tage historisch-politische Bildungsarbeit durchlaufen. Seiner Wahrnehmung nach wird in der Ausbildung der Thüringer Polizei vielleicht ein Stück weit zu wenig getan, was die Werterahmung betrifft. Also ihm war es wichtig, dass Polizistinnen und Polizisten nicht nur lernen, wie man Menschen auf der Straße anhält und korrekt anspricht und wie man sich da auf Demonstrationen möglichst korrekt verhält, sondern dass es eben auch einen Rückbezug hat auf einen Werterahmen, den er vor allen Dingen auch in der Geschichte Deutschlands, in der vor allen Dingen auch nationalsozialistischen Geschichte Deutschlands gegründet sah. Und wir sind natürlich offen gewesen für so eine Frage und haben inzwischen ein Projekt konzipiert, innerhalb dessen wir auf drei Ebenen arbeiten. Nämlich zum einen durchlaufen alle Auszubildenden für den mittleren Dienst in der Thüringer Polizei inzwischen Tage der historisch-politischen Bildung in der Gedenkstätte Buchenwald in Mittelbau-Dora, in dem Erinnerungsort Topf und Söhne und in der Andreasstraße. Das ist also ein Programm, innerhalb dessen wir als Erinnerungs- und Gedenkorte zusammenarbeiten. Also alle Azubis kommen innerhalb von 4 Tagen mit der nationalsozialistischen Geschichte auf die Art und Weise in Berührung, dass wir versuchen, über die Rolle der Polizei in der Zeit zwischen in den 1920er Jahren bis 1945, 1950 eben einerseits Informationen zu vermitteln, aber dann natürlich die Frage zu stellen, was hat das eigentlich mit den Auszubildenden heute zu tun, diese geschichtlichen Zusammenhänge, sie in die Reflexion zu bringen. Das ist die eine Ebene. Die andere Ebene, dass alle, die für den gehobenen Dienst ein FH-Studium machen, in die KZ-Gedenkstätte Mittelbau-Dora fahren für 2 Bildungstage und Polizistinnen und Polizisten im Dienst zu einzelnen Bildungstagen in die Gedenkstätte Buchenwald kommen. Das ist eine Kooperation zwischen Buchenwald und Mobit e.V. Den Kollegen Steiner habe ich hier auch schon gesehen. Also wir arbeiten da eng zusammen, um Angebote für Polizisten im Dienst zu machen. Das letzte Thema war Reichsbürger. Und die Rückmeldung der Beamtinnen und Beamten war, dass sie sich wünschen würden, wir würden mit diesem Fortbildungsprogramm in jede Polizeiinspektion gehen, um das möglichst allen zu vermitteln, was wir da in diesem einen Tag an diejenigen vermittelt haben, die freiwillig gekommen sind, weil sie sich halt für dieses Programm anmelden durften, konnten, ja. Das ist so mal in Kurzform das Projekt, was natürlich im Detail wesentlich komplexer ist, weil wir natürlich versuchen, auch bei diesen Polizistinnen und Polizisten in Ausbildung an der Lebenswelt beispielsweise anzuknüpfen. Also Beispiele zu finden aus der nationalsozialistischen Vergangenheit, wo es um Entscheidungssituationen gegeben hat. Ja, weil die Frage ist ja schon spannend, warum wird ein Polizist zum Mörder innerhalb eines Polizeibataillons, warum erschießt er da hunderte Menschen in Weißrussland und der Ukraine und ein anderer geht klingeln in Amsterdam und warnt all die Menschen, die am nächsten Tag abgeholt werden und deportiert werden sollen. Also mit solchen Fragen versuchen wir ins Gespräch zu kommen und deutlich werden zu lassen, dass es da eben große Handlungsspielräume gibt, selbst in Rahmenbedingungen wie zur Zeit des Nationalsozialismus. muss. Und die Frage ist, wo möchte Mensch stehen, auf welcher Seite? Allerdings ist das eigentliche Bildungsziel zu erkennen, dass es so weit gar nicht kommen sollte. Also, dass Polizistinnen und Polizisten durchaus in eine ganz blöde Situation geraten, wenn die gesellschaftlichen, politischen Rahmenbedingungen sich derart ändern, dass von ihnen Schweinereien erfordert werden. Also ist es doch sinnvoll zu handeln, bevor Mensch in solch eine Situation kommt. Und das wiederum knüpft an ihrer Rolle als Staatsbürgerinnen und Staatsbürgern an, das Wahlrecht wahrzunehmen, aktiv zu gucken, wer propagiert hier was und welche Parteien werden vielleicht eher dazu beitragen, dass ein rassistisches Gesellschaftsbild möglicherweise wieder wirksam wird in Regierung und so weiter.
1: Vielen Dank erstmal dafür. Was mir gerade nochmal einfällt, ist das, was Sie vorhin gesagt haben, als Sie gerade, Herr Obarius, meinten, worum sollte es denn eigentlich beim Lernstoff gehen? Worüber sollten Menschen eigentlich etwas erfahren, wenn sie sich an Erinnerungsorte, an Gedenkstättenorte begeben, in Aufklärungsbildungszentren, aber auch durch zivilgesellschaftliches Engagement? Geht es darum, Sie haben das vorhin auch so ein bisschen spitzer formuliert, sozusagen alle Opfer zu kennen, einheitlich vielleicht auch zu antworten, dass als Juden und Jüdin definierte Menschen verfolgt wurden? Oder ist es, was Sie gerade gesagt haben, mehr der Weg dahin? Das heißt, wie war das eigentlich möglich? Und dann eben auch darauf zu gucken, wer war eigentlich Täter, wer war Zuschauer, wer war Helfer? Und ja, diese Richtung. Also vielleicht können wir darüber noch mal ganz kurz reden. Sie haben gerade schon angefangen. Möchten Sie das noch ergänzen? Worum sollte es eigentlich gehen? Was sollten die Besuchenden denn eigentlich lernen? Oder was sollte denn eigentlich Lerngegenstand sein?
3: Ich will eigentlich ganz viel sagen, aber vielleicht im Anschluss an Ihren kurzen Werbeblock noch. Ich weiß, dass die Villa Tenompel zum Beispiel auch einen Austausch mit Polizeibeamten in Deutschland und Israel macht. Ich selber habe Polizeibeamte eine Weile ausgebildet und ich glaube, es ist fair zu sagen, dass wenn auch viele sehr politisch sind, dass eher die Ausnahme als die Regel ist. Also viele Polizeibeamte, die ich kennengelernt habe, haben den Job ausgesucht, weil es in ihrer Einschätzung erstmal ein sicherer Job war, auch wenn sie noch nicht so gedacht haben, dass es vielleicht auch einer der unsichersten Jobs ist. Aber jedenfalls Beamtenstatus und so weiter. Und viele sind eher unpolitisch, war zumindest meine Erfahrung. Und ich glaube, gerade so ein Austausch zum Beispiel mal zu sehen in Israel, die schieben dann einen Tag, glaube ich, Wache in Yad Vashem. Es hat einerseits diesen historischen Anteil, hat aber auch den Anteil mal zu sehen, wie Polizeidienst anderswo aussehen kann, wo man mit dem MG und Schussweste patrouilliert. Das aber nur nebenbei. Ich glaube, das könnte ein unheimlich spannender Workshop werden. Ich wäre selber gerne dabei, aber natürlich auch bei den anderen. Das andere, was ich gerne sagen wollte, und ich habe mir vorhin auf die Zunge gebissen, als Frau Krieg das vorgestellt hat, ich finde dieses Lernlabor so unfassbar spannend. Und das ist eigentlich zumindest ein Teil vielleicht der Antwort auf Ihre Frage. Was ist eigentlich Erinnerung und was kann Erinnerungskultur leisten? Und ich glaube, die Idee, wenn Sie fragen, was ist eigentlich das Ziel von Erinnerungskultur? Wenn mich als Methodiker jemand fragen würde, validier oder mach mal eine Evaluation von der Erinnerungskultur in Deutschland, dann würde ich eigentlich immer erst die Gegenfrage stellen, was ist denn das Ziel von der Erinnerungskultur? Bevor ich sagen kann, wie gut die ist, muss ich eigentlich wissen, was wollen wir damit erreichen? Und ich glaube, es wäre vermessen, irgendwie darauf so eine Antwort zu geben. Ich glaube, eine Antwort kann sein, Faktenwissen vermitteln. Eine andere Antwort muss sein, irgendeine emotionale Reaktion auslösen. Aber ich glaube, viel davon verbleibt auf so einem ganz oberflächlichen Niveau, das wir eigentlich gar nicht wollen. Wir können alle irgendwie Zahlen runterrattern. Ich finde es ganz interessant, wir sind in Thüringen, bestimmte Namen sind noch nicht gefallen. Obwohl wir über Erinnerungskultur reden, auch so bestimmte Schlagworte, wir müssen die gar nicht in den Raum holen. Aber die Leute, die sowas fordern, wie eine erinnerungspolitische Wende um 180 Grad, die wissen auch um Zahlen und Fakten. Was war der nochmal von Beruf? So, die kennen die Zahlen und Fakten, die sind ihnen nur vielleicht nicht so wichtig. Oder sie sind ihnen, ich will nicht sagen, egal. Aber das heißt, Faktenwissen vermitteln kann ja nicht das einzige Anliegen von Erinnerungskultur sein. Und da kommt sowas wie das Lernlabor ins Spiel. Ich glaube, wenn Erinnerungskultur irgendwas leisten kann, dann so eine Art Irritationsmoment schaffen. Und das kann auf ganz unterschiedlichen Ebenen liegen. Das kann da liegen, dass man sagt, wie konnte das passieren? Das kann irgendwo in der Gegenwart liegen, dass man sagt, ich nehme hier Entwicklungen wahr, die erinnern mich an was und das irritiert mich. Das können Diskriminierungserfahrungen im Alltag sein, wo man sagt, das hat mich gestört, da wurde ich irgendwie schlecht behandelt. Also irgendwie dieses Irritationsmoment zu schaffen und das zu verknüpfen mit einem, und jetzt dieses Freiwilligkeitsprinzip war ja auch schon mehrmals Thema, auf freiwilliger Basis eine Auseinandersetzung damit zu schaffen. Ich glaube, das wäre eigentlich ein spannendes Ziel für Erinnerungskultur, das wir uns setzen könnten, Menschen dazu zu bewegen, sich mit der Geschichte zu befassen. Aber sie müssen immer ein eigenes Ziel dabei haben. Ich glaube, das war vielleicht ein freudscher Versprecher, aber auch ich sage ja manchmal, wir wollen den Leuten was beibringen. Darum geht es wahrscheinlich gar nicht. Das ist ein Aspekt von ganz vielen. Aber eigentlich müssen wir die Leute dazu bringen, sich selber was beizubringen. Und ich glaube, da kommen so Aspekte wie Lernlabore ins Spiel. Und ich glaube, da bringen dann auch so Fragen, wie darf man das nicht weiter? Darf man Selfies machen? Darf man Tablets dahinlegen? Ja klar, wenn wir es nicht machen, dann passiert es halt irgendwo anders. Und ich bin sicher, das gibt's schon. Aber wo ist eigentlich der Escape Room für Anne Frank? Also warum können wir nicht neue Sachen ausprobieren, ohne uns direkt selbst zu zensieren und sagen, nee, das darf man aber so nicht. Auch daraus schlagen übrigens Populistinnen und Populisten Kapital, dass sie immer sagen, ja, aber das darf man alles. Das wird alles irgendwie verboten. Und das ist ja eigentlich Quatsch. Und ich glaube, damit könnte man viel offensiver umgehen und sagen, ja, wir probieren neue Formate und wir gucken mal, was da am Ende bei rauskommt. Jetzt wollte ich schon wieder, ich habe noch 5 andere Punkte, aber ich spare mir den Rest, ich will keinen Vortrag halten.
0: Ja, ich glaube, aus der Vergangenheit lernen, ich würde gar nicht so weit gehen zu sagen, irgendwie, dass Rassismus oder Antisemitismus wieder zu wirken beginnen, sondern die haben nie aufgehört zu wirken. Und ich glaube, was wichtig ist, wenn man Vergangenheit zum Thema macht und darüber verhandelt und miteinander diskutiert, ist nicht immer in diesen Postulaten und Gewissheiten hängen zu bleiben, sondern irgendwie auch mal an die Stellen zu gehen, wo man nicht so gut Bescheid weiß oder wo es unangenehm wird oder wo man irgendwie schwimmt und das auszuhalten und da miteinander irgendwie ins Gespräch zu kommen. Also und sich tatsächlich auch mal mit den Inhalten auseinanderzusetzen. Also nicht einfach nur zu sagen, Rechtsextremismus ist ganz furchtbar, aber eigentlich nicht zu wissen, wo fängt das denn an und was genau meint denn das? Oder zu sagen, ja, natürlich sind wir gegen Rassismus, aber was eine völkische Ideologie ist, weiß ich nicht und kann es auch nicht einschätzen oder wie tief rassistische Weltbilder sitzen und wirken und so. Also einfach an die Sachen dran zu gehen und irgendwie es schaffen, in eine Verhandlung darüber zu treten, ohne selbst verletzt zu werden. Also und zwar alle Beteiligten. Weil mir ist auch immer wichtig, gerade wenn es um Täter, Opfer, Zuschauer als Schlagwörter geht, dass es keine sozialen Positionierungen oder Kategorien sind, sondern das sind immer irgendwie situative Momente, in denen ein Mensch Täterschaft, Opferschaft oder etwas Ähnliches ausübt oder erlebt. Und dieses Befreiende irgendwie sich mal anzugucken, okay, wann geht es mir wie und was habe ich dann noch für Handlungsmöglichkeiten?
1: Danke.
2: Ich würde vielleicht so 2-3 Schlagworte mal abarbeiten wollen. Also wir sind ein historischer Ort an der Stelle, wo das ehemalige KZ Buchenwald sich befand. Und damit sind wir natürlich nicht ganz frei in dem, was wir tun. Das liegt zum einen an unserem Stiftungsauftrag, was wir zu tun haben. Und es liegt auch daran, welche Erwartungen die Menschen mitbringen, die zu uns kommen. Und zuallererst suchen die eben den Schauplatz der Verbrechen und möchten quasi am Ort des ehemaligen Geschehens mehr und Konkretes darüber hören, was da eigentlich passiert ist. Also es geht schon auch und vor allem um die Vermittlung historischer Fakten, was ist da passiert. Ich kann berichten, dass viele Menschen zu uns kommen in der Hoffnung, dass es sie emotional berührt. Und dann passiert es auch. Also nicht nur, weil sie es erwarten, sondern weil natürlich auch die Inhalte zum Teil recht krass sind. Das ist ganz klar. Und dieser emotionale Moment, über den Sie sprachen, der passiert in der Regel in der Gedenkstätte Buchenwald bei fast allen, die da kommen. Ich hatte vorhin schon einen Ort beschrieben, nämlich da, wo diese ehemaligen Verbrennungsöfen stehen, die sind aus dem Jahr 1942, die sind original. Und was da bei den Leuten in den Köpfen passiert, werden wir im Einzelnen nicht wissen, aber eine emotionale Reaktion ist bei fast 95%, vielleicht 99% der Menschen einfach zu beobachten. Und wir haben eher den Auftrag, dafür zu sorgen, dass diese emotionale Reaktion nicht so weit überschießt, dass es das blockiert, was wir eigentlich wollen, nämlich Lernen. Und Lernen kann nur dann stattfinden, wenn die Emotion nicht so überhand nimmt, dass es die Denkprozesse blockiert. Also uns ist nicht geholfen, wenn die Menschen aus der Gedenkstätte Buchenwald weggehen und sagen, ja, das war schrecklich. das ist trivial. Das weiß man auch vorher, dass das schrecklich ist. Die Frage ist, warum war das schrecklich? Und um zu wissen, warum, braucht es quasi ein Gehirn, das diese Punkte aufnehmen kann, das sich mit diesen Punkten beschäftigen, die reflektieren kann. Insofern geht es in Buchenwald auch immer darum zu sehen, dass die Emotion nicht überhand nimmt. Das ist so. Das ist ein Punkt. Ein anderer Punkt ist, der mir in dem Zusammenhang wichtig ist, ist die Frage, dass wir natürlich auch die geschichtlichen Fakten ein Stück weit entfalten müssen, damit Jugendliche vor allen Dingen wissen, womit lohnt es sich denn auseinanderzusetzen. Also wer wenig weiß, und das ist leider die Erfahrung, die wir machen, dass die Menschen, die zu uns kommen, wenig bis gar nichts über unseren Ort wissen, braucht erstmal einen gewissen Einblick in die geschichtlichen Zusammenhänge, um Ankerpunkte zu finden für Fragen. In die Geschichte hinein, aber natürlich auch in die Gegenwart reichend. Das ist immer unser Ziel. Wir versuchen, den Stoff so zu präsentieren und auf Fragen von Menschen so zu reagieren, dass klar wird, dass wir nicht nur über Vergangenes reden, sondern auch und gerade über Dinge, die heutzutage absolut relevant sind. Also zum Beispiel die Frage, warum hat die SS die Menschen mit diesen unterschiedlich farbigen Winkeln gekennzeichnet? Ich benutze den Begriff etikettiert. Warum haben sie ihnen farbige Etiketten aufgeklebt und das mit herabwürdigenden Begriffen verbunden? Welche Funktion hat das? Es geht also nicht darum zu lernen, wie hat die SS rassistisch gedacht und die Leute rassistisch markiert, sondern die Funktion des Ganzen zu verstehen und zu verstehen, dass es das heute eben auch gibt, dass Menschen auf eine gewisse Art und Weise sprachlich oder auch durch sichtbare Kennzeichen etikettiert werden und damit ihre menschliche Qualität verlieren. Um solche Sachen versuchen wir diesen Bildungsauftrag sozusagen aufzuhängen, wahrzunehmen, um mal zwei Beispiele zu nennen.
4: Ich würde insofern etwas ergänzen wollen, als dass ich ja hier für einen zivilgesellschaftlichen Verein stehe. Das heißt, zu uns kommt niemand, weil er Bildung haben möchte oder weil wir ihm irgendetwas erklären sollen, sondern wir gehen mit unseren Projekten explizit in die Öffentlichkeit. Wir gehen zu den Menschen. Und natürlich ist, wenn ich das auf Bildungsprojekte denke, sind das alles ähnliche Ziele. Die Frage ist nur, inwiefern wir das tatsächlich leisten können, indem wir nur in Anführungsstrichen einen Bodenaufkleber irgendwo anbringen. Und insofern verfolgen wir sehr, sehr häufig die Strategie, sich weniger für eine Gedenktafel, einen Gedenkstein oder dergleichen einzusetzen, der dann irgendwo ist, den Menschen beim ersten Mal vorbeigehen noch wahrnehmen, vielleicht auch beim zweiten Mal, aber spätestens beim dritten Mal denkt man, hey, das kenne ich schon, das muss ich mir nicht nochmal anschauen. Und insofern versuchen wir mit unseren Projekten tatsächlich auf zeitlich begrenzte Aktionen zu setzen. Dieses Projekt Fahnen der Erinnerung war von vornherein zeitlich begrenzt geplant, damit Leute eben darauf aufmerksam werden, sich Fragen stellen, hey, was ist das eigentlich? Sich damit genauer auseinandersetzen, sich es aber eben nicht so wegguckt wie irgendein Stein oder irgendeine Tafel. Und damit eben auch zu irritieren, Fragen zu provozieren. Und in den letzten Projekten hatten wir auch immer häufiger irgendeine Form von Plattform dazu gemacht. Irgendein Blog, der meinetwegen über einen QR-Code erreichbar war, über den man dann kommentieren konnte, sich mit anderen Menschen auseinandersetzen konnte. Und das ist dann vor allem unser Weg als zivilgesellschaftlicher Akteur, Bildung sozusagen zu den Menschen zu bringen, weil wir eben direkt auf die Menschen zugehen müssen.
1: So wie ich das verstehe, auch mit einem Projekt, nur ganz kurz genannt, ich habe die Zeit im Blick, werde Jugendguide, also Sie versuchen schon innerhalb der Zivilgesellschaft die Menschen direkt mit einzubeziehen. Also das, finde ich, spiegelt ja auch der Blog zum Beispiel wieder, direkt ihre Meinung abzugeben, also Erinnerungskultur kulturell teilzuhaben, ganz aktiv.
4: Genau, verstehen Sie richtig. Wenn Sie jetzt schon sagen, auf der Zeit, verweise ich einfach auf unsere Homepage. Jetzt sind ein paar Projekte benannt worden. Wer das interessiert, Werde Jugendguide hieß das Projekt damals mit Schülerinnen und Schülern, der sei schlichtweg auf die Homepage verwiesen. Da findet man mehr Informationen und auch eine Kontaktadresse. Wer Fragen dazu hat, Kontakt sucht, immer gerne.
0: Ich würde, glaube ich, auch gerade nochmal auf das Stichwort der Emotionen eingehen und auch auf was Sie gesagt haben. Also wo stolper ich möglicherweise über Wissen, über Geschichte, über Zugänge. Und mir wäre es, glaube ich, wichtig zu sagen, dass wir ja aus gutem Grund hier auf dem Podium aus unterschiedlichen Orten kommen, mit unterschiedlichen Adressaten und unterschiedlichen Handlungsräumen und dass man die auch additiv begreifen sollte und nicht Konkurrenten. Also irgendwie muss ja Buchenwald nicht das leisten können, was der öffentliche Raum leisten kann. Und wir können wieder andere Sachen gut leisten und andere nicht. Also insofern, glaube ich, würde ich das nicht als Gegenrede oder irgendwas verstanden wissen wollen, wenn man an bestimmten Stellen Dinge anders macht, sondern der andere Ort erfordert halt auch ein anderes Handeln. Und mir ist nur aus meiner Perspektive, wenn es um Emotionalität geht, immer noch ganz wichtig, diese Frage, also das ist ja so ganz oft, dass man versucht, irgendwie Emotionalität als irgendwie ja so eine Folie oder so einen Resonanzboden zu haben und aufgrund dessen dann irgendwie, also gerade als bildende Gestaltung, dann kommt aus dieser Emotion auch irgendwie die richtige Erkenntnis. Und dann ist alles wieder gut. Aber Emotion ist ja genauso vielfältig wie die Menschen, die zu uns kommen. Und hat die einen lachen halt hysterisch, weil irgendwie sie im Landlabor nicht damit gerechnet haben, ein Bild von zwei Männern zu sehen, die sich küssen. Und das ist halt gerade total schwierig. Ne? Also gerade wenn man in der Pubertät ist. Und dann muss man halt vielleicht lachen. Oder man sieht irgendwelche Bilder, die einen überfordern ich kenne das auch so ein bisschen von Gedenkstättenbesuchen, Erfahrungen. Ne? Dann hat man diese, sagt man dann, Übersprungshandlung, ich weiß nicht, aber man fängt dann irgendwie an, Quatsch zu machen, weil man damit nicht gerade klarkommt oder so. Und ich finde, Emotionalität ist für mich jetzt nicht unbedingt ein Lernziel, sondern die Handlungsfähigkeit. Also irgendwie meine Emotionen wahrzunehmen, sie irgendwie einsortieren zu können und aber trotzdem handlungsfähig zu bleiben. Das wäre so ein bisschen das, was ich noch dazu geben wollen würde. Und dass manchmal auch eine Verweigerung von Emotionen auch völlig okay ist und auch eine Handlungsform, also auch ein Selbstschutz sein kann. Gerade weil wir sehr unterschiedlich mit Geschichte befasst sind. Und ich glaube, es ist auch wichtig zu wissen, dass es ja nicht nur um die mittelbare Beteiligung aus der familiengeschichtlichen Situation ist, die eine Rolle spielen kann, sondern auch gegenwärtige Erfahrungen von Antisemitismus, Rassismus, Diskriminierung, die eine Rolle spielen können. Davon werde ich gerade gehört. Wie kann ich mich auf die Geschichte einlassen, die bestimmte Lehren vorschreibt, die ich aber an mir nicht spüre, dass die ernst genommen werden. Also das ist ja auch nochmal so ein Spannungsfeld, in dem sich viele bewegen und das dann dazu führt, dass sie sich vielleicht nicht oder sehr identifizieren.
1: Okay, hier kam schon das Zeichen. Lieben Dank, das war eigentlich ein schöner Abschluss, nochmal wirklich zu betonen, dass wir eben in einer vielfältigen, heterogenen Gesellschaft leben und dafür natürlich auch in der Erinnerungskultur, auch in anderen Bereichen vielfältige und heterogene Angebote brauchen. Absolut. Vielen Dank für das Podium. Ich, ja, genau. Applaus

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3: Genau, und herzlich willkommen zum Unterdessen an diesem Dienstag, den 13. Oktober. Diesmal nur mit mir, Donata, weil Asmus kann heute nicht. Wir hören aber trotzdem, keine Sorge, mindestens ein Lied auf Japanisch. Ansonsten bleibt alles, wie ihr es vom Dienstag unterdessen gewohnt seid. Wir starten mit Kulturfragmente, mittlerweile Folge 38, geht um Prometheus. Dann folgt 5 Minuten Goethe bei Folge 5. Da geht es heute um echte Gefühle oder warum besteht die Leiden des jungen Werthers nur aus Briefen zu den Briefromanen der Klassik. Ein kleines Mini-Kalenderblatt habe ich dann nochmal zusammengesucht. Es geht nämlich heute um Ada Lovelace, denn heute ist der Ada Lovelace-Tag. Dazu aber später etwas. In der zweiten Stunde geht es dann um Ostdeutsche Jugend. Das ist ein wunderschöner, wirklich schön gemachter Beitrag von Radio Korax aus der Jugendredaktion über Aufwachsen in Ostdeutschland. Ein kleiner Schnipsel von Anja Erdmann, das ist unsere Klangkünstlerin und Audiorekorderin, führt uns heute durch den Park. Und in der zweiten Hälfte der zweiten Stunde geht es um ein kleines Interview mit Rico Rau über Meditation. Rico ist nämlich ursprünglich aus Erfurt, lebt aber mittlerweile in Südindien und hatte sich an uns gewandt, an Radio Frei und wollte von den Eindrücken und den Erfahrungen über Meditation erzählen. Aber wie es so mal ist, es geht vor allem erstmal mit Musik los und wir wollen starten mit, ich habe es rausgesucht, jetzt habe ich es vergessen, und zwar, stimmt, Carpenters, Top of the World, das Lied höre ich nämlich gerade sehr viel. Es ist einfach ein guter Laune-Hit. Ich muss sagen, ehrlich gesagt, ist es gerade ziemlich schwierig. Aber mit Top of the World kann ich immer so ein bisschen die Probleme vergessen und einfach ein bisschen in der Musik schwelgen. Von daher, Carpenters, Top of the World.

0: gute Laune in den Morgen oder in den Abend, wann auch immer ihr Radio Frei das unterdessen hört. Es geht los mit Kulturfragmente. Seit mehr als 200 Jahren gibt es im Erfurter Klostergang 4 einen Ort der Kultur. Das Haus und das, was darin geschah, änderte sich immer wieder. Nun wird es zum Kulturquartier Schauspielhaus umgebaut. Und während dieser Umbaumaßnahmen treten Fundstücke und damit Zeitzeugnisse zutage. Sogenannte Überreste und Relikte. Wir hören jetzt Folge 38 Prometheus.
1: Also alles, was staubig ist, ist unter dem Publikumsraum im großen Saal gewesen.
2: Zigarettenschachteln.
1: Kaugummipapier, Bonbonpapier.
2: Also du hast ja auch eine alte Kabinett gefunden.
1: Autogrammsammelheft.
2: Oder
1: Programmheft. Tickets.
2: Also so ganz skurrile Dinge auch.
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4: Björn, hallo. Du bist vom Kulturquartier Schauspielhaus mal wieder ins Radio gekommen und wir haben ein weiteres Kulturfragment vor uns liegen. Prometheus in Fesseln. Prometheus, eine Sagengestalt oder ich weiß gar nicht, Prometheus ist, was war er nochmal? Ein Titan. Oh Gott, dann wird es ja ganz dramatisch. Das sind ja die Vorläufer von diesen alten griechischen Göttern. Da habe ich nur Halbwissen. Gehen wir gleich zum Programm vielleicht über.
5: Ich habe auf jeden Fall einen anderen Schwerpunkt gewählt damals.
4: Ja.
5: Wir haben hier das Programmheft in quadratischem Format. Wahrscheinlich 21x21. Und hier fällt auch schon auf, was vielleicht bei anderen, außer bei denen, die ich unter dem Publikumsraum gefunden habe, gibt es so Gebrauchsspuren oder Zeitspuren. Und hier fällt schon mal auf, das seht ihr dann auch im Scan, dass halt ein Teil noch in dem originalen hellbraunen Ton ist und ein Großteil der Vorder- und Rückseite halt ausgeblichen ist, weil der ja wahrscheinlich in der Sonne lag und etwas anderes drauf lag auf irgendeinem Stapel.
4: Und zwar mehrere Jahre lang.
5: Ja, höchstwahrscheinlich. In der Innenseite steht ein spannendes Zitat aus dem Stück Prometheus. Ich habe ihnen blinde Hoffnung eingepflanzt. Also sozusagen sieht er sich dann da auch als vielleicht Verführer. Das Stück bestand aus 1, 2, 3, 4, 5, 6, 7, 8 Persönlichkeiten, wobei dann die letzte, Okeaniden, sind dann 3 Schauspielerinnen gewesen. Wahrscheinlich war es dann 3 verschiedene Personen, die aber zu einer Personengruppe der Okaniden gehört hat.
4: Könnte der Chor gewesen sein.
5: Genau, also es war Prometheus, Kratos, Bia, Hephaistos, Okeanos, Io, Hermes und die Okeaniden. Das Stück wurde von Regie geführt, wurde Eckhard Kiesewetter und mitgespielt haben Herbert Wagner, Joachim Lötsch, Michael Jokisch, Reinhard Friedrich, Matthias Brenner, Irene Kleinschmidt, Karl Krause und Angelika Schmidt, Ulrike Nitschke und Schaukje König. Und das Programmheft, wie kann es anders sein, macht natürlich dann mit historischen Bildern von griechischen Tempelanlagen oder Ruinen auf. Man sieht mehrere Säulen, wahrscheinlich auch ionische Säulen. Dann gibt es auf den nächsten Seiten 10 Bemerkungen zum Stück. Sind es wirklich 10? Und eine davon lautet eine Fabel. Die würde ich einfach mal wieder vorlesen, dass wir ein bisschen eintauchen können. Eine Fabel. Aus dem Kampf der Götter geht eine neue Ordnung hervor. Aber ihr Mitträger Prometheus muss, um die zum Untergang verurteilte Menschheit zu retten, gegen die Gesetze dieser Ordnung verstoßen. Dafür hat ihn Zeus zu bestrafen. Prometheus wird an den Felsen geschmiedet, die neue Welt, kaum sich etablierend, gerät schon wieder aus den Fugen. Die Okeanoiden /Okeanos versuchen sie einzurenken, indem sie Prometheus zur Aufgabe seiner Haltung überreden wollen. Noch schwankend zwischen eigener Unmacht und Anspruch begreift jedoch unser Held, sich verteidigend, die Dimension der Situation, dass das Neue schon wieder veraltet. Daraus Haltung beziehend geht er in die Kämpfe, aus denen sich die immer wandelnde Zukunft schält oder in denen sie untergeht. Klingt für mich schon wieder unter Zukunft zugewandt.
4: Ja, aber er ist doch da festgekettet und dann kommt doch jeden Tag diese Sage, wo der Geier kommt und jeden Tag seine Leber frisst und die wächst wieder nach. Da ist nämlich noch so ein Bild drin, die darauf hindeutet.
5: Mhm, das ist wahrscheinlich sogar eine Darstellung auf einer Vase oder auf einem historischen Teller. Also es wurde sich sehr stark am Original entlang gehangelt. logischerweise, das Stück ist ja auch schon was
4: uralt.
5: Uralt. Ja. Also es ist wirklich ein griechisches Original.
4: Ja.
5: Es gibt dann nochmal eine Einführung in die Prometheus-Saga. Himmel und Erde waren geschaffen, das Meer wogte in seinen Ufern und die Fische spielten darin, etc. Von G. Schwab. Es gibt nochmal eine Darstellung des Lebens des Aeschylus, der das Stück verfasst hat, der tragischer Dichter ist und aus Athen kam. Dann gibt es nochmal am Abschluss eine Darstellung aus der ältesten, oder die Quelle war dazu die älteste Biografie von ihm. Und nochmal ein Foto von einem alten Amphitheater. Wo das jetzt ist, lässt sich nicht. Aber es ist sehr, sehr groß.
4: Es ist groß. Gut, vielleicht ist es tatsächlich da dieses Riesending in Epidauros oder so. Weiß man nicht. Ach so, und dann geht es nochmal weiter in dem Heft. Also das, ich finde, das ist sehr interessant, weil halt, wenn man als interessierter Laie das für sich für das Stück entscheidet, kriegt man so ein wunderschönes, großes Booklet mit, wo noch, sage ich mal, Informationen sind, für die ich jetzt persönlich immer dankbar bin. Und wenn ich jetzt noch zwei Seiten, also es gab ja die Biografie von Aeschylus und wenn dann noch die Prometheus-Sage wird erklärt und jetzt noch mal zwei Seiten Erläuterungen zum wie heißt das, Theater der Antike, finde ich gut.
5: Ja, finde ich auch super spannend,
4: ja.
5: Weil man da wirklich auch schon allein am Buch sehr viel mitnehmen kann für einen.
4: Ja, Tipps. Ja, genau.
5: Dann gibt es noch mal eine kurze Erklärung der Protagonisten. Also wer alles auftritt, wo die gar nicht alle benannt waren. Aber wahrscheinlich werden sie vielleicht nur im Stück benannt und treten gar nicht auf.
4: Ach ja, da können genau. Wir ja noch dessen mal diese Vermutung zu den Okeaniden. Das sind Quellnymphen, Töchter des Okeanos.
5: Mhm. Genau, und Okeanos, die Erde und die Meere einschließender Weltstrom, Titan, seine Töchter sind die Quellnymphen. Und seine Söhne sind die Flussgottheiten.
4: Okay. Pantarei.
5: Dann gibt es noch wer? Herakles, Sohn des Zeus. Uranus, Ahnherr aller Götter, Fürst des ersten Göttergeschlechts, wurde von seinem Sohn Kranos entmachtet. Und so weiter.
4: Oh Jesus,
5: und so fort.
4: Also, das ist ja ganz, ganz schwierig, die ganze griechische Mythologie. Ich erinnere mich jetzt an ein Gedicht, was für mich immer vollkommen unverständlich war, weil ich, sag mal, gut, da ein wenig Zugang habe, an Schwager Kronos von Goethe, wo das findet auch mitten in diesem Kampf Titanen gegen neue Götter statt und so weiter. Ja, aber das ist ein ganz anderes Feld sicherlich, ja.
5: Ja, also da haben wir auch noch viel Bildungsbedarf und Chancen.
4: Sprich von Chancen, ja, alles klar.
0: Das war Kulturfragmente Folge 38 Prometheus. Und ja, dieses zuletzt erwähnte Goethe-Gedicht, das hatte ich damals auch im Unterricht. Das fand ich aber ziemlich cool. Das hatte ich sehr gerne analysiert. Lag aber auch daran, dass ich damals mich generell sehr gerne mit griechischen Mythen auseinandergesetzt habe. Und wenn dann so ein Interesse im Deutschunterricht auch noch drankommt, dann ist man viel motivierter, dem auch nachzukommen. Wir machen noch mal eine Musikpause und danach geht es tatsächlich auch weiter mit Goethe. Aber dazu später gleich mehr. Wir hören Tracy Chapman, Baby Can I Hold You.

0: Ich mag das Lied. Ihr habt gehört Tracy Chapman, Baby Can I Hold You, und ihr hört das unterdessen bei Radio Frei, entweder am Morgen oder am Abend. Und wir haben die nächste Rubrik vor uns, juhu. Und zwar 5 Minuten Goethe-Podcast, heute mit Folge 5. 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
7: Guten Tag und herzlich willkommen bei 5 Minuten Goethe. Da geht es um die

0: seine Gefühle zum Ausdruck bringt und wie es diese auch im zwischenmenschlichen Kontakt verbalisiert. Das ist sozusagen erstmal ein wichtiger Grund, warum er den Brief wählt. Und zum anderen natürlich auch, weil der Brief in einer bestimmten Tradition steht. Schon in der Antike gilt er als
1: Spiegel der Seele. Was wäre der Mensch eigentlich ohne Spiegel? Naja. Und unser Spiegel der Seele heute? Sind das Instagram-Stories oder Chatverläufe? Oder eben der Brief?
0: Und der Brief bekommt im Humanismus dann die besondere Funktion, dass er auch als Projektionsfläche für die moralischen Werte gilt. Also wie sich sozusagen der neue Mensch im Humanismus, wie er sich als guter Mensch versteht. Der Brief ist insofern dann im Weiteren bei Goethe dann das Medium, an dem sich ein Spannungsverhältnis zeigt. Und zwar auf der einen Seite, wie diese gesellschaftlich-moralisch konnotierten Werte, die schon noch aus der humanistischen Tradition kommen, und wie auf der anderen Seite aber das Subjekt seine Gefühle ausdrückt. Und da kann es natürlich zu gewissen Konflikten kommen, weil wenn wir anfangen, darüber nachzudenken, wie wir unsere eigenen Gefühle ausdrücken wollen, was wir erleben, dann haben wir es natürlich eigentlich nicht nur mit moralisch guten, moralisch wertvollen Gefühlen zu tun, sondern auch mit Gefühlen, ja, der Traurigkeit, des Verlusts, der Enttäuschung oder vielleicht auch mit Illusionen, die gerade im Werther-Roman eine große Rolle spielen.
2: Das sind ja gleich viele gute Gründe, die Goethe hatte, einen Briefroman zu schreiben. Warum aber ist die Entscheidung für die Briefform in der Zeit so erfolgreich?
0: Naja, sie ist vor allen Dingen erfolgreich, weil in dieser Zeit der Brief das Kommunikationsmittel schlechthin ist und man sich an der Kunst, wie man Briefe schreibt, auch etwas selbst stilisiert, also als Mensch stilisiert, als Bürger stilisiert. Wie kann ich mich ausdrücken?
1: Wo stilisieren sich die Menschen denn eigentlich heute? TikTok, Twitter oder Instagram, YouTube? Oder doch schon lieber wieder außerhalb des Internets? Aber wie sollen die anderen das dann mitbekommen? Ich meine, wer schreibt denn heute zu diesem Zweck noch Briefe?
0: Auf der anderen Seite ist der Brief dann in dieser Zeit ästhetisch von Bedeutung, weil sich in der Zeit, also im Übergang vom 18. zum 19. Jahrhundert, auch die Idee, wie man Emotionen zum Ausdruck bringt, verändert. Wir haben nämlich zuvor, das kennen wir noch alle aus der Schule, eher dieses rhetorische Verständnis gehabt, also dass wir zu bestimmten rhetorischen Mitteln greifen, also auf eine bestimmte Art zurückgreifen, um einen bestimmten Effekt zu erzielen. Und die Schreiber in dieser Zeit und die Poeten in der Zeit verstehen das, dass das nicht mehr weit führt. Das ist ein sehr begrenzender Schatz von Ausdrucksmöglichkeiten, sodass sich das Verhältnis genau verkehrt. Also die Dichter der Zeit erkennen, dass wir nicht auf eine Kunst zurückgreifen müssen, um Natura auszudrücken, sondern genau andersrum. Wir müssen sozusagen eine Innenschau betreiben. Wir müssen uns erst die menschliche Natur studieren, unser eigenes Innenleben. Also dass man sozusagen erstmal in sich kehrt und überlegt, so, was fühle ich jetzt und wie kann ich das dann in eine geeignete poetische Form fassen?
1: Und wie könnte das aussehen? Meine Gefühle in der richtigen Instagram- oder TikTok-Poesie ausdrücken?
0: Und das ist das, was diese ganze Briefschreibkunst und natürlich, da haben eben auch die alltäglichen Briefe der Gesellschaft ihre Funktion gehabt, da ein Umdenken zu schaffen. Und Goethe ist hier sozusagen ein großer Vorreiter, weil er eben dafür eintritt, dass das Briefschreiben eben aus diesen rhetorischen Formeln heraus muss, aus diesen etwas abgestaubten Formeln, und ein lebendiges Schreiben wichtig wird. Ein lebendiges Schreiben, was zum Beispiel den Briefempfänger mit einbezieht, ihn in seinen Sprechhandlungen fiktiv dubbelt.
1: Na, das ist ja heute viel einfacher. Man muss ja nur direkt in die Kamera gucken und die anderen können das dann auch gleich liken.
0: Zugleich, damit eben wieder eine Referenz auch auf das humanistische Kapital gemacht wird, dass man ein aufrichtiges Schreiben an den Tag legt. Also, dass man jetzt nicht zu hochtrabenden rhetorischen Formeln greift, die nicht mehr glaubwürdig sind, sondern dass man das Wahrhaftige eigentlich in einer Sprache des Herzens findet. Und da klingt das klingt ja auch schon wieder sehr nach Werther und Goethe.
1: Ach ja, genau.

0: Bloß inszenieren reicht ja nicht, man muss sich ja aufrichtig zeigen. Aber wie bringt man das zusammen? Inszenieren und Aufrichtigkeit.
1: Der große Kniff liegt dann darin, fiktiv vorzugeben, dass das Erleben, was eigentlich in der Vergangenheit liegt, dass ich das im Briefroman so darstelle, als ob das gerade eben in dem Moment passiert, es in die Gegenwart setzen. Und das ist das, was uns, also jedenfalls viele Leserinnen und Leser noch heute ja auch in den Bann reißen kann, wenn man eben diesen Briefroman, diese Folge an Briefen liest, dass das einen bestimmten Sog erzeugt.
0: Das heißt doch also, dass es uns damals wie heute, obwohl unsere Medien inzwischen ganz anders funktionieren, immer noch darum geht, uns, unsere Meinungen, unsere Gefühle mit anderen zu teilen. Also zwangsläufig um eine Selbstdarstellung, um inszenierte Aufrichtigkeit, oder?
2: Macht Goethe in seinem Roman eigentlich etwas völlig Neues oder lässt er sich von literarischen Vorbildern beeinflussen?
1: Ja, also es ist sicherlich zum einen mal die Briefroman-Tradition, die ihm vorausgeht, die ihn sicherlich beeinflusst hat, ja. Angefangen bei Richardson.
0: Samuel Richardson, britischer Autor und Verfasser des Briefromans Clarissa. Erschienen 1748.
1: Dann aber vor allen Dingen Rousseau mit seinem Briefroman Julie ou la Nouvelle Héloïse.
0: Jean-Jacques Rousseau, Autor von Julie oder die neue Héloïse, 1761 veröffentlicht. Übrigens 3 Jahre vor Goethes Werther erschien der Briefroman mit dem Titel Geschichte des Fräuleins von Sternheim von Sophie von La Roche.
1: Auf der anderen Seite ist es natürlich aber auch seine eigene Briefproduktion, die ihn letztlich zum literarischen Schreiben führt. Also aus dem täglichen Briefeschreiben kann man sehen, dass sich eben diese literarischen Ambitionen auch herausentwickeln, also aus eigentlich einer täglichen Praxis des Schreibens.
2: Natürlicher Gefühlsausdruck lässt sich also auch üben. Stella, ganz herzlichen Dank für deine Antwort auf die Frage, warum besteht der Roman Die Leiden des jungen Werthers aus Briefen?
1: Dankeschön für das Gespräch.
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3: Das war der 5 Minuten Goethe-Podcast über Briefromane. Habe ich tatsächlich noch nicht gelesen, aber ich habe mal versucht, einen zu schreiben. Es hat noch ungefähr 2 Kapiteln oder 3 Kapiteln einfach aufgehört. Wir machen wieder ein bisschen Musik, und zwar deutsche Musik von Jule von Dahr, Eloquenz.

behält. Jule von Da, Eloquenz. Ein sehr wortgewandtes Stück, auch wenn das Wort Vibe vorkommt. Die Jüngeren werden es kennen. Wir haben ein paar, also ich habe ein paar Veranstaltungstipps, und zwar genau zwei Stück. Und zwar einmal für Mittwochabend, also morgen Abend um 19 Uhr in der Frau Korte in Stress. Eine theatralische Recherche hat sich eine Gruppe von Flinter-Personen im Alter von 20 bis 35 Jahren über mehrere Monate hinweg mit ihren Dimensionen von Stress beschäftigt. In der Performance werden vier verschiedene Sprachen und noch mehr verschiedene Perspektiven einen Platz finden. Der Eintritt ist frei, aber man sollte sich vorher anmelden unter, jetzt kommt die E-Mail-Adresse, hallo@theaterprojekt-stress.de. Für den Stressauftritt am Mittwochabend um 19 Uhr an der Frau Korte. Und am Freitag um 20 Uhr spielen The Iron Roses aus den USA und March, das ist eine belgisch-niederländische Gruppe, im Bandhaus Erfurt. Online sind noch wenige Tickets verfügbar. Das ist dann melodischer Rock, politische Botschaften und ein Gemeinschaftsgefühl kann man an diesem Abend im Bandhaus in der Hugo-John-Straße erwarten und vielleicht finden und sich erfreuen. Wir machen nochmal Musik und dann kommen wir zu dem Mini-Kalenderblatt, denn ich kann das nicht so gut wie Asmus. Wir hören ein französisches Lied und zwar James mit Bella. 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

Das war James mit Bella und wir bleiben noch im Französischen mit einem zweiten Lied und zwar von Pomme. Die Künstlerin werdet ihr vielleicht kennen, weil nämlich Asmus gerne mal Musik von ihr spielt. Und das Stück heißt Le Village, das Dorf.

0: Comme le Village. Und ich hatte mir dazu das Lyrik, das Textvideo angesehen und habe festgestellt, ich kann ein bisschen Französisch, aber die englische Übersetzung drunter hat auch geholfen. Und irgendwie hat mich das Lied an dieses Spiel erinnert mit Werwolf, wer das schon mal gespielt hat, wo man dann verschiedene Rollen hat und versuchen muss herauszufinden, wenn man jetzt ein Dorfbewohner ist, wer ist der Werwolf und so weiter. Ein sehr spannendes Spiel für Lagerfeuer, wirklich oft gespielt. Aber ich muss sagen, meine Lieblingsrolle ist tatsächlich der Dorfbewohner, weil man dann am besten irgendwie planen kann oder integrieren kann mit anderen Leuten und versucht zu überleben. Tolles Spiel. Wir kommen zum Kalenderblatt. Ich nenne es Kalenderblatt Light für heute. Es geht um den Ada Lovelace Tag. Dieser Tag würdigt Frauen im MINT-Bereich, also Mathematik, Informatik, Naturwissenschaften und Technik. Ada Lovelace war Mathematikerin und die erste Programmiererin der Welt. Miriam Borchert hatte vor ein paar Jahren einen Beitrag zu Ada Lovelace gemacht in ihrer Reihe Glanzlichter der Geschichte und den habe ich mal rausgekramt, denn er passt und wir wollen ihn uns anhören.
1: Glanzlichter der Geschichte. Wenn man geboren wird als Tochter adliger Eltern, eines berühmten Dichters und einer gebildeten Mathematikerin, ist das ganz gut. Wird man jedoch als Tochter einer überrationalen Emotionsarmen und eines aufbrausenden Tyrannen geboren, dann eher nicht. Sie war die Tochter von Lord Byron und Anne Isabella Milbanke, der Dichter, der berühmte, weltbekannte, der weder seine Hände noch seine tiefer gelegenen Körperteile bei sich halten konnte und als emotionaler Scherzkeks immer wieder mit der rationalen, religiösen Art seiner Frau einander geriet. Milbanke litt unter den Affären und Wutausbrüchen ihres Mannes. Die Affäre, die er mit seiner Halbschwester hatte, spielte vielleicht auch eine Rolle. Und man fragte sich gemeinhin dann doch, wieso Lady Milbanke sich jemals auf diesen Tunichtgut einlassen konnte. Sie schied sich von ihm, ging zurück ans elterliche Haus, was mehr Hof heißen müsste, oder Anwesen, schließlich bewegen wir uns in der Aristokratie. Und sie sah Lord Byron nie wieder. Doch das Kind war noch da, frisch geboren und voller Schlechtigkeit, die es vom Vater übernommen haben könnte. Nein, musste. Sie musste die Kontrolle bekommen und mit allen Mitteln verhindern, dass dieses Monster ausbrach, zu einem sexhungrigen, gewissenlosen Wesen kam, was rücksichtslos seinen Trieben folgen würde. Mathe war gut. Mathematik war eine Wissenschaft, die bei der kleinen Ada jegliche Gedanken und Unfrömmigkeit oder Regellosigkeit im Keim ersticken sollte. Alles Wissenschaftliche. Ada sollte die besten Lehrer ihrer Zeit bekommen. Ada war für sie Projektionsfläche für den verloren gegangenen Liebsten, den Verrückten, dem sie doch so sehr nachsehnte. Aber Ada würde ihn nie kennenlernen. Stattdessen traf sie auf Kindermädchen, eigens dazu eingestellt, darauf zu achten, dass sie ja nichts Unmoralisches tat. Schon im einstelligen Alter. Milbanke übergab sie in die Obhut ihrer Mutter. Sie wollte nicht mit dem Quell der Schande konfrontiert werden. Kein Wunder, dass Ada oft krank war, während sie in diesem liebevollen Umfeld heranwuchs. In einigen Briefen immerhin erkundigte sich ihre Mutter danach, wie sich es so mache im Leben. Ada indes ständig ans Bett gefesselt. Mit 15 konnte sie dann mit Krücken laufen, dann die Masern. Das hinderte sie jedoch nicht am Lernen. Ada war begabt und so Mathematik, Technologie bald ihr Steckenpferd. Das allein ist schon ungewöhnlich für diese Zeit, doch sie wollte mehr fliegen, um genau zu sein. Mit 13 stellte sie Nachforschung an Vögeln, Material an und berechnete alles. Letzten Endes wissen wir ja, erfolgreich kann sie damit nicht gewesen sein. 1833 ist der nächste Eintrag zu verzeichnen. Und das, die Mutter muss geschmeichelt gewesen sein, ist eine Affäre mit ihrem Tutor. Sie brannte mit ihm durch, doch seine Familie verriet ihn und Ada wurde im Geheimen zurückgebracht. Der Skandal konnte vertuscht werden. Ada war 18 und dies ein Zeichen der Dinge, die da kommen würden. Oder in anderen Worten, die Mutter konnte sich schon mal warm anziehen. Mary Somerville, eine ihrer Lehrerinnen, machte sie schließlich mit James Babbage bekannt. Langsam entwickelte sie ein Netzwerk aus den Größen der damaligen Forscher- und Wissenschaftlerszene, unter anderem Sir David Brewster und Michael Faraday, das ist der mit dem Käfig, und auch Charles Dickens. Sie wurde mit offenen Armen in die Gesellschaft aufgenommen. Mit 20 heiratete sie dann William King Newell und sie zogen auf ein großes Anwesen in Surrey. Ihr erstes Kind von dreien, das sie ein Jahr später bekam, nannte sie dann auch prompt Byron. Ihr Mann, mittlerweile Earl of Lovelace, unterstützte sie, war unterwegs und auf Treffen, am Forschen. Er half ihr Zugang zu finden zu den Männerdomänen, auch die Bibliothek, die sonst für Frauen strikt verboten war. Für die späteren Kinder, immerhin drei, war sie nicht geboren worden. Ada, als eine der wenigen intensiv gebildeten Frauen dieser Zeit, hatte entspannte Beziehungen zu Männern. Heute nennen wir das Freundschaft, damals ein Grund für Polyamorie-Vorwürfe. Und Glücksspiel war ihr Ding. So gründete sie mit einigen ihrer männlichen Freunde ein Wettsyndikat. Mathematische Berechnungen sollte die Siegchancen garantieren, aber das lief vollkommen schief. Peinlich musste sie ihrem Mann gestehen, was passiert war. Aber er stand zu ihr und unterstützte sie. Doch immer wieder machte Gerede über Affären, die sie haben sollte, die Runde. Und was ist jetzt mit Mathe? Sie traf Mathematiker Charles Babbage 1833 im zarten Alter von 18. Er lud sie ein, sich den Prototyp für die Differenzmaschine anzusehen. Den Vorläufer des Computers. Oder besser, den Vorläufer des Vorläufers des Computers. Sie war von der Idee der Maschine beeindruckt und besuchte ihn so oft sie konnte, um mit ihm daran zu forschen. Und er von ihrem Intellekt und analytischer Fähigkeit beeindruckt. Mit 28 übersetzte sie Luigi Menabreas Werk zu Babbage's Analytical Engine, die Weiterentwicklung der Differenzmaschine. Einer Maschine mit unendlich programmierbaren Möglichkeiten. Lovelace übersetzte nicht nur, sondern fügte ein dreimal so langen Anhang hinzu, indem sie die Funktionsweise erklärte, die selbstführenden Wissenschaftlern ihrer Zeit ein Rätsel war. Dann der Part, der sie heute nicht als erste weibliche Programmiererin, sondern als Erfinderin des Computers gelten lässt, beziehungsweise als erste Programmiererin gelten lässt. Im kompletten Detail fertigt sie eine Sequenz von Bernoulli-Nummern an. Es ist damit das erste geschriebene Computerprogramm der Welt. Entgegen Alan Turing hielt sie fest, die Maschine kann nicht alleine denken, nur das ausführen, was wir ihr beigebracht haben. Ein Umstand, der bis heute Gegenstand von philosophischen Debatten ist. Computerintelligenz. Die Leitfrage, die sie durch ihr Leben begleitete, war die Berechenbarkeit des Gehirns. Durch ihre Mutter und ihre Aussagen über ihre drohende Verrücktheit geprägt, besuchte sie Henry Cross, um mit dem Elektroingenieur die Auswirkungen von Magnetismus auf das Gehirn zu erforschen. Auch zwischen den beiden muss es geknistert haben, denn in ihrem letzten Willen hat sie ihn reichlich bedacht und rastete fast aus, als sie auf ihrem Totenbett ihn nicht mehr sehen durfte. Es gibt eine lange Reihe von Briefen, die sich gegenseitig geschrieben haben, die aber in Einvernehmen mit der Mutter von Ada vernichtet wurden bei ihrem Tod. Sie arbeitete weiter an der Berechnung der mathematischen Gehirnfunktion, der Analyse von Karl von Reichenbachs Magnetismus-Essay und die Verbindung von Mathematik und Musik. Doch dann bekam sie Krebs. Auch während der Zeit, die sie durch den Gebärmutterhalskrebs litt, arbeitete sie weiter wissenschaftlich, indem sie Publikationen kommentierte und sich an anderen Wissenschaftlern entlang arbeitete, um sie mit ihren eigenen Feststellungen aufzufüllen. Sie schrieb einen weiteren Algorithmus, direkt auf Computer zugeschnitten. Erst 1953 wurde der wiedergefunden, veröffentlicht, getestet und für gut befunden. Sie war der Zeit um 100 Jahre voraus, als sie erkannte, welche weitreichenden Möglichkeiten, abgesehen vom einfachen Berechnen, durch die Analytical Machine möglich wurden. Komputation statt Kalkutation. Die Zahlen als austauschbare Symbole für programmierbare Mechanismen. Das Innere jeden Handys unserer Tage. Mit 36 Jahren fesselte der Krebs sie ans Bett. Ihre Mutter wachte streng darüber, wer ihre Tochter sehen durfte. Alle ihre Freunde und Wissenschaftskollegen durften nicht zu ihr. Sie hatte sich ihren lieben Freund und Wissenschaftsbegleiter Babbage als Testamentsvollstrecker ausgesucht. Doch diese Rolle riss die Mutter an sich. Jedoch starb sie an den Folgen des Krebses im gleichen Alter wie ihr Vater. Das Aderlassen tat sein Übriges. Im August des Jahres bat sie ihren Mann zu sich ans Bett. Nachdem sie sprachen, verließ er sie für immer und sprach bis zu ihrem Tod im November kein Wort mehr mit ihr. Niemand weiß, was geschah. Das war das Leben von Ada Lovelace.
0: Das war Glanzlichter der Geschichte von Miriam Borchert aus dem fernen Jahr 2017. Aber es bleibt ja aktuell, gerade an diesem Tag, an dem Ada Lovelace Tag, der übrigens seit 2009 veranstaltet wird und sich an Frauen, genau Beiträge von Frauen im Bereich von Mathematik, Informatik und Naturwissenschaft und Technik richtet und feiert und das Bewusstsein dafür zu schärfen, was diese Frauen geleistet haben. Wir machen wieder eine Musikpause und wir hören als nächstes wieder ein deutsches Lied und zwar Nura mit Fair.
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Das war Nura mit, wir haben es gehört, Fair. Und wir machen noch ein bisschen weiter Musik, die uns in die nächste Stunde trägt. Und zwar mit Sarah Bareilles' King of Anything.

und wieder ein Gute-Laune-Hit von Sarah Bareilles. Ich weiß es immer nie ganz, wie man sie ausspricht. Mit King of Anything habt ihr gehört. Ja, und noch ein Lied. Ich verspreche, das war es dann für die erste Stunde, denn in der zweiten Stunde geht es dann weiter. In Anlehnung an Asmus, der heute leider nicht da ist, hören wir Your Name, Sparkle. Your Name ist ein ziemlich schöner Anime-Film über zwei Jugendliche, die ihre Leben tauschen. Das Mädchen wohnt auf dem Land und ist da sehr traditionell unterwegs. Und der Junge kommt aus Tokio und hat da ganz viel anderen Stress. Und immer wieder tauschen sie ihre Körper und sie wissen nicht warum und finden dann langsam heraus, was tatsächlich passiert. Und Your Name, hier ist der Film, und Sparkle, also Glitzern, ist das Lied, was in einem sehr, sehr wichtigen Moment des Filmes läuft.

0: die Band Redwimps mit dem Lied Sparkle aus dem Film Your Name. Und damit haben wir die japanische Quote auch abgehakt für heute. Wir machen weiter mit einem Beitrag von Radio Korax. Und zwar geht es um ostdeutsche Jugend. Immer noch Ossi, oder wat? Fukuhila tragen, Simson fahren, Ossi-Party feiern. Was auf dem ersten Blick nach Hobbyaktivitäten von Ü50ern klingt, beanspruchen viele Jugendliche für sich. Obwohl sie keine DDR mehr erlebt haben, bezeichnen sie sich stolz als Ossi. Aus diesem Grund hat sich Radio Korax-Redakteurin Emma die Frage gestellt, warum gibt es heute noch eine ostdeutsche Jugendidentität? Dafür hat sie auf ihrem Social Media einen Aufruf gestartet, wer Meinungen zum Ostdeutschsein habe. Darauf haben sich Malina, Ray und Finja gemeldet. Malina, weil sie auf dem Land wohnt und so beschriebene Ossi-Jugendliche selbst in ihrem Umfeld kennt. Ray hat sich gemeldet, weil Day genervt davon ist, dass viele Day als rechts ansehen, weil Day in Ostdeutschland lebt. Und Finja hat geantwortet, weil sie gar keinen Bezug zum sich ostdeutsch fühlen hat. Ein Gastbeitrag von Radio Korax von der Redakteurin Emma.
1: Es war die letzte Schulwoche vor dem Abi. Meine Biolehrerin hat den Unterricht ausfallen lassen und gefragt:
2: Was macht ihr nach dem Abitur?
1: Eine Mitschülerin hat genervt gesagt, sie findet hier keinen Studienplatz.
3: Die guten Unis sind alle im Westen.
1: Die ganze Klasse lachte, doch wir stimmten ihr zu. Heute frage ich mich, warum reden wir eigentlich immer noch so? Warum fühlen sich Jugendliche ostdeutsch, die erst in den 2000ern geboren sind? Die keine DDR erlebt haben, Sozialismus nur aus dem Geschichtsbuch kennen, für die Reisefreiheit normal ist? Warum fahren manche Jugendliche Simson, feiern Ossi-Partys und sagen bewusst, ich bin Ossi?
4: Das tritt nach meiner Kenntnis, ist das sofort. Unverzüglich.
1: Um zu verstehen, warum fast drei Jahrzehnte nach der deutschen Einheit noch immer viele diesen ostdeutschen Bezug für sich wählen, müssen wir zuerst in die Vergangenheit schauen. Wir alle kennen die Geschichte von Teilung und Wiedervereinigung. Und in den meisten ostdeutschen Familien ist damit auch ein Stück Familiengeschichte verbunden. Wo war die Mutter, als die Mauer fiel? Wann ist der Vater zum ersten Mal rübergefahren? Und wer hat im Supermarkt zum ersten Mal in eine Kiwi mit Schale gebissen? Laut einer Studie der Otto-Brenner-Stiftung spricht jeder zweite ostdeutsche Jugendliche eher mit der Familie über die Wende, im Westen nur jeder vierte. Besonders oft ist das Thema in Familien, die sich als Wendeverlierer fühlen. Und rund zwei Drittel der jungen Ostdeutschen finden, dass Menschen aus dem Osten nach 1990 oft unfair behandelt wurden. Im Westen sind es nur knapp die Hälfte. An ostdeutschen Küchentischen wurden also nicht nur Kiwi-Stories erzählt, sondern auch, wie schnell kann alles weg sein? Der Job, der Abschluss, die Rente? Das Verhältnis der heutigen Ostjugend zur Vergangenheit hängt stark davon ab, welche Erfahrungen die Eltern gemacht haben, in der DDR und nach der Wende. Ich kenne das, der häufigste Satzanfang meiner Eltern.
5: Also zu DDR-Zeiten.
1: Gefolgt von:
2: Wir hatten ja nichts.
1: Für viele hat sich alles auf einmal geändert. Manche haben profitiert, andere sind daran zerbrochen. Dazu kommt, dass aus der DDR, die lange der Alltag war, fast nichts nach der Wiedervereinigung übernommen wurde. Die Wertigkeit des Lebens, was die Menschen bisher geführt haben, ist gen Null geworden. Und das tragen viele Eltern von Ostjugendlichen heute noch mit sich herum. Ich habe mit drei jungen Erwachsenen gesprochen, die in Ostdeutschland aufgewachsen sind. Das sagt Ray dazu.
6: Für mich ist es schon irgendwie so relativ typisch ostdeutsch, irgendwie viel über alles zu meckern. Vielleicht ist es auch einfach ein Ding bei alten Leuten, kann auch sein. Aber so alles Fremde wird erstmal abgelehnt, habe ich das Gefühl. Genau, also was man nicht kennt, ist erstmal komisch und da wird erstmal drüber gemeckert, bevor man sich dem tatsächlich irgendwie annähert.
7: Wenn ich groß bin, will ich auch Ossi werden.
1: Die Folge: Jugendliche fühlen sich ostdeutsch, obwohl sie lange nach der DDR geboren sind. Sie wachsen in einem Umfeld auf, das von den Erfahrungen der Älteren geprägt ist. Malina ist das auch aufgefallen. Ich habe sie gefragt, ob das Aufwachsen für Ostdeutsche anders ist als für Westdeutsche.
8: Ich glaube, das ist anders, weil man sich dann mehr mit der Kultur identifiziert, weil die Eltern es, glaube ich, mehr gelebt haben und deswegen es den Kindern auch mehr vermitteln. Also zum Beispiel in meiner Familie wird oft die Sprichwörter noch gesagt, wie früher war alles besser oder das Geld wird auch in Mark umgedacht mäßig. Also ich glaube, da ist man schon geprägt in dem Sinne. Oder auch im Essensbereich, dass man zum Beispiel viele alte Gerichte noch nachmacht. Zum Beispiel diese Nudeln mit der DDR-Soße, die Tomatensoße, die so ein bisschen süßer ist als die normale Tomatensoße mit Würstchen drin. Ja, in dem Sinne vielleicht. Ich finde schon, dass wir hier im Osten sehr geprägt sind von der ehemaligen Sowjetunion noch. Vor allem damals hatte man ja auch nur Russischunterricht und keinen Englischunterricht. Und heute noch sagt meine Mutter immer russische Wörter wie dabei, um eben halt deutlich zu machen, was sie möchte, weil sie eben noch so geprägt ist von damals. Und auch so, wenn man anstößt oder so, sagt man immer noch russische Trinksprüche. Also ich finde, der russische Einfluss ist immer noch hier im Osten bei uns da.
1: Auch Ray hat einen Bezug zum Ostdeutschsein.
6: Ich glaube, Ostdeutschsein verbinde ich vor allem mit Erfahrungen aus der Kindheit oder mit irgendwie prägenden Erinnerungen, wie ich aufgewachsen bin. Also vor allem fallen mir da irgendwie Beispiele ein wie der Bautzner Senf. Ich bin, als ich 12 oder 13 war, nach NRW gereist, nach Köln. Und in den Kneipen dort gab es keinen Bautzner Senf. Und ich war so, hä, ist das nicht irgendwie so der eine Senf, den es gibt? Aber das ist nicht so, also nicht überall in Deutschland, das ist so ein ostdeutsches Ding. Das ist mir da irgendwie sehr bewusst geworden. Genau, dass ich einfach sehr viele Jahre lang dachte, dass es keinen anderen Senf gibt zum Beispiel. Irgendwie eine andere Sache aus meiner Kindheit wäre noch, zum Beispiel Pitti Platsch, das lief bei uns so jeden Abend, nach dem Sandmännchen halt. Ich habe mich da mit einer Freundin aus Essen drüber unterhalten und sie war so, was ist denn Pitti Platsch? Und ich war so, what? Du kennst Pitti Platsch nicht? Das ist irgendwie, das fand ich ganz befremdlich. Und dann musste ich ihr das natürlich erstmal zeigen, weil für mich ist das ein großer Part dessen, wie ich aufgewachsen bin. Und deshalb gehört das irgendwie auch so ein bisschen zu meiner Identität. Genau, also andere Sachen, die ich noch irgendwie damit verbinde, sind so diese ganz klassischen Glasschüsseln, die, glaube ich, jeder Haushalt im Osten hat, mit diesem lustigen Muster. In meiner Kindheit war es auch relativ normal, nackt baden zu gehen, zum Beispiel am See. Und auch so jetzt, da ich durch die Uni irgendwie mehr Verbindungen zu Menschen aus Westdeutschland habe, ist mir aufgefallen, dass das, glaube ich, nicht überall so super normal ist oder Part der Kindheit war. Ja, auch irgendwie was anderes, was mir gerade noch einfällt, ist, dass man Menschen oft erklären muss, was eine Jugendweihe ist. Und für uns ist das so super, super normal. Ja, wenn du 14 bist, hast du eine Jugendweihe und das wird eine super große Party, das wird ganz toll. Und viele Menschen kennen das einfach nicht. Habe ich auch erst relativ spät realisiert. Genau, aber das sind so Dinge, die mich in meiner Kindheit und im Aufwachsen sehr geprägt haben. Und ich würde sagen, dass ich das so mit Ostdeutschsein für mich persönlich verbinde.
1: Ein zentraler Punkt: Ostdeutschsein wird oft erst bewusst, wenn Jugendliche merken, dass Ossis abgewertet oder klischeehaft dargestellt werden. Daraus entsteht Stolz oder Abwehr. Ostdeutsche werden noch immer als Gruppe angesprochen und darauf reagieren auch Jugendliche. Dieses Wir gegen die gibt es immer noch. Klischees wie Jammer-Ossi und Mecker-Ossi kennt jeder, auch Finja.
8: Ich glaube, jeder kennt das so von Familienfeiern, wenn dann die etwas älteren Leute zusammenkommen und über die guten alten Zeiten sprechen und über, ja, die im Westen, die es so anders hatten und im Osten, da arbeiten alle viel besser, da ist die Handwerkskunst viel besser und da arbeitet man gewissenhafter und für weniger Geld. Und es ist irgendwie jedes Mal ein Thema, wenn meine Familie zusammenkommt, Ost- und Westdeutschland. Wir haben auch Familien in Westdeutschland und die sind dann quasi die Faulen. Und ich denke, aus deren Perspektive ergibt das auch schon Sinn, weil die ja aktiv Ost- und Westdeutschland so erlebt haben, auch aus anderen Perspektiven. Und damit wahrscheinlich nicht nur den Geschichtsunterricht aus der 10. Klasse verbinden, sondern halt einen Großteil ihrer Lebenszeit.
1: Die Abwertung der ganzen Gruppe führt zu stärkerer Identifikation, quasi aus Solidarität. Ich kenne das auch, wenn jemand sagt, in Magdeburg gibt es doch nur Plattenbau und Nazis, da widerspreche ich. Dieses Bedürfnis, etwas richtigzustellen, kommt aus der Geschichte der Eltern. Eine Aufgabe der Otto-Brenner-Studie war, Westdeutsche in einem Wort zu beschreiben. Laut Ostjugendlichen sind die arroganter, reicher, eingebildeter und überheblicher. Viele haben also die Vorurteile ihrer Eltern geerbt. Sich selbst beschreiben junge Ostdeutsche als ärmer, bescheidener, offener, freundlicher und schlechter bezahlt. Das sieht auch Malina so.
8: Ich finde schon, dass das so ist, aber ich glaube, das ist halt durch unsere Eltern geprägt, die es immer noch so unterteilen. Ich glaube, da hat man das auch schon relativ übernommen. Aber ich glaube auch, dass wir mittlerweile in Ost und West schon denken und unterteilen und sagen, oh, in den Westen würde ich gar nicht gehen. Oder dass man zum Beispiel Bayern so sehr hasst und man sagt, ach, die doofen Bayern. Dass man dann schon sich zerteilt oder absondert, ist schon vorhanden. Es ist so, es ist irgendwie ein Witz, finde ich. Also ich sage jetzt, ich nehme jetzt nicht vor ernst wahr, dass ich jetzt sage, oh, ich hasse alle Westdeutschland. Es ist eher so, oh, die Dummwessis, wie man auch sagt, so die Dummwessis ist so mehr so Gleichgültigkeit und mehr Scherz. Also man meint das schon nicht ernst.
1: Unterschiede bei Einkommen, Perspektiven, Infrastruktur, all das verstärkt dieses Wir-gegen-die-Denken. Ostdeutsche fühlen sich noch immer als Bürger zweiter Klasse. Überraschend ist, dass dem vor allem die 18- bis 29-Jährigen zustimmen, und zwar mit über 70%. Ostdeutsche sind in Führungspositionen unterrepräsentiert. Kinder aus ostdeutschen Elternhäusern wachsen oft mit schwierigeren wirtschaftlichen Rahmenbedingungen auf, überdurchschnittlich oft in Familien mit niedrigem Einkommen, wenig oder keinem Vermögen. Das prägt den Lebensweg bis ins Erwachsenenalter. Beim Start in die Selbstständigkeit oder bei der Familiengründung können sich Ostdeutsche viel seltener auf finanzielle Unterstützung durch die Eltern verlassen als Westdeutsche. Noch heute studieren ostdeutsche Jugendliche seltener und seltener im Ausland. Ein weiteres Problem: der Wegzug junger Menschen aus dem ländlichen Raum. In der Folge werden Infrastrukturen vor Ort abgebaut. Vollzeitbeschäftigte im Osten verdienen durchschnittlich über 800 Euro brutto weniger im Monat als im Westen. Das vererbte Vermögen im Westen liegt etwa doppelt so hoch. Große Unternehmen siedeln sich vorwiegend im Westen an. Das verstärkt die Ungleichheit weiter. Die Politik hat bereits gegengesteuert. Mindestlohn, Tariftreuegesetz, Frühstartrente im Osten, all das soll die wirtschaftliche Situation von Familien verbessern. Viele Ostdeutsche fühlen sich trotzdem strukturell benachteiligt und unterrepräsentiert. Dieses Empfinden wird von der Elterngeneration und dem sozialen Umfeld an die Nachwendegeneration weitergegeben. Das merkt auch Ray.
6: Ich weiß nicht, ob ich mich aktiv benachteiligt fühle, aber das ist auf jeden Fall eine Erfahrung, die ich gemacht habe. Also ich habe das Gefühl, so Menschen in meiner Familie zum Beispiel fühlen sich da benachteiligt. Was ich irgendwie gemerkt habe, ist schon, dass Freundespersonen von mir, die aus dem Westen kommen, irgendwie ein bisschen privilegierter aufgewachsen sind oft und so an Schulen zum Beispiel deutlich modernere Mittel hatten.
1: Finja sieht das anders.
8: Für mich ist Ostdeutsch einfach nur, dass ich im Osten von Deutschland wohne. Ich verbinde damit nicht wirklich mehr. Ich glaube, das ist egal, ob Osten oder Westen. Ich finde, es ist also gut für die Leute, dass die gut bezahlt werden. Es wäre schön, wenn alle gleich bezahlt werden, wenn alle gleich gut bezahlt werden und ungefähr den gleichen Lebensstandard haben könnten. Aber ich finde, es bringt auch nicht, die anderen Leute zu hassen und zu verachten, weil sie besser verdienen. Es ist okay zu kritisieren, dass nicht alle gleich verdienen, aber es macht auch, glaube ich, keinen Sinn zu sagen, die sind blöd, weil sie besser verdienen.
1: Westdeutsch sein war nach 1990 meist die gesellschaftliche Norm und musste deshalb weniger als eigene Identität betont werden. Ostdeutsch sein dagegen wurde häufiger thematisiert und dadurch auch identitätsstiftend. Laut Otto-Brenner-Studie identifizieren sich 22% der ostdeutschen Jugendlichen eher als Ostdeutsch, während nur 8% der Westdeutschen eine vergleichbare Identität für sich beanspruchen. Ein Westdeutschsein als Identität existiert kaum, außer als geografische Verortung und wird oft mit Deutschsein gleichgesetzt. Diese Norm prägt auch die Sprache der Berichterstattung. Wenn etwa von den 3 ostdeutschen Landtagswahlen die Rede ist, während niemand von westdeutschen Landtagswahlen spricht. Während im Westen die Angleichung weitgehend als abgeschlossen gilt, sehen das viele Ostdeutsche anders. 57% der westdeutschen Jugendlichen meinen, Ost und West seien heute gleich, im Osten nur 33%. Vielen westdeutschen Jugendlichen fehlt es am Bewusstsein für die ostspezifischen Nachwendeerfahrungen. Mit 16% können ausgesprochen viele junge Westdeutsche überhaupt keine Einschätzung treffen. Ihr Wissen zur deutschen Teilung beruht auf rudimentärer Schulbildung. Viele sagen:
9: Da meine Eltern aus dem Westen kommen, hatten wir das nie im Gespräch. Ich habe das nur in der Schule als Geschichtsthema gelernt.
1: Ostdeutsch sein ist nicht die Norm und deshalb auch weniger sichtbar. Westdeutsch ist Deutsch. Deutsche Geschichte in der Schule ist westdeutsche Geschichte. Und DDR-Geschichte ist DDR-Geschichte. Aber DDR-Geschichte ist nicht deutsche Geschichte.
10: Es eskaliert, wir sind Ossis, komm von hier, egal was passiert, es eskaliert.
1: Die ostdeutsche Jugendidentität zeigt sich in verschiedenen Symbolen. Heute noch fahren Jugendliche Simson, mit denen man schon mit 15 Jahren 60 km/h fahren darf. Es werden Ossi-Partys gefeiert, bei denen Trainingsjacken getragen, Vita-Cola getrunken und Neue Deutsche Welle gehört wird. Man sagt Bämme statt Scheibe Brot, Bräuler statt Hähnchen. Aufgewachsen ist man mit dem Sandmännchen und Pittiplatsch, isst gerne Soljanka, Spreewaldgurken und Hallorenkugeln und schreibt BLF-Prüfung. Ums Ostdeutschsein wird politisch gekämpft. Die einstige Ostpartei Die Linke kämpft ihn kaum noch. Dafür wirbt die AfD-Jugend Sachsen mit dem Slogan Simson statt Lastenrad um junge Stimmen. Gleichzeitig inszeniert sich der sächsische Ministerpräsident Michael Kretschmer von der CDU bei Instagram mit einem jungen Mopedfahrer. Immer mehr Menschen assoziieren Ostdeutschsein mit Rechtssein.
6: Ja, das stört mich schon,
1: sagt Ray,
6: weil ich das Gefühl habe, viele Menschen, die nicht aus Ostdeutschland kommen, packen so Ossis direkt in so eine rechte Schublade rein. Das sind alles AfD-Wähler.
1: Das macht irgendwie Sinn, wenn man an Pegida und die hohen AfD-Werte denkt. Über Rechtsextremismus muss gesprochen und berichtet werden, aber er ist nicht nur ein Problem in Ostdeutschland. Während ländliche Regionen oft stark nach rechts tendieren, bilden Städte wie Leipzig, Jena und Weimar Zentren, in denen linke Lebensformen stark ausgeprägt sind. Sind Linkssein und Ostdeutschsein also zwangsläufig Gegensätze?
6: Ich denke, ich bin Ostdeutsch und links. Ich kann mir vorstellen, dass viele da einen Widerspruch erkennen, weil sie Menschen aus Ostdeutschland eben in diese Schublade packen. Aber es gibt auch uns. Es gibt Menschen, die da versuchen, aktiv gegen anzusteuern, gegen diese Stereotypen und auch gegen den Rechtsruck in Ostdeutschland. Also es ist vor allem auf so Dorffesten sehr unbequem und es ist viel Arbeit, weil man da schon irgendwie viel Gegenwind bekommt, vor allem von so den älteren Personen. Genau, also man darf dann auf Dorffesten gerne viel diskutieren. Also man darf nicht, man muss meistens, wenn man sich nicht versteckt oder verstecken möchte. Ich denke schon, dass Ostdeutschsein meine politische Haltung geprägt hat. Dadurch, dass ich irgendwie früher schon viel in meinem Umfeld mitbekommen habe, dass Fremdes erstmal abgelehnt wird. Da war irgendwie politisch wenig Offenheit, vor allem gegenüber irgendwie Unbekanntem. Seien das jetzt irgendwie, das können irgendwie fremde Menschengruppen sein zum Beispiel oder queere Personen oder People of Color oder was weiß ich. Ich habe viel gesehen, dass ältere Menschen in meinem Umfeld damit keine Berührungspunkte haben und dass deswegen irgendwie diese Menschengruppen stark abgelehnt werden oder diskriminiert werden. Vielleicht auch einfach aus einer Angst vor dem Fremden heraus. Ich fand es irgendwie voll schade, das zu sehen, Menschen zu diskriminieren, obwohl man sie gar nicht kennt. Ich habe das Gefühl, umso mehr Verbindung man zu zum Beispiel queeren Menschen hat oder zu nicht weißen Menschen hat, umso offener wird man auch, wenn man die Menschen tatsächlich kennenlernt und merkt, ey, das sind genauso Menschen wie ich. Und ich habe, glaube ich, auch viel dadurch, wie es in meiner Kindheit war oder in meiner Jugend war, für mich herausgefunden, dass ich so nicht sein möchte und damit mehr Offenheit an viele politische Themen gehen möchte.
1: Was bedeutet das für die Zukunft? Kann man Bezeichnungen wie Ost und West einfach ablegen, wenn nur noch von Sachsen und Mecklenburg-Vorpommern die Rede ist? Der Vorschlag kommt immer wieder auf. Medien müssten aufhören, das Thema immer wieder relevant zu machen. Aber man sollte nicht unterschätzen, wie relevant es immer noch ist. Nicht darüber zu sprechen hilft also auch nicht. Allerdings sollten die Menschen in Ostdeutschland den Diskurs selber führen, ohne Klischees. Vielleicht werden sich dann junge Erwachsene irgendwann nicht mehr als Ossis bezeichnen. Das Leibniz-Institut hat 2012 SchülerInnen in Sachsen-Anhalt und Sachsen befragt, um herauszufinden, warum Menschen den Osten verlassen wollen. Diese Befragung wurde Jahre später wiederholt. In der ersten Studie wurde eine Abwanderungskultur festgestellt. Dass man die Heimat mit Niedergang, fehlenden Chancen, niedrigen Löhnen verbunden hat und stark auf das Weggehen fokussiert war. 6 Jahre später ein anderes Bild. Die Angleichung der Lebensverhältnisse ist noch lange nicht abgeschlossen, wird es in manchen Bereichen vielleicht nie sein. Aber der Osten entwickelt sich so gut, dass immer mehr junge Menschen auch eine Ausbildungs- und Jobperspektive in ihrer Heimat finden. Das merkt man auch bezüglich der Frage in der Studie, wie die Jugendlichen ihre Heimatregion charakterisieren. Die Aussage, die Region hat hier keine Chance, wurde in der ersten Studie unisono mit Ja beantwortet. Oder wenn ich was aus meinem Leben machen will, dann muss ich hier weg. Da haben auch die meisten zugestimmt. In der zweiten Befragung war das bei Weitem nicht so eindeutig. Als ich Marlina fragte, ob sie in den Westen ziehen würde, antwortete sie:
8: Ich glaube schon, wenn ich ein gutes Jobangebot hätte, vor allem mit mehr Geld, weil im Westen verdient man immer noch ein bisschen mehr als im Osten. Aber es ist natürlich auch schwierig, das alles hinter sich zu lassen hier, was Heimat ist. Also müsste ich lange drüber nachdenken.
11: Also Osten ist für dich auch Heimat?
8: Ja. Yeah.
1: Auch Finja sieht es lockerer.
12: Ich weiß nicht, irgendwie kann ich damit so gar nichts verbinden, außer halt eine geografische Einteilung von Deutschland. Ich bin in einer Zeit geboren, wo das nicht mehr wirklich eine Rolle gespielt hat. Ich habe die DDR nicht miterlebt oder sonstiges, was halt dafür prägend gewesen wäre. Und ich kenne auch in meinem Umfeld eigentlich niemanden, der sich wirklich jetzt primär als Ostdeutsch definieren würde. Ich bin halt aus Deutschland. Das ist so alles, was ich mit meiner Herkunft verbinden würde. Ist egal, ob Osten oder Westen, ist auch egal, wo andere Leute aus Deutschland herkommen. Ich kenne tatsächlich 2 Leute, die das auch ganz stolz quasi auf Social Media in die Insta-Bio schreiben und so. Und ich muss sagen, ich finde es ein bisschen unangenehm irgendwie, weil man sich quasi mit Lorblättern schmückt, die man nicht selber gesät hat oder so. Ich weiß nicht, ob das Sinn ergibt, aber ich finde es einfach komisch, weil was genau macht die denn Ostdeutsch? Was verbinden die denn mit Ostdeutsch sein? Jägerschnitzel, Lecho, das Wort Femme, was genau ist Ostdeutsch für die? Warum muss man darauf so beharren? Warum muss man das so differenzieren innerhalb von einer Gruppe? Ich verstehe es einfach nicht.
1: Das Fazit? Nach wie vor bestehen Unterschiede zwischen jungen West- und Ostdeutschen. Die gute Nachricht? Man könnte sie angehen. Zum Beispiel, indem man gegen soziale Probleme im Osten vorgeht, die ostdeutschen Erfahrungen als gesamtgesellschaftlichen Wert anerkennt, strukturell begründete Nachteile für Kinder und Jugendlichen ausgleicht und Jugendarbeit sowie Räume für Demokratiebildung und Selbstwirksamkeit nachhaltig fördert.
12: Ich denke schon, dass es irgendwann nicht mehr so ein Thema sein wird, als außer geografisch gesehen. Einfach weil die neuen Generationen ja damit wirklich gar nichts mehr zu tun haben, außerhalb vom Unterricht. Und ich finde es eigentlich auch ganz gut.
1: In ein paar wichtigen Fragen sind sich Ost- und Westjugendliche ähnlich, sagt die Otto-Brenner-Stiftung. Mehr als 2 Drittel sehen die Zukunft positiv.
13: Wir fühlen uns nicht nur als Ostdeutsche, sondern auch als Deutsche und Europäer,
1: heißt es in der Studie.

Eastplaining, also praktisch Ossis erklären im West, den Westen, was los ist, zusammen runtergebrochen. Und sie hatte mir mal gesagt, dass das Lied Kling Klang von Keimzeit im Osten, also das kennt natürlich jeder, total bekannt ist, aber sobald sie im Westen, sie lebt jetzt im Westen, Leute auf dieses Lied angesprochen hatte, kannte das keiner. Und ja, weil wir es alle kennen, wollen wir es einmal hören. Keimzeit, wo ist es denn? Mano. Keimzeit mit Klingenklang.

Keimzeit mit Kling, Klang, die Straßen entlang. Beziehungsweise nur Kling, Klang, so heißt das Lied. Aber wenn ich Leuten davon erzähle, dann hänge ich immer noch an die Straßen entlang, hinten ran. Wir machen eine kleine Audiopause, nenne ich das mal, und zwar von Anja Erdmann. Sie beschäftigt sich seit vielen Jahren mit Klangkunst und dem Aufnehmen von Field Recordings. Das sind Audioaufnahmen von Klanglandschaften. Und wir hören einen kleinen Spaziergang zum Park.

So hört sich also ein Spaziergang zum Park mit Anja Erdmann an. Ich hatte vor ein paar Wochen die Gelegenheit, sie bei einem Soundwalk zu begleiten und habe noch ein paar Schnipsel übrig, die ich immer mal spiele, wenn ich Sendungen habe. Und machen noch eine kleine Musikpause, um nochmal weiter runterzukommen. Und zwar vom Fire Emblem Fortune's Weave. Das Spiel, was ich gerade sehr viel spiele, wer letzte Woche gehört hat, oder beziehungsweise letzte Frau, ja, schon seit ein paar Wochen hänge ich da dran. Es ist ein sehr gutes Spiel mit wunderbarer Musik. Und das Stück, was wir jetzt hören, heißt Storm of Petals. Von einem, das ist praktisch das Musikstück von einem Team aus dem Spiel, und die nennen sich halt Storm of Petals, im Deutschen Sturm der Rosen. Ich muss jedes Mal ein bisschen lachen. Und genau, viel Spaß.

0: Storm of Petals von, also zu Deutsch, eigentlich heißt es übersetzt eigentlich Sturm der Blütenblätter, aber in der deutschen Übersetzung wurde daraus Sturm der Rosen gemacht aus dem Spiel Fire Emblem Fortune's Weave. Und wir kommen zu einem kleinen Gespräch, Interview, das ich letzte Woche geführt hatte mit Rico Rau. Er ist ursprünglich aus Erfurt, lebt aber nun in Südindien und er hatte sich bei uns gemeldet, weil er seine Erfahrungen mit Meditation teilen wollte. Und ich habe dann auch einmal die Meditation ausprobiert im Laufe der Woche, die er da bespricht. Und ja, es war schön, aber ich glaube, ich muss mich damit länger beschäftigen, weil ich eigentlich vorher noch gar nicht mit Meditation zu tun hatte. Aber viel Spaß mit Rico Rau über Meditation und Indien. Am 10. Oktober ist bzw. war der Welttag für psychische Gesundheit. Es ist ein Aktionstag, der von der Weltgesundheitsorganisation, der WHO, ausgerufen wird. Der 10. Oktober soll auf die psychische Gesundheit hinweisen, Informationen zum Thema verbreiten und Solidarität mit psychisch Kranken und ihren Angehörigen ausdrücken. Am Telefon aus Südindien zugeschaltet ist Rico Rau. Er kommt aus Erfurt, koordiniert UN-Projekte und hat sich mit einem besonderen Thema an Radio Frei gewandt. Meditation und seine persönliche Methode. Guten Tag, Rico. Welche Uhrzeit haben wir denn gerade in Indien?
1: Ja, schönen guten Tag und danke, dass ich hier sein darf. Bei mir ist es jetzt fast 2 Uhr nachmittags.
0: Ja, bei uns ist es gerade ungefähr 10 Uhr morgens. Meditation und Entspannungstechniken können ja Stresssymptome, Angststörungen oder Depressionen lindern und vor allem auch Emotionen regulieren. Das Klischeebild wäre jetzt, man sitzt still auf dem Boden und atmet. Rico, du machst seit 2009 eine bestimmte Art von Meditation. Erzähl gerne davon.
1: Ja, sehr gerne. Und wie du auch selber meintest, ne, Meditation ist so ein Wort, was bei uns schon öfter verwendet wird. Aber was es eigentlich so richtig heißt, ist dann vielleicht manchmal gar nicht so richtig klar. Was ich feststellen durfte, als ich nach Indien gegangen bin, ist, dass das Wort Meditation ja eigentlich 1000 verschiedene Sachen machen kann. Man kann mit seinen Augen zu, auf dem Stuhl sitzen, auf dem Boden sitzen, wie auch immer man sitzen mag und kann ja 1000 verschiedene Sachen in sich drinnen machen. Ja. Es geht dann nicht nur ums Atmen, man könnte so viele Sachen machen. Und ich habe in meiner ganzen Reise verschiedene Praktiken ausprobiert und dann irgendwann bin ich auf eine gestoßen, wo ich gedacht habe, dass das fühlt sich tatsächlich super gut an und geht auch super schnell. In der Meditation verbindet man zum Beispiel den Atem mit 2 kleinen Sätzen, einfach nur, um halt die Aufmerksamkeit noch näher bei sich zu halten, ne? Weil der Geist, der wandert natürlich hier und da. Das ist auch gar nicht schlimm. Und aber mit dieser Praxis, die ich da schon seit längerem jetzt verfolge, habe ich wirklich viele Unterschiede in meinem Leben sehen können.
0: Und es gibt ja auch einige wissenschaftliche Untersuchungen zu verschiedenen Meditationsmethoden. Sagt die Wissenschaft auch etwas über deine Methode aus?
1: Genau, wir hatten, unsere Methode wurde erforscht von der Harvard Medical School. Und da wurde zum Beispiel, also das eine Kernergebnis war eben nicht nur, dass sie wirkt. Was heißt überhaupt, dass sie wirkt? Dass sie wirkt heißt, wenn man jetzt die Gehirnwellen messt, ich bin auch kein Neurologe, aber wenn man die Gehirnwellen misst, dann sieht man ganz klar, dass es da irgendwie zu einer Änderung kommt, die halt eben dann in der Erfahrung des Menschen zu einer weniger stressvollen Erfahrung innerlich führen kann. Und das hat was mit diesen Beta- und Alpha-Wellen zu tun. Und wie gesagt, ich will da nicht ins Detail gehen, weil ich kein Wissenschaftler bin. Allerdings war nicht nur das Resultat dieser Forschung für diese bestimmte Meditation, dass es eben funktioniert, sondern dass es relativ schnell funktioniert. In der Forschung wurde gesagt, dass es bereits nach 7 Minuten zu dem Peak quasi kommt, also zu dem bestmöglichen Ergebnis, was man erreichen will. Man muss also nicht irgendwie 1 Stunde, 2 Stunden da sitzen, so dass dann die Knie wehtun, sondern kann auch schon nach 7 Minuten oder wenigen Minuten einfach dann eben schon zu einem deutlich gelasseneren Zustand in sich gelangen.
0: Dann erklär uns doch einmal gerne, wie deine Meditationsmethode für dich funktioniert.
1: Also wenn ich mache verschiedene Meditationen auch. Die bestimmte, wo ich gerade die Forschungsergebnisse angesprochen habe, da sitzt man beispielsweise einfach nur da. Es gibt nicht unbedingt ein bestimmtes Muss, wie man jetzt da sitzen muss. Man kann im Schneidersitz auf dem Boden sitzen, man kann aber auch auf dem Stuhl sitzen. Es wäre nur gut, wenn man halt die Wirbelsäule aufrecht hat, damit man halt aufmerksam ist. Und bei der bestimmten Meditation atmet man halt ein und aus und versucht seine Aufmerksamkeit auch mit seinen Atem zu regulieren. Aber darüber hinaus sagt man sich eben auch mit dem Einatmen und mit dem Ausatmen mental zwei Sätze. Mit dem Einatmen sagt man sich, ich bin nicht der Körper. Mit dem Ausatmen sagt man sich, ich bin nicht einmal der Geist. Ich bin nicht der Körper, ich bin nicht einmal der Geist. Und das koordiniert man so mit dem Einatmen und mit dem Ausatmen. Und man macht das dann einfach für eine gewisse Zeit. Man atmet ein bisschen langsamer, als wenn man jetzt so durch den Alltag geht. Ja, wie gesagt, schon nach relativ kurzer Zeit habe nicht nur ich, sondern eben auch viele, viele andere um mich herum, die ja auch um mich herum in Südindien leben, da wertvolle Ergebnisse erzielen können.
0: Das heißt, dass du das auch in deinem Alltag integrierst?
1: Genau, also ich mache noch andere Praktiken, nicht nur diese eine bestimmte Meditation, ich mache auch noch viele andere. Allerdings ist das sowas, wo man halt eben keine bestimmten Bedingungen treffen muss. Ne? Es gibt auch verschiedene Übungen, Yoga-Praktiken oder Meditationspraktiken, wo man zum Beispiel einen leeren Magen haben sollte, ja? Oder wo man die zum Beispiel eher mal früh oder eher abends macht. Bei der ist das Schöne, also über die, die wir hier gerade reden, bei der ist halt das Schöne, dass man keine Bedingungen erfüllen muss. Man kann die jederzeit und überall machen. Ja? Man kann die machen, wenn man auf den Bus wartet, man kann die warten machen, wenn man im Supermarkt in der Schlange steht. Ja, halt wirklich zu jedem Zeitpunkt. Und es kann einem immer helfen, wenn man vielleicht gerade mit schwierigen Emotionen zu tun hat, wenn man vielleicht einfach gerade sich nicht so gut fühlt oder wenn man einfach nur noch mal ein bisschen gelassener werden will.
0: Und wie bist du überhaupt darauf gekommen? Also auch jetzt, um den Bogen nach Indien zu schlagen. Also hast du diese Meditation für dich in Indien entdeckt oder hast du damit dich schon in Deutschland beschäftigt?
1: Genau, also mit dem Thema Meditation hatte ich mich schon seit vielen, vielen Jahren auseinandergesetzt, von Deutschland aus. Ich komme aus Erfurt, genau, habe dann in Leipzig studiert und in Hamburg auch gearbeitet und auf verschiedene Wege bin ich wirklich zu diesem Thema Meditation gekommen, habe mich damit so ein bisschen beschäftigt, fand das schon immer hochinteressant. Und dann irgendwann hat mich halt auch einfach meine akademische Laufbahn, ich hatte Umweltökonomie studiert, hat mich dann nach Indien gebracht, weil ich da an Bodenwissenschaft gearbeitet habe und quasi an den ökonomischen Folgen von der Bodendegradierung, also landwirtschaftlichen Boden. Und da habe ich dann in Indien eine Organisation gefunden, eine Bewegung vielmehr, die hieß Save Soil. Das übersetzt sich in Rettet den Boden, also in dem Fall den landwirtschaftlichen Boden. Und mit der Organisation hatte ich dann gearbeitet, weil das halt Sinn gemacht hat mit meinem akademischen Hintergrund und dann aber auch meiner Motivation, da was beizutragen. Und so bin ich nach Südindien gekommen und die gleiche Organisation, die auch diese Bewegung Save Soil gestartet hat, die bietet eben auch verschiedene Yoga- und Meditationspraktiken an. Und die, über die wir hier gerade heute reden, das ist eine dieser Meditationspraktiken.
0: Die sich besonders einfach in den Alltag eingliedern kann.
1: Genau, genau.
0: Du hattest am Anfang erzählt, dass auch die Menschen in Indien ganz anders an Meditation rangehen. Erlebst du auch diesen Kontrast, wenn du ab und zu mal wieder in der Heimat bist?
1: Ja, definitiv. Ich denke mal, mittlerweile ist ja das Thema Meditation schon ein bisschen mehr bei uns auch in dem Mittelpunkt der Gesellschaft angekommen. Und das freut mich sehr. Allerdings natürlich haben wir eine andere Kultur, ganz klar, ne? Hier gerade in der östlichen Welt, egal jetzt ob Indien oder China oder Japan, ist Meditation schon viel, viel, viel, viel länger ein Teil der gesamten Gesellschaft gewesen. Und hier gibt es, wie gesagt, so viele verschiedene Unterschiedsmöglichkeiten, was man da machen kann. Ne? Da geht es nicht nur um einfache Atemtechniken, da geht es manchmal auch um Mantras, also um das Chanting oder dieses Singen der Lieder, was es natürlich auch bei uns im Christentum oder anderen Bewegungen gibt. Aber bei uns ist es halt doch schon eher so in Europa, dass die meisten Leute um mich herum, Freunde, Familie, die auch an Meditation interessiert sind, die verbinden dann mit Meditation schon eher immer so, ne, dieses Beobachten des Atems. Und das allein ist natürlich auch super, super wertvoll. Also da gibt es gar nichts dran auszusetzen. Eine Sache, auf die ich halt noch hinweisen wollte, einfach nur, weil ich mich persönlich da sehr drüber freue, die Meditation, die heißt quasi Miracle of Mind, die ist auch mit einer App verknüpft. Die App heißt Miracle of Mind, das übersetzt sich in sowas wie Wunder des Geistes. Ne? Hm. Und diese Meditation, die gibt es halt in der App schon länger, auch hier in Indien und in der englischen Sprache. Und die wird jetzt aber dann auch auf Deutsch rauskommen, eben am 10. oder ist jetzt schon rausgekommen, am 10. Oktober zu diesem Welttag zur psychischen Gesundheit. Und mit dieser App lässt sich dann eben diese Meditation auch geführt darstellen mit noch ein paar mehr Features. Und ich persönlich freue mich darüber, weil zum Beispiel meine Mutter ist auch macht auch diese Übungen, aber hatte halt bisher keinen Zugriff auf die deutsche Version dieser Praxis. Und jetzt hat sie Zugriff darauf, deswegen freue ich mich da persönlich und hoffe natürlich auch, dass andere Menschen in Deutschland davon Gebrauch machen können.
0: Ein bisschen mehr Meditation im Alltag eingliedern. Es kann ja auch wirklich hilfreich sein.
1: Definitiv. Also ich glaube, also ich meine, das ist ja der Grund, warum wir das überhaupt machen. Ne? Wir würden es ja nicht machen, wenn wir nicht denken würden, das ergibt einen Sinn. Wir machen das ja nicht, weil das ein Trend ist, oder wir machen das ja nicht, weil sich das irgendwie gut anhört und was Neues ist, sondern es hat ja bewiesen, über Jahrtausende ist das ja klar bewiesen worden, ohne schon wissenschaftliche Studien damals und heute eben auch durch die moderne Wissenschaft, dass es eben einen deutlichen Unterschied machen kann. Nur der Unterschied ist halt eben, ne, nicht immer so super klar sichtbar, weil es eben was ist, was in dir drinne passiert.
0: Ja. Ja, danke schön. Das war Rico Rau mit spannenden Eindrücken zum Thema Meditation. Vielen Dank und ganz liebe Grüße noch nach Südindien.
1: Vielen, vielen Dank.
0: Und wir machen eine Musikpause, 2 Lieder direkt hintereinander, die ich jetzt auch ansage. Wir hören zuerst Raymond und Maria mit Ingen vill veta vad du köpt din tröja. Mein Lieblingslied von einem schwedischen Musikduo, das übersetzt heißt Niemand möchte wissen, wo du dein T-Shirt gekauft hast. Und im Anschluss Bruce Springsteen mit Streets of Minneapolis.

Bruce Springsteen mit Streets of Minneapolis über die Proteste im Frühjahr, wo auch, also gegen die militante Anti-Ausländer-Abschiebebehörde ICE aus Amerika. Und das unterdessen, dass ihr alle gerade fröhlich zugehört habt, neigt sich auch langsam dem Ende zu. Ich habe noch zwei Veranstaltungshinweise herausgesucht, gerade eben. Und zwar gibt es am Donnerstag einen Vortrag im Augustinerkloster. Wer kennt Johann Balthasar König, Johann Heinrich Thüm und Johann Andreas Biesemann? Das sind sehr viele Johanns. Kaum noch jemand tut das heute. Im 18. Jahrhundert waren die drei Männer in Frankfurt am Main sehr berühmt. Über sie spricht Rotraud Grässler am Donnerstag, den 15. Oktober um 19 Uhr. Der Vortrag findet im Bibliothekssaal im evangelischen Augustinerkloster Erfurt statt. Und ja, wir hören etwas über diese drei Thüringer, die auch Universalgenies waren. Und die alle drei wurden in Tenneberg geboren, am Nordrand des Thüringer Waldes. Und auch in verschiedenen Zeiten, also sie lebten zwischen 1691 und 1811, aber sie waren alle darin verbunden, dass sie in Frankfurt am Main sehr berühmt wurden. Genau, das war am Donnerstag, 15. Oktober um 19 Uhr im Augustinerkloster in der Bibliothek. Die ist übrigens sehr schön, ich war schon ein paar Mal drin. Und der Eintritt zum Abend ist frei. Und eine andere freie Sache findet am Sonntag statt. Vielleicht kann man sich das schon mal im Terminkalender vermerken. Und zwar eine Kulturhaltestelle. Und wer letzte Woche Freitag das unterdessen gehört hat, der wird sich jetzt vielleicht erinnern. Letzte Woche am Sonntag war nämlich die Kulturhaltestelle schon im Ilversgehofener Platz. Also einfach die Haltestelle wird zu einem Kulturort mit Musik, Tanz, verschiedenen Veranstaltungen, um die Leute auch dazu einzuladen, ein bisschen herumzureisen. Und was letzten Sonntag im Ilversgehofener Platz stattgefunden hat, geht diese Woche am Sonntag in den Ried. Und genau, Kulturhaltestelle von 14 bis 18 Uhr ist man eingeladen, einfach in der Straßenbahn hoch zum Ried zu fahren und sich ein bisschen diese Haltestelle auch einmal anders, in einem anderen Kontext anzusehen und zu verweilen. Oder wenn man gerade zufällig langfährt und sieht, aha, da ist was, vielleicht einfach mal aussteigen und sich ansehen, was da stattfindet. Eine Haltestelle ganz anders erleben. Und damit kann ich mich eigentlich auch schon verabschieden. An diesem Dienstag, den 13. Oktober, hatten wir zum einen eine neue Folge Kulturfragmente, Folge 38 über Prometheus. Dann hatten wir die fünfte Folge von 5 Minuten Goethe über Briefroman, und zwar Die Leiden des jungen Werther, den Briefroman, den Goethe verfasst hat. Wir hatten ein kleines Mini-Kalenderblatt zum Ada Lovelace-Tag und den Beitrag, den Miriam vor ein paar Jahren gemacht hat über Ada Lovelace. Und dann hatten wir den Gastbeitrag natürlich von Radio Korax über ostdeutsche Jugend, den ich auch wirklich sehr gelungen fand. Einen kurzen Spaziergang zum Park mit Anja Erdmann. Und zum Schluss haben wir gerade gehört, ein Interview mit Rico Rau über Meditation. Und das war's von mir, Donata. Wir hören uns nächste Woche oder übernächste Woche mal wieder. Und ich verabschiede mich mit Billy Joel, My Life.

0: Jeden Montagmorgen gibt Universalspezial dem Unterdessen die Klinke in die Hand. So würde es mein Kollege Reinhard sagen. Und jetzt ist es genau andersrum. Unterdessen ist vorbei und es ist 20 Uhr an diesem Dienstag. Universal geht jetzt auf Sendung. Ich begrüße euch. Hallo.
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1: Ja, willkommen in diesem Dienstag und willkommen in Erfurt, denn es ist nicht bloß ein normaler Dienstag, es ist die erste Universalsendung in diesem neuen Wintersemester. Und ich freue mich sehr, dass ihr eingeschaltet habt. Vielleicht sind auch einige neue Zuhörerinnen und Zuhörer mit dabei. Liebe Erstis, herzlich willkommen zu dieser Sendung, die sich, genau mit dem Thema Erstdesign ein bisschen beschäftigt. Wir schauen einerseits zurück auf die vergangene Woche, auf die sogenannte Städtwoche, die Studieneinführungstage an der Universität Erfurt. Und wir schauen noch ein bisschen, was eigentlich als Ersti alles so möglich ist. Bevor wir aber zu diesem ganzen Thematischen kommen, tun wir das, was fürs Radio üblich ist, nämlich Musik spielen. Und da hören wir als allererstes Sting mit Englishman in New York, ganz passend für Leute, die in einer neuen Stadt sind.

Ding war das. Englishman in New York. Und direkt zu Beginn des Songs sagt er, you drink coffee, I drink tea, my dear. Und hat damit natürlich darauf angespielt, er ist der Englische. Er ist der Englishman in dem fernen Land New York. Und ihr seid vielleicht die Erstis jetzt hier in Thüringen, die hier in Erfurt ihr Studium beginnen. Und dabei begrüßen wir von Universal euch natürlich auch ganz, ganz herzlich. Und vielleicht seid ihr Teetrinker, vielleicht seid ihr Kaffeetrinker, vielleicht seid ihr aber auch typisch studentisch Mate-Trinker. Ich persönlich bin kein Fan davon, war es nie und werde es vermutlich auch nicht werden. Ich weiß aber von vielen, die gesagt haben, mit meiner Immatrikulation, mit meiner Ersti-Woche schmeckt mir dieses Getränk plötzlich wunderbar gut. Und mich hat das gewundert, aber es freut mich natürlich, wenn neue Leute neue Facetten an sich entdecken. Und vielleicht ist auch der nächste Song eine neue Facette, die er an euch entdeckt, denn er läutet die wundervolle, wie ich finde, Jahreszeit ein, die uns jetzt bevorsteht, die uns auch tagtäglich am Campus im Grünen begrüßt. Es ist Tis Autumn. Es ist This Autumn von Nat King Cole.

0: Nat King Cole war das und ich hoffe, ihr seid mir währenddessen nicht eingeschlafen. Wenn doch, dann hören wir uns vielleicht morgen in der Wiederholung um 11 Uhr. Alternativ hören wir jetzt nicht mehr weiter Musik, das kommt später wieder, sondern wir widmen uns dem ersten Beitrag dieser Magazinsendung. Und zwar, hatte ich ja schon am Anfang gesagt, war in der vergangenen Woche die STET-Woche, die Studieneinführungstage an der Universität Erfurt. Und Polly, unsere Redakteurin, die vor allem immer durch ihre Besuche bei Veranstaltungen rund um Kunst mit dabei war und von dort berichtet hat, war auch am vergangenen Montag eben beim STET-Montag, beim Get-Together des Studierendenrates und hat dort mit zahlreichen Gästinnen und Gästen, mit Akteuren gesprochen, die dabei waren. Und in eines dieser Gespräche hören wir jetzt rein, die anderen folgen später, und zwar das mit Angelina. Sie kommt vom Studierendenrat und hat dieses Get-Together am Montag mit organisiert.
1: Ich sitze jetzt hier beim Stura-Stand, beim Get-Together. Mit wem bin ich denn hier?
2: Mit Angelina. Ich bin die Vorständin des Studierendenrats der Universität Erfurt und freue mich, dass dieses kleine, süße Get-Together zustande gekommen ist.
1: Was kann man denn alles hier machen heute Abend?
2: Heute Abend hat man hier die Gelegenheit, einerseits die Stura kennenzulernen. Wir haben die Möglichkeit, hier einerseits Getränke zu kaufen, Spiele auszuleihen oder einfach mal ein paar Informationen zu sammeln, also über den Stura oder die Universität allgemein. Und ansonsten gibt es noch die FSRs, die jeweils eigene Sachen organisiert haben. Da hätten wir zum Beispiel Tattoos, glaube ich, von Psycho. Wir haben alkoholfreien Aperol von KW und noch ganz viele kleine andere süße Stände.
1: Weil du die Spiele angesprochen hast, was kann man denn bei euch so ausleihen heute Abend?
2: Ganz verschiedenes. Also wir haben wirklich unfassbar viele Spiele. Ich glaube, wir haben irgendwo da hinten Wikinger-Schach und ich glaube, die spielen da hinten auch sogar schon Flunkyball mit eingekauftem Alkohol. Jenga, wir haben einen Volleyball, wir haben Halligalli, wir haben Twister, wir haben ja auch Memory, glaube ich, oder Mensch, ärgere dich nicht. Also alles, was das Herz begehrt.
1: Du hast schon gesagt, man kann sich auch heute Abend generell über den Stura informieren, selbst auch aus eigenem Interesse. Für was ist der Stura zuständig?
2: Einfach gesagt sind wir das Sprachrohr für Studierende. Also Studierende können immer auf uns zukommen mit verschiedenen Themen. Wir sind nicht nur Partyveranstalter, also kein reiner Feierverein, sondern wir kümmern uns auch um andere studentische Belange, wie zum Beispiel BAföG oder wir sind Ansprechpartner für Personen, die Diskriminierung erfahren oder kümmern uns um HSGs, FSRs, dass alle Personen, die sich an der Uni engagieren wollen, auch die Möglichkeit bekommen, aber auch darüber hinaus. Du musst dich nicht engagieren, um unsere Hilfe zu bekommen und uns ansprechen zu können. Wir sind für jegliche Frage im Endeffekt da, die das studentische Leben im Endeffekt betrifft.
1: Wo findet man euch auf dem Campus, wenn man jetzt eine Frage hätte?
2: Wir haben Bürozeiten erstmal. Die sind von montags bis freitags von 10 bis 12 und von 14 bis 16 Uhr. Und uns finden tut man, wenn man am Eingang einmal nach links guckt. Da ist dann eine große blaue Tür mit ein paar Treppen. Leider ist es nicht barrierefrei. Aber man kann auch gerne eine Mail an uns schreiben und wir machen auch gerne an einem anderen Ort, wenn Barrierefreiheit gebraucht wird, einen Termin aus, damit auch jeder irgendwie auf uns zukommen kann.
1: Jetzt nochmal kurz zum heutigen Abend. Wie waren die Vorbereitungen? War das sehr stressig? Wie lief das ab?
2: Es war schon chaotisch. Also wir haben ein bisschen länger gebraucht, dass das hier auch zustande kommt. Ganz viele bürokratische Schritte, die jetzt erstmal nicht so relevant sind. Für solche Veranstaltungen ist natürlich super wichtig, auch an alles Mögliche zu denken. Zum Beispiel an Kommunikation mit der Stadt. Und da viele von uns auch das erste Mal so ein Event planen, war das natürlich schon wild, überhaupt darüber nachzudenken, was eigentlich alles gebraucht wird. Zum Glück gibt es oft so kleine Formulare oder How-to-Sachen, dass auch jeder, der gerade mal so neu da ist, auch sowas veranstalten kann. Es ist also wirklich super leicht, auch ohne Wissen irgendwas hier zu bewirken. Und ich finde das so krass, wenn man sich umschaut. Wir hätten vor 2-3 Tagen tatsächlich nicht mal gedacht, dass es so wird, wie es jetzt gerade ist. Und wir sind ganz dankbar, dass es auch tatsächlich so gut geklappt hat dann doch.
1: Also sagst du, es ist ein erfolgreicher Abend geworden?
2: ist auf jeden Fall ein sehr süßer Abend geworden. Also es ist natürlich weniger als in den letzten Jahren war. In den letzten Jahren gab es ja auch Alkohol oder Music Acts. Das war aus finanziellen Gründen leider in diesem Jahr nicht so gut machbar. Aber für das, was ist, sind wir zufrieden. Und wir hoffen auch, dass die Erstis das durchaus enjoyen können und hier Kontakte sammeln, die sie durch ihr ganzes Studienleben mittragen können und an den Abend, also an den Abend, an den sie sich erinnern und einfach Freude damit verspüren, wenn sie daran zurückdenken. Genau. Also am Ende ist es natürlich einfach schön, wenn Leute das mitnehmen, was sie mitnehmen können. Man kann ja niemanden dazu zwingen, aber es ist halt schon toll, wenn Leute Angebote wahrnehmen und sich auch daran erfreuen können. Ja.
1: Hast du noch abschließende Worte, die du den Zuhörenden mitgeben möchtest?
2: Ich hoffe, dass ihr die erste Woche enjoyt und dass ihr in diesem Studium verwirklichen könnt, wer ihr wirklich seid, dass ihr euch auch besser kennenlernen könnt, dass ihr wisst, was ihr mögt und dass ihr vielleicht, selbst wenn dieses Studium nichts für euch merkt, dass es auch okay ist, mal Fehler zu machen und sich neu auszuprobieren und einfach auf sich selbst zu hören, was das Ganze hier angeht. Also wir leben alle nur einmal und das sollten wir wirklich toll leben.
0: Ja, eine schöne Message zum Schluss von Angelina, der Vorständin des Studierendenrates. Wenn ihr das Studium beginnt, das ist jetzt eine stressige und einzigartige Phase, ein großer Umbruch in eurem Leben da draußen. Das haben wir, also ich persönlich und auch alle anderen meiner Redaktionsmitglieder hier durch. Aber wie gesagt, wenn ihr merkt, ich fühle mich nicht ganz so wohl, dann ist das auch eine Erkenntnis. Und darum geht es im Studium auch. Das ist ein neuer Lebensabschnitt. Es geht darum, nicht nur das Fach kennenzulernen, was man studiert, sondern auch sich selber besser kennenzulernen. Seid also, ganz wichtig, nicht allzu streng mit euch. Und jetzt kommen wir wieder zu Musik. Wir hatten ja eben schon Nat King Cole im Programm hier. Und jetzt machen wir weiter mit Musik, die ja einfach sehr, sehr passend für diese Jahreszeit ist, sehr, sehr passend klingt. Und zumindest ist dieser Song, den wir jetzt gleich hören, mir in den letzten Tagen ständig wirklich zumindest sehr, sehr oft auf meinen For You-Pages in den sozialen Netzwerken vorgeschlagen worden. Und deshalb hören wir jetzt ihn von The Smiths, Pretty Girls Make Graves.

Queen von den Seams. Sie sind Queen im Overthinking und vielleicht seid ihr ja auch Kings und oder Queens des Overthinking. Gerade jetzt zum neuen Semester sind da ja einige von betroffen. Ist es überhaupt das Richtige, was ich hier studiere? Bin ich überhaupt am richtigen Ort? Mache ich das hier alles richtig? Dann gibt es natürlich viele Faktoren wie Einwahl, Belegungen, erste Vorlesungen und Seminare, Leute kennenlernen. Das sind alles Sachen, die einem ziemlich zusetzen können, gerade wenn man dann vielleicht auch noch gar keine Wohnung oder gar

0: keine ideale WG gefunden hat, dann kann es eben einfach auch mal zu diesem Overthinking kommen. Das wünsche ich euch nicht und es gibt zahlreiche Anlaufstellen, an die ihr euch im Zweifelsfall wenden könnt, die versuchen, euch unter die Arme zu greifen, unter anderem der Studierendenrat. Das haben wir gerade eben gehört, als Polly mit Angelina, der Vorständin, gesprochen hat. Und als nächstes hören wir Pollys Gespräch, als sie am Stand der Kommunikationswissenschaftlerinnen und Kommunikationswissenschaftler war und nicht nur dort mit Leuten aus dem FSR gesprochen hat, sondern auch mit Erstis. Und von denen wollte sie eben wissen, wie ist denn so der Campus, wie ist so der erste Eindruck von der Uni Erfurt? Und genau das hören wir jetzt.
1: Ich sitze hier beim Stand des Fachschaftsrat Kommunikationswissenschaft. Mit wem bin ich hier?
2: Hi, ich bin Amelie.
1: Ich würde dich gerne fragen, was man hier bei eurem Stand machen kann als Ersti. Was bietet ihr an?
2: Genau, wir bieten alkoholfreien Parol an, aber der ist nicht weniger lecker. Also der schmeckt trotzdem sehr gut. Und genau, und sonst, was bieten wir hier noch an? Einfach ein bisschen Gemeinschaft, ein bisschen so sich connecten mit uns als FSR. Und genau.
1: Ich sehe, ihr habt auch Spiele auf dem Tisch liegen.
2: Genau, ja, man kann auch Spiele spielen. Vorhin konnte man auch Blackjack spielen. Also ein bisschen Angebot gibt's.
1: Ja, dann würde ich gerne noch fragen, auch an die Erstes hier, mit denen ich sitze. Was habt ihr heute Abend schon gemacht?
3: Wir haben geguckt, wir sind rumgelaufen, haben Kontakte versucht zu knüpfen und sind außerhalb unterwegs gewesen, weil zwischendurch war nicht so viel los. Dann sind wir wieder hergekommen. Und da kamst du.
1: Weil du eben einmal hier Ersti bist, würde ich dich auch fragen, wie war denn dein erster Tag generell an der Uni? Hast du alle Einführungsveranstaltungen pflichtbewusst besucht? Wie fandest du das so?
3: Also ist erstmal unser erster Tag. Ja, natürlich, der erste Woche. Da gab es dann bisher nur eine Veranstaltung, eine Erstvorlesung. Und die habe ich natürlich besucht. Meine war von 9 Uhr bis 9.30 Uhr und dann von 9.30 Uhr bis 11 Uhr. Ja, war cool. Schon mal so in den Hörsaal zu sitzen, aber danach hatten wir ja auch noch Tutoren und so, die waren auch sehr, sehr nett, also Emmy und Micha sind auf jeden Fall zu empfehlen, wer dann KW macht, der wird die dann kennenlernen, also ja, die waren super und haben alles sehr gut organisiert.
1: Sehr schön. Bist denn du gespannt auf die restliche Woche, also weißt du schon so ungefähr, was dich noch erwartet?
3: Also, jein. Also, ich bin mega gespannt und ich weiß teilweise, was mich erwartet, deswegen auch so jein, weil ich bin ich versuche mich immer vorzubereiten, aber das ist ja bei den Ersten nicht so richtig möglich.
1: Ja.
3: Deswegen einfach spontan sein, gucken, was auf einen zukommt und das ist generell jetzt mein Motto.
1: Genau und ja. Ich als Tutorin empfehle auch, einfach überall hinzugehen, auf jeden Fall zu den Tutortreffen, aber auch zu den ganzen Einführungsveranstaltungen. Und ich hatte gerade Anni vom Stura im Gespräch und sie meinte auch, empfehle ich dir jetzt gleich, unbedingt bei der Stura-Vorstellungsveranstaltung am Mittwoch hinzugehen. Da wird auch Spannendes erzählt. Genau.
3: Ich war auch schon bei der Stura.
1: Ja?
3: Ja, ich habe mir da die Spiele angeguckt, auch Informationen mitgenommen. Also deswegen, das habe ich gemacht, als ich hier ankam und dann die ganzen Infostände und sowas besucht habe zu jedem. Auch der Lehramtsstand war auch sehr spannend. Die haben bis gerade eben noch Bänder gemacht oder so, konnte ich aber leider nicht wahrnehmen, weil jetzt ist es dunkel und jetzt haben die abgebaut.
1: Also du sagst, es war erstmal ein gelungener Tag und du bist gespannt auf die restliche Woche. Magst du noch den Zuhörenden ein abschließendes Wort mitgeben?
3: Das ist schwer jetzt als Ersti. Seid neugierig, seid aufgeregt, voller Vorfreude. Und nehmt alles mit, was ihr könnt. Das ist immer super.
0: Ja, alles mitnehmen, was geht. Das ist das Motto gewesen in der ersten Woche. Und genau so dazu passt auch der nächste Titel. So viel zu sehen gab es. Und so heißt es auch von Buntspecht.

0: Seit wir erwachsen sind von Amy Warning und Flora. Ja, seit wir erwachsen sind, machen alle so ihr Ding, oder? Die einen studieren, die anderen machen eine Ausbildung, andere machen vielleicht ihren Wehrdienst, wieder andere machen ein freiwilliges soziales, freiwilliges ökologisches Jahr. Ja, Wege gibt es da viele und häufig trennt es auch viele Menschen, gerade wenn man dann auch zu einem Studium, selbst wenn man den gleichen Weg einschlägt, muss man ja trotzdem nicht am selben Ort sein. Und naja, diese Zeit des Umbruchs kann für viele schwierig sein. Und nicht nur das kann für viele schwierig sein, entschuldigt diese Überleitung, aber es ist ein ernstes Thema, dem unter anderem eben auch der Studierendenrat begegnet. Und genau deshalb hat Polly am vergangenen Montag, beziehungsweise nein, nicht am vergangenen Montag, am Montag davor, zum Städtmontag, am 5. Oktober war das, auch mit dem Awareness-Team des Sturas gesprochen. Denn auch das gehört bei einer solchen Veranstaltung dazu.
1: Ich sitze hier mit dem Awareness-Team beim Get-Together auf dem Campus am Montag, dem ersten Tag der Ersti-Woche. Mit wem bin ich denn hier?
2: Du bist hier einmal mit dem Referat Antidiskriminierung, das sind Emma und das bin ich, Aden. Und dann auch noch Yoshi, der uns auch hier unterstützt. Genau, und noch ganz viele andere Leute, die gerade unterwegs sind oder noch andere Aufgaben übernehmen.
1: Über welche Themen klärt ihr heute Abend auf, beziehungsweise wer kann sich denn dann an euch wenden?
3: Prinzipiell können sich natürlich alle an uns wenden. Es ist ein Angebot für alle, die quasi hier sind. Und es ist vor allem, dass wir so eine Anlaufstelle sind für Menschen, die vielleicht irgendwie überfordert sind, sich nicht so wohl fühlen, wo vielleicht irgendwie was passiert ist oder wo man, wenn es dir nicht so gut geht oder irgendwie was ist oder du einfach mal Ruhe brauchst. Also es muss ja auch gar nicht immer was extrem Schlimmes sein und nur dann kannst du irgendwie auf Awareness zurückgreifen. Es kann auch einfach sein, es ist mega viel los, ich muss die ganze Zeit socializen und ich brauche jetzt mal 5 Minuten für mich. Auch dafür sind wir hier. Wir haben Ausmalbilder, wir haben Flyer, wir haben Ohrstöpsel, wir haben Fidget Toys, wir haben richtig süß bemalte Steine auch und genau dafür ist so ein bisschen. Und natürlich auch nochmal zu zeigen, welche Anlaufstellen es überhaupt an der Uni gibt, wenn es irgendwie Diskriminierung vorkommt oder so.
1: Also ich stehe gerade hier vor den Flyern. Was gibt es denn so für Themen, über die sich Leute bei euch informieren können?
2: Diskriminierung zum Beispiel, also wenn man Erfahrungen mit Rassismus, mit Sexismus, mit Homophobie hat. Aber natürlich auch so Dinge wie Neurodivergenz und zum Beispiel auch die Anerkennung von Nachteilsausgleichen an der Uni. Das sind so unsere Themen.
4: Studieren mit Kind auch, gibt's auch Flyer.
1: Emma, du hast jetzt schon gesagt, wenn man heute Abend überfordert ist, man kann sich an euch wenden. Wie erkennt man euch denn überhaupt auf dem Campus, wenn man jetzt euch suchen würde?
3: Wir haben richtig schicke, pinke T-Shirts an. Es steht Awareness Team hinten drauf. Und sonst haben wir hier halt unseren kleinen Stand, wo auch eine Regenbogenflagge, also eine LGBTQ+-Flagge hängt, wo auch noch schön Awareness draufsteht und so. Und sonst läuft hier eigentlich immer eine Person rum. Die Person bin ich, aber gerade stehe ich hier.
1: Ich sehe jetzt gerade noch, hinter dem eurem normalen Awareness-Stand gibt es einen kleinen Tisch, wo Ruhebereich draufsteht. Was kann man denn da so machen?
2: Ja, also das ist einfach so eine ruhige Ecke, damit man eben, wenn das irgendwie alles zu viel hier ist, gerade die Social Battery irgendwie leer ist, einfach mal hingehen kann und sich ein bisschen entspannen kann. Eben so Sachen wie Ausmalbilder, Seifenblasen, solche Dinge liegen da und können genutzt werden, genau.
1: Dann habe ich noch eine etwas allgemeinere Frage generell an euch, weil ihr ja jetzt auch schon den ganzen Abend hier wart. Wie findet ihr denn das Get-Together bis jetzt? Sagt ihr, es ist gelungen?
4: Ein voller Erfolg, würde ich sagen. Ist doch schön, es sind viele Leute da. Ich glaube, alle haben Spaß, es sind Spiele ausgeliehen, guter Vibe, alles perfekt.
3: Ich glaube, es ist heute so ein bisschen entspannter, aber es ist irgendwie sehr süß, weil irgendwie total viele Gruppen noch rumsitzen, es ist irgendwie auch schön sonnig. Ich habe das Gefühl, es ist das erste Get-Together, was ich erlebe, wo es nicht regnet.
1: Ja.
3: Das ist crazy, weil gefühlt regnet es sonst immer. Ich finde es heute eher so ein so klein, aber fein, hätte ich gesagt.
2: Ja, ich bin ganz zufrieden. Von oben schützt nicht, von unten, keine Ahnung, bricht uns der Boden nicht auseinander. Die Kastanien regnen uns auch nicht auf uns herab. Also alles fantastisch.
0: Ja, alles fantastisch. So kann man das vergangene Get-Together des Sturas bezeichnen. Und so kann man auch die Musik, die wir hier spielen, die ich jetzt hier spiele, bezeichnen und als nächstes hören wir dazu passend We Fell in Love in October. Passend zum Monat, passend zur Jahreszeit, Girl in Red jetzt.

0: Girl in Red war das. Und wenn wir gerade bei Farben sind, dann machen wir doch mit genau dem Gegenteil weiter von Rot, nämlich mit Blau. Und Blau ist die Farbe der Staatswissenschaftlichen Fakultät, der Stavi-Fakultät. Und genau das ist auch der letzte und finale Rede- und Interviewbeitrag von Polly über die vergangenen Studieneinführungstage. Denn zu guter Letzt war sie eben beim Stand des Fachschaftsrats für Staatswissenschaften. Und natürlich wollen wir oder will ich euch das auch nicht vorenthalten.
1: So, wir sind immer noch beim Get-Together vom Montag der ersten Woche. Mit wem bin ich hier und wo sitze ich hier?
2: Hi, ich bin Bella. Ich bin Sprecherin vom FSR Stabil. Und wir sitzen hier bei unserem Stand.
1: Was bietet ihr denn, also was kann man bei eurem Stand hier machen?
2: Also wir dachten uns, dadurch, dass wir als Maskottchen einen Dino haben, den Stavisaurus, dass wir einen Dino-Quiz anbieten wollen für unsere Erstis. Und man kann dann, wenn man dieses Dino-Quiz halbwegs erfolgreich absolviert hat, einen schönen schöne Tattoos und paar kleine Snacks gewinnen. Man kann sie auch kostenlos bekommen. Wir sind ganz offen für alles.
1: Was kann man sich tätowieren lassen?
2: Ist so ein bunter Mix. Ich habe es als Biker-Gang-Tattoos beschrieben. Also von Radios bis hin zu Totenköpfen und Schmetterlingen war so ein bisschen alles dabei. Für jeden Geschmack. Jeder hat sein Tattoo gefunden.
1: Hast du dich selbst schon tätowieren lassen?
2: Ja, habe ich.
1: Was hast du für ein Tattoo?
2: Oh Gott, ich habe hier eine Musikbox an meinem Handgelenk.
1: Schön. Ich sehe gerade, es liegen ganz viele I Love Stabi-Sticker. Ich kann gut sein, dass ich auch einen habe schon zu Hause.
2: Die Frage ist, wer hat keinen? Also
1: Ja.
2: der I Love Stabi-Sticker klebt bei uns überall.
1: Und das ist richtig so. Okay, ihr sitzt ja jetzt sicher schon den ganzen Abend hier.
2: Ja.
1: Sagt ihr, es ist ein erfolgreicher Abend? Hattet ihr schon viele, die euer Dino-Quiz gemacht haben?
2: Oh ja, also wir haben jetzt nicht mitgezählt, aber ich war jetzt den ganzen Abend über hier seit 16 Uhr und ich muss sagen, wir hatten schon hier große Runden gehabt. Also da musstest du schon so in der zweiten, dritten Reihe stehen für das Quiz und ich glaube, das ist, ja, bin ich eine ganz gute.
1: Ich werde es auch noch machen.
2: Ja, sehr gerne. Ich glaube,
1: Ja.
2: sie laden gerade ein.
0: Ja, und einladen ist ein gutes Stichwort. Dann machen wir jetzt einfach mal ein bisschen Eigenwerbung. Falls ihr, wir neigen uns ja dem Ende der Sendung, falls ihr Interesse habt, auch mal so wie ich hier zu stehen oder auch alternativ Montagmorgen, falls ihr diese späte Sendezeit nicht mögt aus irgendeinem Grund oder falls ihr Vorlesungen und Seminare in diesem Zeitslot habt, dann kommt doch ganz gerne nächste Woche am Dienstag um 18 Uhr hier in der Johannesstraße 156 vorbei. Da haben wir bei Universal unsere Redaktionssitzung und falls ihr Studentin oder Student seid, egal ob an der Uni oder der Fachhochschule hier in Erfurt, dann nehmen wir euch ganz gerne hier bei uns in der Redaktion auf, egal ob ihr schon Erfahrung habt oder nicht. Bei uns seid ihr herzlich willkommen. Nun, und wie sich zum Radio gehört, machen wir jetzt noch weiter mit Musik und dann kommt noch ein letzter Song, der auch passend in diese Zeit kommt, nämlich ein weiterer Song, der sich Oktober nennt und zwar stammt er diesmal von Moirana.

0: Moirana war das eine Band aus quasi meiner Heimat. Und kurz bevor wir jetzt uns dem Ende dieser Sendung widmen, hören wir noch einen ganz, ganz kurzen letzten Beitrag, nämlich von Bella. Sie ist ehemalige Redakteurin hier bei Universal gewesen und hat noch einen Beitrag zur Tosca, nämlich die habt ihr auch alle, das ist euer Studierendenausweis. Aber er ist genau eben mehr als das. Und genau was er ist, das erklärt sie jetzt.
1: Die Tosca ist der Studierendenausweis für Studierende an Thüringer Universitäten und daher ist sie auch thüringweit gültig. Das bedeutet zum Beispiel, dass Studis alle Mensen des Studierendenwerks Thüringens nutzen können. Konkret heißt das, dass Studierende der Uni Erfurt beispielsweise auch die FH-Mensa nutzen können und umgekehrt. Bezahlt wird bei beiden Mensen mit der Tosca. Das gilt aber beispielsweise auch für Mensen in Jena, Ilmenau oder Weimar. Um dahin zu gelangen, können Studierende einfach das Deutschlandssemesterticket nutzen. Naja, und wie der Name schon sagt, es ist deutschlandweit für Nah- und Regionalverkehr gültig. Außerdem ist in der Tosca ein Kultursemesterticket integriert. Das ermöglicht Studierenden, kostenfrei Museen zu besichtigen oder auch ins Theater zu gehen. Beim Erfurter Stadttheater zum Beispiel müssen dafür lediglich Karten vorbestellt und abgeholt werden. Es lohnt sich auf jeden Fall, wenn man bedenkt, dass die Karten teilweise bis zu 80 Euro kosten. Nicht zu vergessen ist, dass die Tosca auch als Bibliotheksausweis funktioniert. Und wie wahrscheinlich allgemein bekannt ist, kriegt man als Studi oft Ermäßigungen bei diversen Veranstaltungen. Die Tosca ist also ein echter Allrounder, dessen Vorteile alle Studierende auf jeden Fall ausnutzen sollten.
0: Nutzt alle Vorteile der Tosca, nutzt alle Vorteile des Studilebens aus, genießt die 6 Semester, vielleicht noch die 4 Semester im Master hinterher oder wie viel Zeit ihr auch immer für euer Studium braucht. Lasst euch da auch nicht unter Druck setzen von Eltern, BAföG-Ämtern etc. Das ist alles gar nicht notwendig. Und jetzt steht es sowieso gar nicht im Vordergrund, sondern jetzt steht erstmal der Studienstart hier in Erfurt für euch im Vordergrund. Und ich hoffe, ihr habt eine gute Zeit hier. Ihr habt eine schöne erste Woche gehabt, habt eine gute Vorlesungszeit jetzt im Winter und ich entlasse euch jetzt mit einem letzten Song, nämlich Laid Back, und genau das ist die Stimmung, die jetzt hier noch aufkommen soll von und mit Baker Man.

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Guten Abend, herzlich willkommen zu einer neuen Ausgabe von The New Noise mit mir, dem Thomas, hier beim Radio Frei in Erfurt. Ich habe wieder 10 bis 11 neue Songs für euch mitgebracht. Starten werden wir mit den Amerikanern von Valley of the Sun. Die haben ein neues Album rausgehauen, The Black Light Sessions. Großartiges Album, 7 Songs sind hier drauf. Ja, geht schön, gut nach vorne, schöner Stoner-Rock, wie man es von den Amis gewöhnt ist. Am Donnerstag spielen sie live in Jena im Kuba. Bis dahin vergnügen wir uns jetzt mit einem Song namens Low Not Slow. Ich wünsche also viel Spaß mit Valley of the Sun.

Was ein hochenergetischer Anfang in dieser neuen Sendung von The New Noise. Das waren nach Valley of the Sun die Portugiesen von Travo, T-R-A-V-O geschrieben. Die haben ein neues Album am Start, nennt sich Wasteland. Und die Jungs kommen aus dem Psychedelic-Raum, haben aber mit diesem Album komplett übertrieben. Fass Rock meets Psychedelic. Der erste Song, den wir uns gerade angehört haben, ist der Wahnsinn. Burial. Für eine Beerdigung ist das ganz schön schnell gewesen. Aber ein wahnsinnig geiler Song, ein wahnsinnig cooles Album. Das metalligste bis jetzt, was sie jemals rausgehauen haben. Travo. Aus Portugal, Wasteland, das Album, und Burial, der Song, den wir uns angehört haben. Weiter geht es nach Finnland. Dort gibt es eine Band namens Flame. Die gibt es seit Ende der 90er Jahre. Haben sich so ein bisschen aufs Schild geschrieben, Black Thrash Metal zu komponieren und zu spielen. Sind nicht die schnellsten, muss man sagen. Haben nämlich jetzt erst mit 15 Jahren Abstand ihr drittes Album auf den Markt gehauen. Über Primitive Reactions kam jetzt Ignis Draconis Demonicus raus. Und was soll ich sagen? Sie machen das, was sie super können, nämlich diesen Black Thrash der letzten 30 Jahre konservieren und wieder auf dem Plattenteller präsentieren. Geiles Album, 10 Songs, 3/4 Stunde geht das Ding. Wer auf finnischen Black Thrash steht, sollte hier auf jeden Fall reinhören. Für Niflheim-Fans auf jeden Fall geeignet. Wir hören uns jetzt einen Song an, der nennt sich Spellfire. Viel Spaß mit den Finnen von Flame.

Black Thrash mit einer großen Portion Motorhead. Das ist eine Band aus Schweden gewesen namens Razor Void. Die lärmen seit 2021 rum, haben viele Singles veröffentlicht digital, kommen jetzt mit ihrem ersten Album um sich in

Auto. Was man aber natürlich sagen kann, nach ihrer Demo, die letztes Jahr rausgekommen ist, Zero the Genesis, kommt jetzt One the Forge raus und sie bewegen sich im Querschnitt von frühen Candlemass und Mercyful Fate. Ja, epischer Heavy Metal, / Heavy Metal, so würde ich es einordnen, aus Spanien. Die Band nennt sich Crimson Coven, das Album The Forge, und wir hören uns den Opening Track an, nach dem Intro, namens Crimson Coven. Viel Spaß mit den Spaniern.

Ja, ich weiß, dass das kein neuer Song ist, sondern ein Song aus dem Jahre 1982. Denn wir haben uns gerade einen Song angehört von Night Ranger. Die wurden ja Anfang der 80er gegründet, haben dann auch in den 80ern viele Alben veröffentlicht, unter anderem Dawn Patrol oder Midnight Madness, wo ihre Hits drauf sind: Don't Tell Me You Love Me, You Can't Still Rock in America oder Sister Christian. Großartige Hits. Jetzt gibt es wieder mal ein Best-of-Album. Da kann man alle Songs drauf haben, die man vielleicht sonst irgendwie nur im Radio gehört hätte. Cooles Best-of-Album, auch wenn die alten Songs eher hervorstechen als die neueren Songs. Aber für Liebhaber von AOR, Hair Metal, Heavy Rock, wie auch immer. Night Ranger, Best of und Don't Tell Me You Love Me, der Song, den wir uns angehört haben. So, es gibt noch einen Veranstaltungstipp von mir für euch, und zwar am Samstag gibt es 15 Jahre Death Sentences. Ja, der Death Metal Danny hat seit 15 Jahren Konzerte veranstaltet in Liebengrün, und das will er natürlich gebührend feiern. Hat sich drei Bands eingeladen: Bullet Size, Fire und Saprobiontic. 50 Liter Freibier gibt es auch. Also pendelt am Samstag nach Liebengrün zum 15. Geburtstag vom Death Sentences. Und ja, am Anfang habe ich es ja schon gesagt, am Donnerstag, 15.10. Valley of the Sun und SEK in Jena im Kuba. Das sind meine Veranstaltungstipps für die kommende Woche. Und jetzt geht es weiter mit ein bisschen Death Metal, und zwar aus Italien, und da gibt es eine relativ neue Band namens Necrocine. Necrocine kommen aus Florenz, haben sich 22 gegründet und jetzt über Personal Records ihr erstes Album rausgehauen namens Samocracy. Samocracy ist Death Metal. Sie werden nicht den Schönheitswettbewerb mit diesem Album verdienen. Sie machen eher schönen, unoriginellen Death Metal, der aber schön nach vorne geht. Ich habe mir das Album sehr, sehr gerne angehört. Schön stampfend, im Mid-Tempo-Bereich teilweise auch verhaftet. Ja, dummig ab und zu und dann wieder eine Steigerung nach oben. Sehr, sehr cool, und dementsprechend hören wir uns da jetzt auch einen Song an, der nennt sich Ordinary Enemy, ist aber auch ein Ohrwurm fast schon. Necrocine aus Italien, Samocracy, die Platte, und Ordinary Enemy. Viel Spaß!

Rogger Johansson, die 12. in diesem Jahr. Das war Lipor Colony. Das war sein Projekt mit Mark Greve. Mark Greve sollte man ja kennen als Sänger von Morgoth oder eben Insidious Disease. Ja, und er hat halt mit Rogger Johansson mittlerweile das 3. Album auf den Markt gehauen. Back to the Primal Sludge heißt das gute Stück. Ist über Testimony Records jetzt erhältlich und ja, was soll ich sagen? 9 Songs, 31 Minuten, schöner nach vorne gehender Death Metal, Oldschool. Es gibt nichts zu meckern, aber man muss auch sagen, es gibt auch nichts, was neu wäre. Aber ich glaube, Rogger Johansson steht auch jetzt nicht unbedingt für die Weiterentwicklung des Death Metals und dementsprechend alles cool. Lipor Colony, Back to Primal Sludge, das Album. Und wir haben uns einen Song angehört, der nannte sich Madness is a Kingdom. So, 3 Songs habe ich theoretisch noch für euch, also ich rede noch mal ein bisschen schneller. Wir wechseln den Kontinent und gehen nach Chile. Dort gibt es eine Band seit den 80er Jahren, die nennt sich Atomic Aggressor, haben aber aus ihr erstes Album 2014 veröffentlicht, Signs of Suffering, legen jetzt nach 12 Jahre später mit The Occult Forces und ja, es ist Oldschool Death Metal Anfang 90er Jahre mit einer schönen Portion Thrash Metal beinhaltet aus Santiago de Chile und ja, von dem Album The Occult Forces hören wir uns jetzt einen Song an, der nennt sich The Chalice of Despair. Viel Spaß mit den Chilenen von Atomic Aggressor.

Das waren Cartilage aus den Staaten. Ist so ein Thrash-Metal, Death-Metal, Grindcore-Band aus San Francisco. Die haben jetzt ihr drittes Album auf den Markt gebracht. Operating Altar. Ja, man hört, dass sie aus Kalifornien, aus San Francisco kommen. Bay Area und... aber mich erinnern die Jungs auch sehr stark an Nunslaughter. Ziemlich coole Geschichte. Cartilage. Und wir haben Operating Altar und den Song SCD Sudden Cardiac Death gehört. So, als Rausschmeißer gibt es heute die deutschen Engländer von Thronehammer zu hören. Die haben mich ja auf dem Album noch nicht hundertprozentig überzeugt. Kingslayer, das Vorgängeralbum, war ein nettes Album. Ich mag aber weiterhin den Klagesang nicht. Und das zieht sich auch durch das neue Album Slay Kill Erase durch. Live mag das alles gut gehen. Auf dem Album kann man sich beim Klagesang etwas mehr Mühe geben. Wenn sie nur crowlt, dann ist alles cool, finde ich zumindest. Das ist meine Meinung. Thronehammer Doom Metal hier als Rausschmeißer bei The New Noise. Wir hören uns einen relativ kurzen Song an, der nennt sich Destroyer of Light. Ich bedanke mich fürs Zuhören, wenn es euch gefallen hat. Schaltet nächsten Dienstag wieder ein, wenn es wieder heißt, eine Stunde The New Noise mit mir, dem Thomas. Und jetzt gute Nacht mit Thronehammer.

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